0: schrittweise bis 2030 auslaufen. Die Bundesnetzagentur hat ihre Entscheidung für einen stärkeren Wettbewerb im Schienennetz bestätigt. Damit ist der geplante Markteinstieg des italienischen Bauunternehmens Italo im Jahr 2028 möglich. Die Bahn und ihre Tochter Infrago reagierten zurückhaltend. Michael Wegmer aus der Wirtschaftsredaktion.
1: Die Monopolkommission der Bundesregierung verweist auf Italien. Dort habe Wettbewerb zu niedrigeren Preisen und besserer Qualität geführt. Auch der Verband der privaten Verkehrsunternehmen MoFair begrüßt den Beschluss ausdrücklich. Der Verkehrsclub Deutschland verlangt aber strengere Vorgaben für neue Anbieter. Man dürfe nicht nur wenige attraktive Verbindungen tagsüber anbieten, sondern es brauche einen verlässlichen Takt von frühmorgens an. Auch die Eisenbahn- und Verkehrsgewerkschaft warnt davor, dass sich neue Anbieter möglicherweise nur die Rosinen herauspicken.
0: Nach dem Doppelerdbeben in Venezuela vor 3 Wochen sind inzwischen 5000 Todesopfer bestätigt. Wir unterbrechen für eine Gefahrenmeldung. Achtung, Falschfahrer auf der A6 im Verlauf der A81 Richtung Würzburg. Zwischen Heilbronn und Untereisenheim und Tunnel Hölzern kommt Ihnen ein Falschfahrer entgegen. Fahren Sie äußerst rechts und überholen Sie nicht. Auf der A6 im Verlauf A81 Richtung Würzburg zwischen Heilbronn und der Reisesheim und Tunnelhölzern. Bitte fahren Sie äußerst vorsichtig. Das Wetter für Deutschland. Heute Nacht in der Südhälfte stellenweise Schauer und Gewitter. Anfangs auch im Osten, sonst trocken. Teilweise klar, 19 bis 12 Grad. Tagsüber im Süden Bayerns und Baden-Württembergs weitere Regengüsse. Maximal 18 bis 29 Grad. Die Zeit 2.03 Uhr.
2: Schönen Dank fürs Nachrichtenupdate. Von mir der Blick auf die Straßen im Lande. Im Verkehrsservice sofort eine Falschfahrermeldung. Achtung bitte auf der A6 im Verlauf A81 Richtung Würzburg. Zwischen Heilbronn, Untereisesheim und Tunnel Hölzern ist ein Falschfahrer gemeldet worden. Bitte ganz rechts fahren, nicht überholen. Auf der A6 im Verlauf A81 Richtung Würzburg zwischen Heilbronn, Untereisesheim und Tunnel Hölzern ist ein Falschfahrer unterwegs. A2 Dortmund Richtung Hannover zwischen Bad Nenndorf und Wunstorf-Lute, 3 Kilometer Stau. A7 Fulda Richtung Würzburg zwischen Dreieck Fulda und Bad Brückenau, Wildflecken, 3 Kilometer Stau. A8 Stuttgart Richtung München zwischen Sulzemoos und Dachau-Fürstenfeldbruck, 3 Kilometer Stau. Die Autobahn 12 Frankfurt-Oder Richtung Berlin ist zwischen Briesen und Fürstenwalde-Ost nach einem Unfall gesperrt. Und dann noch die Autobahn 93 Hof Richtung Weiden, hier ist zwischen Selb-West und Tiersheim wegen Bergungsarbeiten gesperrt. Kommen Sie gut durch die Nacht und günstig ans Ziel. Also günstig ist alles relativ bei den Spritpreisen.
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2: Mit Hanno Bauer in Magdeburg. Schön, dass Sie dran sind.

0: Spiels ist. Das Spiel heißt ARD Hitnacht und Sie sind dabei. Und mittendrin. Und außerdem gibt's erstmal schnell die Entwarnung für die A6 im Verlauf A81 Richtung Würzburg. Kein Falschfahrer mehr. Zwischen Ausfahrt Heilbronn, Untereisesheim und Tunnel Hölzern ist alles wieder okay. Und okay war für Marcel auch das flotte 80er Oldie Remake vor den Nachrichten. Und offensichtlich hat I Only Wanna Be With You Erinnerungen geweckt, denn Marcel hat geschrieben: Grüße Hanno. Die Samantha Fox ist ja die mit den dicken Geräten. Liebe Grüße und ganz viele Lachsmilies dahinter. Marcel, ja, genau. Ich ging da ja noch zur Schule und ich erinnere mich, wie alle Jungs ganz verliebt waren in den schönen Mund, aber vor allem in ihre wunderbaren, großen, kullerrunden Augen.
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0: In der Nachtschicht Night Shift von den Commodores. Und da wir gerade von der jungen Liebe zu Samantha Fox gesprochen haben, ja, die Jungs hätten ja gar keine Chance gehabt, denn sie liebt ja sehr selbstbewusst ihre Frau, die sie geheiratet hat. Wissen gar nicht so viele. Und wer ist das hier, wer mir geschrieben hat? Dirk hat hier geschrieben, und zwar 34 Jahre jung, wie er geschrieben hat. Sehr geehrter Herr Bauer, mein Name ist Dirk, ich bin 34 Jahre jung. Ich sitze gerade noch gemütlich auf der Terrasse des elterlichen Hauses meines Verlobten Dennis und höre noch entspannt die ARD-Hitnacht. Ich möchte Ihnen gerne auf diesem Weg ganz lieb grüßen. Ich liebe ihn über alles. Ebenfalls auch liebe Grüße an seine Eltern und die restliche Familie. Es ist immer wieder schön, hier im Emsland zu Besuch zu sein. Des Weiteren möchte ich mitteilen, dass es eine richtig schöne Radiosendung ist. Viele Grüße aus Papenburg an der Ems. Dirk, ich grüße ganz lieb zurück und natürlich auch den Liebsten. Und ich hoffe, alle haben noch die Grüße gehört und sind noch nicht eingeschlafen.
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0: Musik, die zu Herzen geht jetzt. Von Pink und ihrer Tochter. Cover Me in Sunshine.

0: European Queen Billy Ocean in der Nachtsendung. Hier ist die ARD Hitnacht. Und Roland aus dem Rechenzentrum in Stuttgart hat sich gemeldet, hat geschrieben: Hallo Hanno, bei uns gab es 16, 17 Uhr Gewitter mit viel Regen, hat auch schön abgekühlt. Sonst war hier am Stadtrand von Stuttgart zum Glück kein schweres Unwetter. Bad Urach ist bei Reutlingen. In Reutlingen gab es die letzten Tage schwere Unwetter, die hatten auch Stromausfall. Und bei 19 Grad Außentemperaturen ist es jetzt angenehm kühl geworden. Am 23. Juli beginnen die Hundstage, aber es soll temperaturmäßig so bleiben. So, apropos Feste. Darauf kam es ja in dieser Sendung zu sprechen. Zufällig hörte ich heute vom Kochelball. Der findet am dritten Sonntag im Juli in München im Englischen Garten am Chinesischen Turm von 6 bis 10 Uhr statt. Der Kochelball. Das Fest soll auf das 19. Jahrhundert zurückgehen, wo Hausangestellte und Köche, Dienerinnen, sich am freien Sonntagmorgen trafen, um zu tanzen und zu feiern, ehe sie zum Dienst mussten. Die Brotzeit wird dazu mitgebracht. Also Picknick auf der Wiesen sozusagen, oder? Und er schreibt weiter: Okay, die Wiesen ist mir ein Begriff und hier gibt's auch das Cannstatter Volksfest auf dem Wasen. Aber der Kochelball, der war mir bislang auch neu. Sehr interessant. In Bielefeld gab es am letzten Juliwochenende das Sparrenburgfest, ein mittelalterliches Burgfest. Waren mal dort. Wunderschöne Burg und ein sehr schönes Fest. Sommernächtliche Grüße von Roland. Roland, ich grüße ganz lieb zurück. Dankeschön für die E-Mail.
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0: Und der nächste Hit kommt von Sister Sledge, Lost in Music.

0: Gleich ist es 2:29 steht auf der Uhr. Zeit für zwei Falschfahrermeldungen, die gerade im selben Augenblick reinkommen. Achtung bitte, Falschfahrer auf der Autobahn 1 zwischen Kreuz Hamburg Ost und Stillhorn, kommt Ihnen ein Falschfahrer entgegen. Achtung bitte, auf der Autobahn 1 Lübeck-Bremen zwischen Kreuz Hamburg Ost und Stillhorn kommt Ihnen ein Falschfahrer entgegen. Und Achtung, ein Falschfahrer auf der Autobahn 25 zwischen Geesthacht und Dreieck Hamburg Südost ist ebenfalls ein Falschfahrer unterwegs. Auf der Autobahn 25 zwischen Geesthacht und Dreieck Hamburg Südost kommt Ihnen ein Falschfahrer entgegen. Bitte ganz rechts fahren und überholen Sie nicht. Und Vorsicht in beiden Richtungen in beiden Fällen, also auf der A1 und auf der A25. A7 Fulda Richtung Würzburg zwischen Dreieck Fulda und Bad Brückenau Wildflecken 3 Kilometer Stau. A7 Hamburg Richtung Flensburg zwischen Hamburg-Stellingen und Dreieck Hamburg Nordwest Gefahr durch eine ungesicherte Unfallstelle. Autobahn 8, Stuttgart Richtung München, zwischen Salzenmoos, Sulzenmoos und Dachau-Fürstenfeldbruck, 3 Kilometer Stau. A44, Mönchengladbach Richtung Düsseldorf, zwischen Osterrad und Langlatum, Gefahr durch Fahrradfahrer auf der Fahrbahn. Also Achtung bitte, Gefahr für und durch Fahrradfahrer auf der Fahrbahn auf der Autobahn 44, Mönchengladbach Richtung Düsseldorf, zwischen Osterrad und Langlatum. Und dann noch die Autobahn 93 Hof Richtung Weiden. Hier ist zwischen Selb-West und Tiersheim wegen Bergungsarbeiten gesperrt. Ihnen unterwegs eine gute Fahrt durch die Nacht.
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0: Mit Hanno Bauer in Magdeburg. Mensch, so viele Falschfahrer zurzeit. Was ist denn da los? Alle zu müde oder was? Dann sollen die mal an die Tankstelle ranfahren. Da werden die plötzlich wieder schockwach, wenn sie die Spritpreise sehen.

0: Ace of Pearly Spencer in seiner Version. Und Evelyn hat geschrieben, dass sie über die Wellen von NDR 1 hört und schreibt: Moin zusammen. Nach einem gemütlichen Grillabend mit Freunden und Arbeitskollegen sitzen wir nun am Lagerfeuer und freuen uns auf die 80er-Party im Volkspark in Hamburg. Passend dazu wäre Kim Wilde. Sie tritt nämlich unter anderem auf. Eine gemütliche Nacht zusammen und viele liebe Grüße aus Kellinghusen. Ja, geschrieben war das schon. Ja, lange vor Mitternacht, also 23.20 Uhr abgeschickt. Ich habe sie so lange ein bisschen hier zappeln lassen, weil nämlich jetzt Kim Wilde tatsächlich bei uns zu hören sein wird. Geplant von unserer Musikredaktion.
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0: Schon mal als Vorgeschmack für später. You keep me hanging on. Hier ist Kim Wilde in der ARD-Hitnacht.

0: Evelyn, viel Spaß dann heute bei den 80er Stars. Am Nachmittag in Hamburg, 16 Uhr geht's los. Restkarten gibt's noch vor Ort für alle, die kurz entschlossen noch hin wollen. Und neben Kim Wilde sind unter anderem Boy George, Alphaville, Holly Johnson, Camouflage, die Cutting Crew, Gazebo und Nick Kershaw dabei. Und Sandra und Starship. Wow. Heißt also einmal die ARD-Hitnacht-Playlist hoch und runter, würde ich sagen.
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0: Es gibt die Entwarnung von der Autobahn 1 und von der Autobahn 25. Kein Falschfahrer mehr zwischen Geesthacht und Dreieck Hamburg Südost und zwischen Hamburg Ost und Still.

0: Viertel vor drei ist es schon durch. Hier ist die ARD-Hitnacht. Und auf der Fahrt nach Süden sind gerade Henning und seine Freundin. Er hat geschrieben, meine Freundin und ich, wir fahren die Nacht durch von Hamburg bis ins Allgäu. Wir hoffen dort auf besseres Wetter als gerade angekündigt. Und natürlich hören wir die ganze Nacht die ARD-Hitnacht. Gerade war Fahrerwechsel und deswegen grüße ich jetzt ganz lieb meine Freundin Ronja, die nun am Steuer sitzt. Ich hab dich so lieb. Herzlichen Dank für die schöne Sendung, sagt Henning. Und ich grüße ganz lieb zurück, Henning. Und wünsche natürlich eine gute Fahrt und nur bestes Wetter.
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2.56 Uhr wird, 4 Minuten noch, dann kommen die 3 Minuten Nachrichten. Und bis dahin noch geniale Musik, die hier schon startet von Frankie Goes to Hollywood. Relax.

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1: Um 3 Uhr mit Moritz Kleiß. Ein 26-jähriger Sicherheitsmann der Deutschen Bahn ist bei einer gewaltsamen Auseinandersetzung aus einem fahrenden Zug gestürzt und lebensgefährlich verletzt worden. Zunächst sei es am Abend bei einer Fahrscheinkontrolle auf der Strecke von Offenburg nach Karlsruhe zu einem verbalen Streit gekommen, sagt die Polizei. Der Fahrgast sei vermutlich betrunken gewesen. Deswegen seien 2 Mitarbeiter des Sicherheitsteams gerufen worden. Es kam zu einer körperlichen Auseinandersetzung zwischen dem 26-jährigen Bahnmitarbeiter und dem Fahrgast. Bei dem Gerangel habe sich aus noch ungeklärter Ursache die Tür des fahrenden Zuges geöffnet und der Mann stürzte aus dem Zug. Er wurde ins Krankenhaus gebracht. Der Tatverdächtige wurde festgenommen. Vertreter der großen Kirchen kritisieren Unionsfraktionschef Spahn. Der CDU-Politiker ist mithilfe einer Leihmutter in den USA Vater geworden. Aus der Nachrichtenredaktion Thomas Bertsch.
2: Der katholische Passauer Bischof Oster spricht von einem echten Skandal. Zur Erfüllung seiner eigenen Wünsche habe Spahn bewusst gegen die Gesetze des Landes und die Grundlinien der eigenen Partei verstoßen, so Oster in einer Videobotschaft. Der evangelische württembergische Landesbischof Gohl befürchtet, dass durch Spahns Verhalten das Vertrauen in die Politik beschädigt wird. Davon profitierten dann am Ende Antidemokraten, heißt es in einer Mitteilung der Kirche. Spahn selbst verteidigte sich in einem Podcast von Bild. Er sagte, er bereue es, sich nicht früher positioniert zu haben.
1: Die Dachorganisation der Verbraucherzentralen in Deutschland hat sich gegen ein pauschales Social-Media-Verbot für Jugendliche ausgesprochen. Verboten werden sollten stattdessen schädliche Mechanismen, die süchtig machten oder manipulativ seien, sagte die Vorständin der Verbraucherzentrale Pop der Funke Mediengruppe. Sie verwies auf Zahlen aus einem noch unveröffentlichten Verbraucherreport. Demnach sprachen sich 4 von 5 Befragten zwischen 14 und 29 ebenfalls dafür aus, Online-Plattformen stärker in die Verantwortung zu nehmen, statt junge Menschen auszuschließen. Nach dem Doppelerdbeben in Venezuela vor 3 Wochen sind inzwischen 5.000 Todesopfer bestätigt. Mehr als 16.000 seien verletzt worden, teilte der Präsident der Nationalversammlung Rodriguez mit. Nach Schätzungen der Vereinten Nationen werden immer noch 50.000 Menschen vermisst. Das Wetter für Deutschland. Heute Nacht in der Südhälfte stellenweise Schauer und Gewitter, anfangs auch im Osten. Sonst trocken, teilweise klar. Tiefstwerte zwischen 19 und 12 Grad. Tagsüber im Süden Bayerns und Baden-Württembergs weitere Regengüsse und Gewitter. In den anderen Regionen meist trocken, nur in der Mitte Deutschlands vereinzelt Schauer. Ab und zu Sonne, maximal 18 bis 29 Grad. Die Zeit, es ist 3.03 Uhr.
3: Dankeschön für die 3 Minuten Nachrichten von mir. Jetzt eine Verkehrsnachricht noch im Verkehrsservice der ARD Hitnacht. Kommt von der Autobahn 8 Stuttgart Richtung München zwischen Sulzemoos und Dachau-Fürstenfeldbruck gibt es aktuell 3 Kilometer Stau. Kommen Sie munter ans Ziel.
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3: Für alle munter im Studio ist Hanno Bauer in Magdeburg. Schön, dass Sie dabei sind. Und sichere Fahrt wünsche ich denen, die unterwegs sind.

mit Nadeln und Pins zusammengeheftet, sozusagen diese Sendung hier, Smokey Needles and Pins. Und dann wundert es mich ja auch nicht, dass es dann gleich bei NXS noch heißt, Never Tear Us Apart. Also du kriegst uns nie mehr auseinander sozusagen.

Hier ist die ARD Hitnacht und es gibt herzliche morgendliche Grüße von Erich aus Kohlstöckchen Rhön Wasserkuppe. Er hat geschrieben, gerne grüße ich meine 5 erwachsenen Kinder und Enkel in Köln, Stuttgart und Bamberg. Ja, ist hiermit ausgerichtet. Und von mir ganz liebe Grüße zurück in die Rhön an Erich.

Michael freut sich über die Musik, hat geschrieben, wieder super Musik, gute Auswahl, top. Und heute will ich noch einen Gruß rüberlassen an Luca zum Trucker-Treffen. Euch jedenfalls schönes Wochenende, viel Spaß und allen Nachtfahrern gute Fahrt noch. Gruß Micha. Ich glaube, da freuen sich jetzt ganz viele Fahrer und Fahrerinnen in den großen und kleinen Fahrzeugen. Und ganz liebe Grüße zurück, lieber Michael.

immer es hingeht. Es scheint ja gerade so viele schöne Heimatfeste zu geben. Klaus Dieter hat mir geschrieben aus Schöneiche. Hallo Hanno, schönen Abend zum Thema Heimatfest. Ich war gerade eine Woche im schönen Franken in Bayern und da heißt es Kirchweih und geht eine Woche. Hatte vorher noch nie davon gehört, denn ich stamme auch aus Sachsen-Anhalt und lebe seit 30 Jahren in Brandenburg. Thema Wetter, wir hatten nur etwas Regen. Schönen Gruß an alle, die am Radio sind. Grüße aus Schöneiche und ich grüße zurück, Klaus Dieter.

0: Jetzt genau ist es auf die Sekunde 3.30 Uhr. Und damit Zeit für den Verkehrsservice der ARD-Hitnacht. Also eigentlich gibt's nur eine Meldung, ja, die geht ganz schnell. A8 Stuttgart Richtung München zwischen Sulzemoos und Dachau-Fürstenfeldbruck, 3 Kilometer Stau. Das war's dann auch schon. Ihnen unterwegs eine gute Fahrt, bleiben Sie munter, wo auch immer Sie hinwollen.
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0: Mit Hanno Bauer in Magdeburg und Michael ist jetzt gerade am Fahren und zwar in Richtung Süden offensichtlich. Er hat geschrieben, liebe Grüße ins Studio. Ich befinde mich auf dem Weg in den ersten Urlaub mit meiner Frau und meiner Tochter. Dann wünsche ich jetzt mal einen schönen Weg und gutes Ankommen im Urlaub.

Achtung, neuer Falschfahrer. Und diesmal auf der Bundesstraße 4 zwischen Boxdorf und Sebastianstraße ist ein Falschfahrer gemeldet. Und zwar B4 Nürnberg-Erlangen. Bitte ganz rechts fahren, nicht überholen. Vorsicht hier in beiden Richtungen auf der B4 Nürnberg-Erlangen. Zwischen Boxdorf und Sebastianstraße ist ein Falschfahrer auf der Straße. Vorsicht hier bitte in beiden Richtungen.

Hier ist die ARD Hitnacht. 3.40 Uhr wird es und ich musste jetzt schnell erstmal nachschauen in der Straßenkarte, wo denn eigentlich Boxdorf und Sebastianstraße auf der B4 liegen. Also es ist bei Nürnberg, Achtung bitte, wenn Sie bei Nürnberg unterwegs sind, Nürnberg-Boxdorf und Sebastianstraße hier auf der B4 ist ein Falschfahrer gemeldet worden. Stand nämlich gar nicht drin, welche Ortschaft eigentlich gemeint ist. Aber jetzt wissen wir es und Sie kommen hoffentlich gut ans Ziel.

0: Mit Max Giesinger träumt sie sich hier barfuß nach New York in der vierten Stunde des Samstages. Und dann wird der Traum auch bald wahr, für Frank und Familie jedenfalls. Der ist nämlich bald in Richtung Urlaub unterwegs. Frank schreibt, dass er sich schon freut. Hallo, liebes ARD-Hitnacht-Team, meine Familie und ich hören euch über HR1. Und wir sind kurz vor dem Start in den Urlaub in die USA. Am Sonntag geht's für uns los, für 3,5 Wochen vom Frankfurter Flughafen aus nach San Francisco. Dann eine Campertour durchs Land. Schöne Grüße aus Mannheim, euer Hörer Frank Stein. Dann grüße ich zurück und wünsche einen guten Flug und unglaublich schöne Erlebnisse.
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jetzt gerade in die Briefkästen befördert. Wahrscheinlich auch sehr schwere Zeitungen. Heute ist schließlich Samstag. Und Thomas hat geschrieben, Servus Hanno, sei gegrüßt von deinem Stammhörer Tom aus Triftern. Ich höre dich wie immer beim Zeitung austragen und wünsche dir noch eine schöne Nachtschicht und ein noch schönes Wochenende. Ja, das wünsche ich natürlich auch. Erstmal jetzt ein schönes Schichtende bald.

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1: Um 4 Uhr mit Moritz Kleiss. Auf der Bahnstrecke zwischen Offenburg und Karlsruhe ist ein Sicherheitsmitarbeiter der Deutschen Bahn aus einem fahrenden Zug gestürzt. Er ist lebensgefährlich verletzt. Die Hintergründe hat Steffi Linkscheid aus der Nachrichtenredaktion.
2: Es ging um die Kontrolle des Fahrscheins. Laut Polizei hat es dabei Streit mit einem offenbar alkoholisierten Fahrgast gegeben. Zwei Sicherheitskräfte kamen dazu. Es gab ein Gerangel. Ein 26-jähriger Sicherheitsmann und der betrunkene Fahrgast stürzten zu Boden. Dabei öffnete sich aus ungeklärter Ursache die Tür des fahrenden Zuges. Der Sicherheitsmann stürzte heraus. Rettungskräfte bargen ihn aus dem Gleisbereich. Die Polizei hat den Tatverdächtigen noch im Zug festgenommen. Sie ermittelt nun, warum sich die Tür geöffnet hat. Der betroffene Zug ist vorerst nicht mehr im Einsatz.
1: Bundesverkehrsminister Schnieder hält weitere spontane Sperrungen maroder Brücken in Deutschland für möglich. Mit Blick auf eine baufällige Brücke in Bonn sagte er, diese habe sich innerhalb weniger Wochen dramatisch verschlechtert. Das könne immer wieder passieren, deswegen werde viel kontrolliert. Die Sperrungen maroder Brücken führen immer wieder zu großen Verkehrsproblemen. Bis 2032 müssen laut Schnieder rund 4000 Brücken oder Brückenteile im Kernnetz der Autobahn saniert werden. Bundeswirtschaftsministerin Reicher hat offenbar ihre ursprünglichen Pläne für Einschnitte bei der Förderung erneuerbarer Energien abgeschwächt. Das geht aus Gesetzentwürfen ihres Ministeriums hervor. Betroffen sind demnach unter anderem neu installierte kleine Solaranlagen auf Hausdächern. Aus der Nachrichtenredaktion Sven Kuhnen.
3: Ministerin Reicher wollte eigentlich komplett abschaffen, dass Besitzer neuer Anlagen einen garantierten Abnahmepreis für ihren eingespeisten Strom bekommen. Dies war der SPD aber zu radikal. Sie machte sich Sorgen um die Energiewende. Für neue Solaranlagen soll es nun doch, wenn auch zeitlich begrenzt auf 3 Jahre, eine feste Zahlung geben. Danach müssen die Eigentümer ihren Strom direkt vermarkten. Und auch Windparkbetreiber brauchen wohl nicht mit ganz so starken Einschnitten rechnen, wenn an manchen Tagen die Netze überlastet sind. Bis zum 22. Juli können sich jetzt Bundesländer und Verbände zu den Plänen äußern.
1: In Deutschland werden fast 150.000 Menschen per Haftbefehl gesucht. Das hat die Bundesregierung auf Anfrage der Grünen mitgeteilt. Darunter seien auch fast 100 Gefährder. Das sind Menschen, denen Sicherheitsbehörden schwere politische Straftaten wie einen Terroranschlag zutrauen. Das Wetter für Deutschland. Heute Nacht in der Südhälfte stellenweise Schauer und Gewitter, anfangs auch im Osten. Sonst trocken, teilweise klar, Tiefstwerte zwischen 19 und 12 Grad. Tagsüber im Süden Bayerns und Baden-Württembergs weitere Regengüsse und Gewitter, in den anderen Regionen meist trocken. Vereinzelt Schauer, ab und zu Sonne, maximal 18 bis 29 Grad. Die Zeit, es ist 4.03 Uhr.
4: Dankeschön für die Nachtnachrichten. Von mir jetzt der Blick auf die Straßen im Lande. Hier ist der Verkehrsservice der ARD-Hitnacht. Und es gibt nur die Entwarnung von der Bundesstraße 4. Kein Falschfahrer mehr zwischen Nürnberg-Boxdorf und Sebastianstraße. Fahren alle wieder in die richtige Richtung. Ihnen unterwegs eine gute Fahrt. Bleiben Sie munter.
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4: In dieser Stunde wird es langsam hell draußen. Und Sie sind ja auch schon oder noch wach. Bruce Springsteen macht jetzt den Anfang dieser Stunde mit Hungry Heart und ich werde auch langsam etwas hungrig. Hanno Bauer ist mein Name. Ich grüße aus Magdeburg und wünsche ein schönes Wochenende.

10 Minuten nach 4 ist es. Hier ist die ARD Hitnacht und es gibt eine aktuelle Verkehrsmeldung von der Autobahn 3 Köln Richtung Oberhausen zwischen Leverkusen-Opladen und Dreieck Langenfeld. Achtung bitte, hier gab es einen Unfall und die Unfallstelle ist noch ungesichert.

Na, da wird's doch jetzt wohl langsam Zeit für eine Tasse Kaffee, oder? Wenn Heike und Familie auf Fahrt sind. Sie hat geschrieben, Urlaub. Guten Morgen, Hanno. Danke für die gute Unterhaltung. Die Familie aus Kempen bei Hornbad Meinberg ist auf dem Weg an die Ostsee. Heike grüßt alle anderen, vor allem Dingen die anderen Insassen des Begleitfahrzeugs. Gruß an alle Reisende. Eine gute Fahrt von Heike. Ja, und dann wünsche ich natürlich selbes zurück und einen richtig schönen Ostseeurlaub. Wetter soll ja stimmen, nicht zu warm.

Naja, der meiste Teil des Mondes liegt ja auch noch im Schatten der Erde nämlich. Und deswegen eine ganz schmale Mondensichel zurzeit nur, aber wird ja schon langsam wieder größer. Hier ist die ARD-Hitnacht, jetzt mit Musik von Visage und Fade to Grey. Passt ja auch irgendwie in die Nacht, denn nachts sind ja alle Katzen grau.

0: Also, no matter what in der Nachtsendung. 4.30 Uhr ist es schon, draußen wird es langsam hell, würde ich mal sagen. Und es gibt aktuell nur eine Verkehrsmeldung im Verkehrsservice der ARD Hitnacht. Die kommt aus dem Süden Deutschlands, A3 Nürnberg Richtung Passau, zwischen Rastplatz Kronawitt und Rastplatz Isarmündung gibt es schon einen ordentlichen Stau. Zeitverlust für alle die, die sich gerade hinten angestellt haben, bis zu 37 Minuten. Also das hört sich schon seriös an. Ja, dann also starke Nerven wünsche ich und bleiben Sie munter.
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0: Mit Hanno Bauer in Magdeburg.

denn das Herz so früh am Morgen schon? Ja, hier ist die ARD Hitnacht und heute ist Samstag, der 18. Juli und Michael Bublé macht ihn jetzt zu einem Beautiful Day.

0: Ah, unser Tortenengel ist auch wieder mit dabei heute in der Nachtsendung. Unsere ungekrönte Tortenkönigin. Und zwar Elke in Ludwigshafen. Sie hatte mir schon zum Beginn der Nachtsendung geschrieben: Hallo Hanno, liebe Radiofamilie, ich bin gerade am Fertigstellen einer Joghurt-Kirschtorte und ich muss jetzt noch ein bisschen warten, bis der Kirschspiegel fest ist und ich dann die Deko mit den Kirschen beginnen kann. Salut mit einem Sekt-Aperol. Ja, das war schon mal ein schöner Einstieg. Und dann 2 Stunden später immerhin kam dann noch diese E-Mail: So, jetzt ist alles fertig und kann morgen zur Geburtstagsfeier abgeholt werden. Der Biskuit ist mit Mohn und Mandeln. Die Sahne-Joghurt ist mit dem Abrieb einer Zitrone und einer Bourbon-Vanillestange verfeinert. Die ringförmig eingespritzte Kirschmasse hat Kirschwasser und Zitrone sowie Abrieb-Intus. Der Sahne, Milch, weiße Kuvertüre-Ring umrahmt die Kirschen auf dem Kirschspiegel. So, das ist ungefähr das beschrieben, was ich hier im Foto sehe. Ich muss mal sagen, mir wäre ganz egal, was drin ist. Es sieht so lecker aus, ich würde gleich mein Gesicht reinstecken. Ganz liebe Grüße zurück, Elke. Und von den kleinen Resten, die noch übrig waren von der Creme, ja, hat sie auch noch ein wunderbares, schönes Dessert gemacht. Also ein paar Kirschen und dazu noch diese Joghurtcreme und das in kleine Gläschen abgefüllt. Also ich muss mal sagen, wenn die noch übrig sind, dann melde ich mich an.
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0: Lecker, was die Menschen so manchmal machen, mitten in der Nacht, um der Nacht einen Sinn zu geben. Aber nachts kann man natürlich so schön ungestört arbeiten. Wunderbar. Ganz liebe Grüße zurück nach Ludwigsburg.

Hier ist die ARD Hitnacht und zur Sicherheit derer, die schon oder noch unterwegs sind, gibt es eine aktuelle Verkehrsmeldung aus dem Verkehrsstudio A3 Würzburg Richtung Nürnberg zwischen Kitzingen, Schwarzach und Wiesentheid. Achtung bitte, hier gab es einen Unfall und die Unfallstelle ist noch ungesichert.

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Hier ist die ARD-Hitnacht und ja, ganz wenig Zeit ist jetzt nur noch bis 6 Uhr. Ne, Quatsch, bis 5 Uhr. Ne, 6 Uhr, das wäre auch schön. Ja, dann wären wir schon dem Feierabend ein bisschen näher. Auf jeden Fall 6 Minuten noch bis zu den 5 Uhr Nachrichten. Und die Zeit gehört jetzt zum Beispiel Bob Seger and the Silver Bullet Band. Still the same. So, jetzt muss ich erstmal gucken, dass wir auch mit der Zeit richtig hinkommen. Bis zum Stundenschluss. Hat aber geklappt.

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1: Um 5 Uhr mit Moritz Kleiß. Die USA und der Iran haben auch in dieser Nacht ihre gegenseitigen Angriffe fortgesetzt. Zum 7. Mal in Folge. Das US-Militär bestätigte, dass neue Attacken auf den Iran gestartet wurden. Ivo Maruschek berichtet.
2: Ziel sei erneut gewesen, die militärischen Fähigkeiten des Iran weiter zu schwächen, heißt es vom US-Militärkommando für den Nahen Osten. Außerdem habe man in den letzten Tagen 4 Handelsschiffe umgeleitet, eines fahruntüchtig gemacht und ein weiteres geentert, im Zug der Blockade iranischer Häfen. Das iranische Staatsfernsehen berichtete von Explosionen in Sirik im Süden des Landes und in der wichtigen Hafenstadt Bandar Abbas. Der Iran habe daraufhin Raketen auf Ziele in Jordanien und Kuwait abgefeuert. Kuwait bestätigte, dass die Luftabwehr im Einsatz war. Auch in Bahrain gab es in der Nacht Luftalarm.
1: Deutschland und Frankreich wollen militärisch stärker zusammenarbeiten. Das haben Bundeskanzler Merz und Präsident Macron nach Gesprächen in Brühl angekündigt. Unter anderem werde die Bundeswehr erstmals in diesem Jahr an einer Nuklearübung der französischen Armee teilnehmen, sagte Merz. Auch bei der Entwicklung von Aufklärungs- und Raketenfrühwarnsystemen werde man zusammenarbeiten. Weitere Gesprächsthemen waren der EU-Haushalt, die Entwicklung von Hochleistungsbatterien und die Gründung eines gemeinsamen KI-Zentrums. Ein 26-jähriger Sicherheitsmann der Deutschen Bahn ist bei einer gewaltsamen Auseinandersetzung aus einem fahrenden Zug gestürzt und lebensgefährlich verletzt worden. Zunächst sei es am Abend bei einer Fahrscheinkontrolle auf der Strecke von Offenburg nach Karlsruhe zu einem verbalen Streit gekommen, sagt die Polizei. Der Fahrgast sei vermutlich betrunken gewesen. Deswegen seien 2 Mitarbeiter des Sicherheitsdienstes gerufen worden. Es kam zu einer körperlichen Auseinandersetzung zwischen dem 26-jährigen Bahnmitarbeiter und dem Fahrgast. Bei dem Gerangel habe sich aus noch ungeklärter Ursache die Tür des fahrenden Zuges geöffnet und der Mann stürzte aus dem Zug. Er wurde ins Krankenhaus gebracht. Der Tatverdächtige wurde festgenommen. Nach dem Doppelerdbeben in Venezuela vor 3 Wochen sind inzwischen 5.000 Todesopfer bestätigt. Mehr als 60.000 seien verletzt worden, teilte der Präsident der Nationalversammlung Rodriguez mit. Nach Schätzungen der Vereinten Nationen werden immer noch 50.000 Menschen vermisst. Das waren die Nachrichten mit Moritz Kleiß.
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4: Keine Meldungen, alles lief prima. Ich wünsche euch gute Fahrt, kommt gut an.
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4: Das große Schwitzen ist vorbei und dass es heute örtlich flache Frühnebelfelder gibt, da können wir schon fast an Herbst denken. Soweit sind wir noch nicht, aber wie gesagt, keine Schwüle mehr. Und aus der Hitze wird Sommerwärme. Angenehme Art, 22 Grad auf den Westerwaldhöhen, 28 Grad maximal in der Südpfalz. Und dazu gibt es Sonnenschein und teils dichte Wolken. Und nur noch selten gibt es mal einen kleinen Schauer oder auch mal ein kurzes Gewitter. An den meisten Ecken bleibt es komplett trocken. Der SWR1 Rheinland-Pfalz-Wetter-Trend. Morgen und am Montag tut sich nicht so furchtbar viel. Weiterhin Sonne und Wolken im Wechsel. Meistens trocken, nur morgen früh in der Pfalz einzelne Schauer. Die Nächte frisch, tagsüber gemäßigte Sommerwärme mit 19 bis etwa 25 Grad.
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4: Mit Hans Lohmann. Wow, das geht ja mal gleich gut los hier mit Robbie Williams.
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4: Schönen guten Morgen am Samstag.

11:05. Guten Morgen mit SWR1 Rheinland-Pfalz. Immer wieder schön, so den ganz zarten Sonnenaufgang um diese Zeit schon zu sehen. Also glücklich ist, wer das um diese Zeit schon kann und genießen kann. So ein ganz kleines, bläuliches Rosa des aufgehenden Samstags könnte fast dichterisch werden. Und die Musik zum Sonnenaufgang kommt von einer Band, die so ähnlich heißt. Sunrise Avenue, Heartbreak Century.

0: Century. Viertel nach fünf. Was zieht die Menschen eigentlich so zu Mittelaltermärkten, wie es sie im Sommer quasi überall gibt? Ja, vielleicht die Sehnsucht nach einem romantischen Frühjahr, von dem feststeht, dass es sicher so durchweg romantisch jetzt auch nicht immer war. Ja, wie auch immer. Wenn ihr Lust drauf habt, nächste Chance dieses Wochenende in Pirmasens Mittelaltermarkt im Strecktalpark. Und ich sag mal so, ich sag nicht in Pirmasens, sondern zu Pirmasens. Klingt ja irgendwie besser und passender fürs Mittelalter.
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2: Wir holen das Mittelalter-Feeling einfach zu uns nach Hause. Lektion 1, hau die Hauptsicherung raus. Schon haben wir eine Energieversorgung wie früher. Lektion 2, kleide dich angemessen. Es muss möglichst wenig atmungsaktiv sein und es muss kratzen. Also erst ein Wollhemd, dann ein Kettenhemd und darüber eine Lederjacke. Typische Mittelalter-Sommermode. Lektion 3, über einem kleinen Feuerchen auf dem Balkon lässt sich sicher irgendwas so leicht ankokeln und dann schmeckt das wie damals. Also Stockbrot oder ein Hamster, was man so gegessen hat. Und Lektion 4, passe nun auch deine Sprache an. Also wenn du sagen willst, boah, das ist ein mega netter Abend und das Essen schmeckt, Schatz, dann sagst du, mich dünkt, die laue Sommernacht gereicht mir zur Freude und die Speisen munden gar sehr. Vibe.
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0: Kreislauf anregend. Michael Jackson am Samstagmorgen. Es ist genau 5:30.
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0: Keine Meldungen. Allen unterwegs gute Fahrt, kommt gut an.
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0: Mit ein bisschen Frühnebel heute Morgen örtlich. Ansonsten Sonne, teils dichte Wolken, selten mal ein kleiner Schauer oder ein kurzes Gewitter. Meistens bleibt es trocken. Die Schwüle ist weg, die Hitze auch. 22 Grad auf den Hunsrückhöhen, 28 Grad maximal an der Saar. Und der SWR1 Rheinland-Pfalz-Wettertrend geht in etwa genauso weiter. Noch ein bisschen kühler, aber immer noch angenehm warm mit 19 bis 25 Grad morgen und am Montag. Sonne und Wolken im Wechsel. Meistens bleibt es trocken. Einzige Ausnahme sind einzelne Schauer morgen früh in der Pfalz.
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0: Mit Hans Lohmann. Hallo, guten Morgen.
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4 Minuten nach 5:30, SWR1 Rheinland-Pfalz. Hier kommt Wichtiges Neues aus unserer Verkehrsredaktion. Bitte besonders aufpassen im Rhein-Neckar-Kreis auf der Landesstraße zwischen Reilingen und St. Leon. Hier behindert Rauch die Sicht.

0: Guten Morgen.
1: 6:08.
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3: Die FIFA-Fußball-Weltmeisterschaft.
1: Spiel um Platz 3 heute Abend oder besser heute Nacht. Anstoß 23 Uhr. England gegen Frankreich, kleine Finale. Und dann morgen das große Finale Argentinien gegen Spanien. Und was jetzt schon feststeht, ist, welche Fangesänge die besten sind.
4: Hochsommer 2026. Herzlich willkommen zur Hitparade der Fußball-Weltmeisterschaft. Auf Platz 5 und damit runter von Platz 2, die Galligen Gallier mit ihrem Evergreen vorwärts ihr Blauen. Auf Platz 4, zum letzten Mal dabei und damit bitte nicht wieder wählen, die Formation deswegen Norwegen und das One-Hit-Wonder Row, Row, Row. Auf Platz 3 aus Deutschland, die Zugbegleiter featuring Julian Nagelsmann.
5: And there was a song, The Train Has No Brakes, it's a German song.
4: Platz 2 geht nach Argentinien. Dios Mios und ein Lied über Diego, über Messi, das Leben, die Freude. Und damit kommen wir zu Nummer 1. Wie immer unangefochten, die Tartan Army und Flower of Scotland.
1: Unser Sportkollege Burkhard Hupe in einer Nebenrolle als Showmaster der größten Fangesänge. Wunderbar. Also an Stimmung im Publikum gab es ja auf keinen Fall auch nur irgendeinen Mangel während der Fußball-WM. Das steht mal fest.
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1: 6:20. Guten Morgen am Samstag.

pure Disco aus den 70ern, Sissy Sledge und Lost in Music. Hier ist SWR1, Guten Morgen Rheinland-Pfalz mit Hans Lohmann, 13 Minuten vor 6. Und überall Temperaturen unter 20 Grad. Na bitte, das war doch temperaturmäßig eine angenehme Nacht. 18 Grad zurzeit, Bad Neuenahr, Ahrweiler und Neuwied. 15 Grad haben wir gerade in Pirmasens. Da sind die Fenster aber so richtig weit auf. Teddy Swims, also zu Deutsch, Teddy schwimmt. Was für ein Name für einen Singer-Songwriter. Seit 2003 mit Lose Control schwer am Durchstarten. Und die aktuelle Single hat auch den Status Klasse. Da läuft sie für euch am Samstagmorgen, heißt Break Up in Reverse. Teddy Swims in Guten Morgen Rheinland-Pfalz.

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Hier kommt Neues Wichtiges aus unserer Verkehrsredaktion. Bitte passt besonders auf der A5 Karlsruhe Richtung Frankfurt zwischen Hirschberg und Kreuzweinheim. Defektes Fahrzeug in der Baustelle.

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1: Mit Arne Dembeck, guten Morgen. Die Sonne versinkt am Horizont, die Pinien duften, die Zikaden zirpen, mein Glas wiegt schwer in der Hand. Ein leiser Wind an einem Urlaubsabend auf dem Balkon mit Blick aufs Meer. Ich sitze da und denke, wie kann etwas nur so schön sein? Und dann passiert etwas Merkwürdiges. Mitten in diese Schönheit schleicht sich eine leise Traurigkeit, fast Melancholie. Ich frage mich, warum kann ich das nicht einfach genießen? Warum macht die Schönheit mich traurig? Vielleicht, weil ich weiß, das hier bleibt nicht. Der Urlaub wird enden. Ich nehme Fotos mit und Erinnerungen. Schwache Schatten des Gefühls dieses Augenblicks. Schönes ist zerbrechlich, einmalig und gerade deshalb so kostbar.

0: Vielleicht ist diese Traurigkeit sogar die Schwester der Dankbarkeit. Weil ich spüre, wie kostbar ein Augenblick ist, möchte ich ihn festhalten. Und merke gleichzeitig, das kann ich gar nicht. Was mich berührt, entzieht sich mir schon wieder. Die Bibel nimmt solche Gefühle ernst. Da betet ein Mensch zu Gott: Sammle meine Tränen in deinen Krug, ich weiß, du zählst sie. Mich tröstet dieser Gedanke. Gott bewahrt nicht nur meine schweren Stunden, er bewahrt auch die kostbaren. Die Tränen der Trauer und die Tränen, die mir kommen, weil ein Moment fast zu schön ist für diese Welt. Selbst das Flüchtigste ist bei Gott aufgehoben. Nichts von dem, was diesen Moment schön macht, fällt einfach ins Nichts. Bei Gott bleibt es. Ich nehme mein Glas, schaue in die südliche Nacht und versuche, diesen Moment anders anzusehen. Nicht mit der Angst, ihn zu verlieren, sondern mit Dankbarkeit, dass er da ist. Arne Dembeck aus Speyer von der Evangelischen Kirche.
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3: Um 6 Uhr mit Lisa Kuppar. Ein Bahnmitarbeiter stürzt bei Ettlingen aus einem fahrenden Zug. In Europa gibt es immer mehr Wüstenstaub. Das Wetter: im Süden Baden-Württembergs teils Schauer und Gewitter, sonst meist trocken und häufiger Sonne, maximal 22 bis 28 Grad. Auf der Bahnstrecke zwischen Offenburg und Karlsruhe ist ein Sicherheitsmitarbeiter der Deutschen Bahn aus einem fahrenden Zug gestürzt. Er wurde lebensgefährlich verletzt. Hintergründe dazu von Steffi Linkscheid aus der Nachrichtenredaktion.
4: Es ging um die Kontrolle des Fahrscheins. Laut Polizei hat es dabei Streit mit einem offenbar alkoholisierten Fahrgast gegeben. Zwei Sicherheitskräfte kamen dazu. Es gab ein Gerangel. Ein 26-jähriger Sicherheitsmann und der betrunkene Fahrgast stürzten zu Boden. Dabei öffnete sich aus ungeklärter Ursache die Tür des fahrenden Zuges. Der Sicherheitsmann stürzte heraus, Rettungskräfte bargen ihn aus dem Gleisbereich. Die Polizei hat den Tatverdächtigen noch im Zug festgenommen. Sie ermittelt nun, warum sich die Tür geöffnet hat. Der betroffene Zug ist vorerst nicht mehr im Einsatz.
3: Bundeswirtschaftsministerin Reiche hat ihre Pläne für Kürzungen bei der Förderung erneuerbarer Energien offenbar abgeschwächt. In einem Schreiben aus ihrem Ministerium steht unter anderem, dass Besitzer von neuen kleinen Solaranlagen auf Hausdächern vorerst weiterhin eine feste Einspeisungsvergütung bekommen. Die soll dann aber schrittweise bis 2030 auslaufen. Die ursprünglichen Entwürfe von Reiche hatten vorgesehen, die garantierte Einspeisvergütung komplett zu streichen. Die USA und der Iran haben auch in dieser Nacht ihre gegenseitigen Angriffe fortgesetzt, zum 7. Mal in Folge. Das US-Militär bestätigte, dass neue Attacken auf den Iran gestartet wurden. Ivo Maruschik berichtet.
5: Ziel sei erneut gewesen, die militärischen Fähigkeiten des Iran weiter zu schwächen, heißt es vom US-Militärkommando für den Nahen Osten. Außerdem habe man in den letzten Tagen 4 Handelsschiffe umgeleitet, eines fahruntüchtig gemacht und ein weiteres geentert, im Zug der Blockade iranischer Häfen. Das iranische Staatsfernsehen berichtete von Explosionen in Sirik im Süden des Landes und in der wichtigen Hafenstadt Bandar Abbas. Der Iran habe daraufhin Raketen auf Ziele in Jordanien und Kuwait abgefeuert. Kuwait bestätigte, dass die Luftabwehr im Einsatz war. Auch in Bahrain gab es in der Nacht Luftalarm.
3: In Europa geht immer mehr Wüstenstaub aus Nordafrika nieder. Das schreiben Forscher des schweizerischen Paul-Scherrer-Instituts in der Fachzeitschrift Nature. Die Menge an Wüstenstaub ist demnach in den vergangenen 10 Jahren um 10-25% gestiegen. Das habe Auswirkungen auf die Gesundheit und die Solarstromproduktion, so die Forscher. Sie fordern daher Warnsysteme, ähnlich wie bei Feinstaub oder Pollenflug. Und noch die Zeit, es ist gleich 6.03 Uhr.
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6: Keine Staus aktuell, aber noch im Bestand ist diese Gefahrenmeldung. Vorsicht weiter auf der A5 Karlsruhe Richtung Frankfurt. Zwischen Hirschberg und Kreuz Weinheim steht ein defektes Fahrzeug in der Baustelle. Ich wünsche euch gute Fahrt. Kommt gut und sicher an eure Ziele.
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6: Ja, das sieht jetzt ganz entspannt aus. Die Schwüle ist weg, das große Schwitzen ist weg und es gibt Sonnenschein, teilweise auch mal dichte Wolken und selten mal ist ein kleiner Schauer oder ein Kurzgewitter mit dabei. An den meisten Orten bleibt es heute trocken und die Luft dazu 22 Grad. Grad auf den Westerwaldhöhen und bis 28 Grad in der Vorderpfalz. Der SWR1 Rheinland-Pfalz Wettertrend. Viel tut sich nicht. Es bleibt bei dieser Mischung Sonne, Wolken im meist trockenen Mix. Nur morgen früh gibt es in der Pfalz einzelne Schauer. Die Nächte sind frisch zum prima Durchschlafen und tagsüber gibt es dann Sonntag, Montag gemäßigte Sommerwärme mit 19 bis höchstens 25 Grad.
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6: Mit Hans Lohmann. Hallo, guten Morgen. Kurz nach 6, Madonna legt gleich auf, die Commodores auch. Und es geht los mit Send Me an Angel, Real Life.
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0: 6.16 Uhr. Neues aus der Verkehrsredaktion von SWR 1 Rheinland-Pfalz. Bitte besonders aufpassen auf der A6 Mannheim Richtung Heilbronn. Zwischen Firnheimer Kreuz und Kreuz Mannheim ungesicherte Unfallstelle auf der rechten Spur. Eine sehr besondere Woche geht zu Ende, denn natürlich viele auf das Ahrtal geschaut haben und auf die anderen Flutkatastrophengebiete im nördlichen Rheinland-Pfalz und in Nordrhein-Westfalen, wo die Flutnacht vor 5 Jahren so verheerende Schäden anrichtete. Und die wohl wichtigste Rede hat Ministerpräsident Gordon Schnieder gehalten bei einer Gedenkveranstaltung in Bad Neuenahr-Ahrweiler.
1: Es war Fehlbarkeit, die dazu führte, dass das Ahrtal nicht auf diese Katastrophe vorbereitet war. Es war Fehlbarkeit, die dazu führte, dass so viele Menschen gestorben sind. Es war Fehlbarkeit, dass das Leid in dieser Schicksalsnacht nicht abgemildert wurde. Der Staat hat in dieser Frage und in dieser Nacht versagt. Dafür bitte ich als Ministerpräsident um Entschuldigung.
0: Applaus für eine Entschuldigung, auf die die Menschen vergeblich warteten, als Malu Dreyer noch Ministerpräsidentin war während der Flutnacht und später Alexander Schweizer.
2: Genau darauf haben wir gewartet seit 5 Jahren und finden das bemerkenswert, dass Herr Schnieder das jetzt mal vollzogen hat. Das haben wir vermisst von den anderen Ministerpräsidentinnen. Das finden wir wirklich sehr, sehr gut.
3: Ich denke, das ist ein großer Schritt für das Ahrtal hier.
4: Man darf ja nicht vergessen, er ist ja gar nicht verantwortlich gewesen. Für ihn war es die erste Möglichkeit, sich zu entschuldigen und die hat er ergriffen. Und das fand ich sehr bemerkenswert.
0: Das 5. Jahresgedenken an die Flutkatastrophe vor 5 Jahren. Und dazu gibt es online ein großes Angebot bei uns mit Informationen, mit Audios, mit Videos und Fotos. Findet ihr alles bei swr1.de. 6.18 Uhr. Guten Morgen.

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Guten Morgen, Rheinland-Pfalz. Wichtiges Neues aus unserer Verkehrsredaktion. Bitte besonders aufpassen auf der A5 Karlsruhe-Frankfurt zwischen Weiterstadt und Langenbefelden. Da ist eine Entenfamilie auf der Fahrbahn.

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2: Kurz nach 6:30.
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2: Bitte weiter besonders aufpassen auf der A5 Karlsruhe-Frankfurt zwischen Weiterstadt und Langenmühlfelden. Eine Entenfamilie auf der Fahrbahn. A5 Frankfurt Richtung Kassel zwischen Nordwestkreuz Frankfurt und Bad Homburger Kreuz. Baustelle 2 Kilometer Stau. Hier braucht ihr eine Viertelstunde länger. Und A6 Mannheim Richtung Heilbronn zwischen Firnheimer Kreuz und Kreuz Mannheim. Unfallaufnahme auf dem rechten und dem mittleren Fahrstreifen. 1 Kilometer Stau. Ich wünsche euch gute Fahrt. Kommt gut an.
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2: Mit Hartmut Mühlbauer in unserem Wetterstudio. Guten Morgen, Hartmut.
4: Guten Morgen. Heute wechseln sich in Rheinland-Pfalz Sonne und teils dichte Wolken ab. Meist bleibt es trocken. Nur noch selten bildet sich mal ein Schauer. Die Temperaturen erreichen 22 Grad im Westerwald und bis 28 Grad in der Südpfalz. Es weht auffrischender Westwind. Der SWR1 Wettertrend. Morgen in der Pfalz und im südlichen Rheinhessen anfangs noch Schauer und Gewitter, dann aber überall freundlicher und immer mehr Sonne, ein bisschen kühler dazu. Am Montag nach frischer Nacht überwiegend sonnig.
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2: Mit Hans Lohmann. Hallo, guten Morgen. Es ist 3 Minuten nach 6:30. Schön, dass ihr mit uns wach werdet.
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0: richtig Kultiges zum Frühstück am Samstag. Barbara Streisand, Woman in Love in der SWR1. Guten Morgen, Rheinland-Pfalz. 6:55, ihr hört schon Platschen und das bringt uns ins Thema kostenlos ins Freibad. Wunderbar. Letzte Woche haben wir noch über Pläne berichtet. Jetzt ist es Wirklichkeit. Im Freibad Hausen an der Wied im Westerwald dürfen Jugendliche bis 15 Jahre gratis rein. Die Wirtgen-Stiftungen übernehmen die Kosten und denken dann natürlich vor allem auch an sozial Schwache, die davon profitieren. Und das sorgt natürlich für glückliche Kinder und deren Eltern im Bad. SWR1 Rheinland-Pfalz-Reporterin Christina Nova war dort.
1: So, hier habe ich jede Menge Kiddies, Mädels, die auf dem Weg sind ins Freibad.
2: Kinder sind ja kostenlos, ne?
3: Genau, die Kinder sind kostenlos.
1: Was halten Sie denn von dem Angebot?
2: Ja, super. Nutzen wir gerne.
1: Jeden Tag da oder mehrfach die Woche?
2: Wie es passt. Also soweit es geht, sind wir im Freibad.
1: Dann wünsche ich euch einen schönen Tag. Jetzt habe ich hier noch die Lisa Mestl. Das ist die Badleitung vom Vitalbad hier in Hausen. Wie sieht es denn hier aus, seitdem es diese Kostenlos-Aktion gibt im Bad?
4: Es ist schön voll. Wir haben sehr, sehr viele Familien da. Es ist super belebt, auch schon vormittags an. Ja, man hat ein richtiges Freibad-Feeling. Kinder lachen, Kinder schreien. Und es ist alles wirklich wunderbar friedlich. Es macht sehr viel Spaß, jetzt die letzten Tage hier zu arbeiten.
1: So, dann gucke ich mir das mal an, wie es denn jetzt hier im Freibad so aussieht. Allein schon im Kinderbecken, da tummeln sich die Kids und spielen im Wasser. Aber auch im Nichtschwimmerbecken ist total viel los. Da haben wir Schwimmringe, Kinder tauchen. Ich sehe auch einen richtig großen, aufblasbaren Flamingo, der da seine Runde zieht. Und ja, die Rutsche, die wird auch ziemlich gut frequentiert. Wie heißt du denn?
5: Ich heiße Timo.
1: Wie gefällt es dir denn hier heute?
5: Es macht Spaß, es ist eigentlich immer schön und man kann viel machen.
1: Hast du es mitbekommen? Kostenlos darfst du rein.
5: Ja. Ist cool, ist halt günstiger und da kommen halt auch viele hier hin.
1: Kannst du gleich deiner Mama sagen, das Geld, was sie spart, kann sie dir für Pommes und Eis geben?
5: Würde ich machen.
1: Sie sind die Mama vom Timo, richtig? Was halten Sie denn von dem Angebot hier?
6: Ich finde das eine sehr gute Sache, damit die Kinder mehr ins Freibad gehen und damit auch andere Eltern die Möglichkeit haben, mit den Kindern hier hinzugehen.
1: Ja, im Schwimmerbecken ist auch einiges los hier gerade, vor allen Dingen am Sprungbrett. Ja, da bin ich jetzt genau ziemlich nass geworden. Einmal schöne Dusche gekriegt, aber dem Wetter ist das doch auch schön. So eine kleine Abkühlung.
0: Ja, tolle Stimme. Also kostenloser Eintritt für Jugendliche unter 15 Jahre im Freibad Hausen an der Wied im Westerwald. Und sagen wir mal so, dass es da jetzt sehr voll ist, wird es ja zumindest mal die nächsten Tage so ein bisschen ändern bei leicht zurückgehenden Temperaturen. Heute noch bis 28 Grad, Montag beispielsweise nur noch 25 Grad. Das ist ja so ein Wetter, immer noch prima geeignet fürs Freibad. Aber da gehen halt dann nicht mehr so viele und entsprechend ist es nicht mehr so voll. Das ist dann, wenn ihr mich fragt, perfekter Sommer. Aber kann man sich nicht aussuchen. Es ist 6.44 Uhr. 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Guten Morgen, Rheinland-Pfalz. Am Samstag.

10 vor 7, guten Morgen am Samstag. Wow, erstmals seit 9 Jahren wieder neue Musik von U2. Und da darf man natürlich was erwarten, was sich abhebt, eben in Richtung U2-Qualität. Da sind wir ja verwöhnt aus den letzten Jahrzehnten. Dies Jahr soll es noch ein ganzes neues Album geben. Die Single ist schon draußen als Vorgeschmack. Und ich höre sie jetzt wahrscheinlich, wie ihr auch, tatsächlich zum allerersten Mal. Bin sehr gespannt, wie sie klingt. Sie heißt Street of Dreams. Ganz neu U2, jetzt hier in SWR1 Rheinland-Pfalz.

0: Morgen am Samstag. Es ist 7:02.
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2: Mit Arne Dembeck, guten Morgen. Die Sonne versinkt am Horizont, die Pinien duften, die Zikaden zirpen, mein Glas wiegt schwer in der Hand. Ein leiser Wind an einem Urlaubsabend auf dem Balkon mit Blick aufs Meer. Ich sitze da und denke, wie kann etwas nur so schön sein? Und dann passiert etwas Merkwürdiges. Mitten in diese Schönheit schleicht sich eine leise Traurigkeit, fast Melancholie. Ich frage mich, warum kann ich das nicht einfach genießen? Warum macht die Schönheit mich traurig? Vielleicht, weil ich weiß, das hier bleibt nicht. Der Urlaub wird enden. Ich nehme Fotos mit und Erinnerungen. Schwache Schatten des Gefühls dieses Augenblicks. Schönes ist zerbrechlich, einmalig und gerade deshalb so kostbar. Vielleicht ist diese Traurigkeit sogar die Schwester der Dankbarkeit. Weil ich spüre, wie kostbar ein Augenblick ist, möchte ich ihn festhalten. Und merke gleichzeitig, das kann ich gar nicht. Was mich berührt, entzieht sich mir schon wieder. Die Bibel nimmt solche Gefühle ernst. Da betet ein Mensch zu Gott: Sammle meine Tränen in deinen Krug, ich weiß, du zählst sie. Mich tröstet dieser Gedanke. Gott bewahrt nicht nur meine schweren Stunden, er bewahrt auch die kostbaren. Die Tränen der Trauer und die Tränen, die mir kommen, weil ein Moment fast zu schön ist für diese Welt. Selbst das

0: Wichtigste ist bei Gott aufgehoben. Nichts von dem, was diesen Moment schön macht, fällt einfach ins Nichts. Bei Gott bleibt es. Ich nehme mein Glas, schaue in die südliche Nacht und versuche, diesen Moment anders anzusehen. Nicht mit der Angst, ihn zu verlieren, sondern mit Dankbarkeit, dass er da ist. Arne Dembeck aus Speyer von der Evangelischen Kirche.
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3: Um 7 Uhr mit Lisa Kupper. Ein Bahnmitarbeiter stürzt bei Ettlingen aus einem fahrenden Zug. Wirtschaftsministerin Reiche rudert bei der Solaranlagenförderung zurück. Das Wetter im Süden Baden-Württembergs, teils Schauer und Gewitter, sonst meist trocken und häufiger Sonne, maximal 22 bis 28 Grad. Ein Sicherheitsmitarbeiter der Deutschen Bahn ist bei Ettlingen im Kreis Karlsruhe nach einem Streit aus einem fahrenden Zug gestürzt. Er wurde dabei lebensgefährlich verletzt. Vorausgegangen war eine Fahrscheinkontrolle, wie Staatsanwaltschaft und Polizei mitteilen. SWR-Reporterin Judith Hüwelmeier.
4: Im Rahmen der Kontrolle soll der mutmaßlich alkoholisierte Fahrgast die beiden Sicherheitskräfte beleidigt haben. Danach war es laut Polizei zu einem Gerangel zwischen dem 36-jährigen Fahrgast und einem 26 Jahre alten Sicherheitsmann gekommen. Dabei gingen beide zu Boden. Hierbei öffnete sich aus bislang ungeklärter Ursache die Tür des fahrenden Zuges und der 26-Jährige stürzte auf Höhe von Ettlingen-Bruchhausen aus dem Zug. Der lebensgefährlich verletzte Bahnmitarbeiter wurde bei einer groß angelegten Suche im Gleisbereich gefunden und in ein Krankenhaus gebracht. Der Tatverdächtige ist noch im Zug festgenommen worden.
3: Bundeswirtschaftsministerin Reiche hat offenbar ihre ursprünglichen Pläne für Kürzungen bei der Förderung erneuerbarer Energien abgeschwächt. Das geht aus Gesetzentwürfen ihres Ministeriums hervor und gilt demnach auch für neu installierte kleine Solaranlagen auf Hausdächern. Einzelheiten von Sven Kuhnen.
5: Ministerin Reiche wollte eigentlich komplett abschaffen, dass Besitzer neuer Anlagen einen garantierten Abnahmepreis für ihren eingespeisten Strom bekommen. Dies war der SPD aber zu radikal. Sie machte sich Sorgen um die Energiewende. Für neue Solaranlagen soll es nun doch, wenn auch zeitlich begrenzt auf 3 Jahre, eine feste Zahlung geben. Danach müssen die Eigentümer ihren Strom direkt vermarkten. Und auch Windparkbetreiber brauchen wohl nicht mit ganz so starken Einschnitten rechnen, wenn an manchen Tagen die Netze überlastet sind. Bis zum 22. Juli können sich jetzt Bundesländer und Verbände zu den Plänen äußern.
3: Bundesverkehrsminister Schnieder hält weitere spontane Sperrungen maroder Brücken in Deutschland für möglich. Mit Blick auf eine baufällige Brücke in Bonn sagte der CDU-Politiker, ihr Zustand habe sich innerhalb weniger Wochen dramatisch verschlechtert. Das könne auch bei anderen Brücken passieren, darum werde viel kontrolliert. Bis 2030 müssen laut Schnieder rund 4000 Brücken oder Brückenteile im Autobahnnetz saniert werden. Bauernpräsident Ruckwied warnt wegen des Iran-Kriegs vor einem Engpass von Düngemitteln. Dem Redaktionsnetzwerk Deutschland sagte er, die Lage am Golf habe sich nicht geändert. Die Stickstoffpreise blieben hoch und die Düngervorräte für die kommende Saison seien gefährlich gering. Ruckwied fordert daher Entlastungen für Landwirte, beispielsweise beim Agrardiesel, bei der Energiesteuer sowie bei der CO2-Bepreisung. Und noch die Zeit, 7.03 Uhr.
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6: Insgesamt viel freie Fahrt, einzige Ausnahme zurzeit die A5 Frankfurt Richtung Kassel zwischen Nordwestkreuz Frankfurt und Bad Homburger Kreuz. Da gibt es eine Baustelle, deshalb 2 Kilometer Stau, Viertelstunde plus. Ich wünsche euch gute Fahrt, kommt gut und sicher an.
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6: Mit Hartmut Mühlbauer im Wetterstudio. Guten Morgen, Hartmut.
7: Guten Morgen.
6: Und ich finde ja persönlich die Nächte gerade am wichtigsten, also schön kühl.
7: Ja, da haben wir heute schon mal 19 bis 14 Grad. Nun, das ist noch nicht so kühl, aber das wird in den nächsten Nächten doch noch frischer. Heute starten wir mal mit dichten Wolken oder Hochnebelfeldern im Norden von Rheinland-Pfalz. Im Süden gibt es auch ein paar Wolken und vielleicht noch ein paar Tröpfchen. Grundsätzlich gibt es aber heute eine Mischung aus Sonne und teils dichten Wolken und Schauer sind wirklich selten. Die Temperaturen 22 Grad in der Hohen Eifel bis 28 Grad in Rheinhessen. Der SWR1 Wettertrend. Morgen gibt es dann in der Pfalz und im südlichen Rheinhessen zunächst noch Schauer und Gewitter aus der Nacht heraus. Dann wird es aber freundlicher bei Temperaturen bis 25 Grad. Und zum Montag wird die Nacht dann wirklich frisch, teils sogar einstellige Werte, dann aber recht sonnig.
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6: Mit Hans Lohmann. Hallo, guten Morgen. Eine Frau als Bitch zu bezeichnen, ist alles andere als freundlich. Schlampe wäre noch die gängigste Übersetzung. Und da fragt man sich, warum singt eine Frau über sich selbst als Bitch? Meredith Brooks hat das gemacht. Und Musikchef Bernd Rosinus erklärt euch in Hits und Stories die Hintergründe. Gleich in wenigen Minuten.
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Es war eins. Guten Morgen, Rheinland-Pfalz. Jetzt mit der großen Kunst, in eine akustische Gitarre zu greifen, einen Akkord zu produzieren, der diesen Song sozusagen auf Anhieb erkennbar macht als Hymn von Barclay James Harvest. Oder? Ist doch so, ne? Schönen guten Morgen, 13 Minuten nach 7.

0: 13 Minuten vor 8 schon guten Morgen. Ja, und jetzt mal Zungenbrecher-Alarm mit dem TH am Ende im Namen von Meredith Brooks. Geht so, kann man aussprechen. Also, wichtiger ist aber die Frage, warum tut sie sich das an, sich selbst als, ja, als Schlampe zu besingen?
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0: Mit Musikchef Bernd Rosinus und mit den Bitch-Hintergründen rund um diesen ganz besonderen Song.
3: Ich bin eine Schlampe, eine Liebhaberin, ein Kind, eine Mutter, eine Sünderin und eine Heilige. Mit diesem Refrain landete Meredith Brooks 1997 ihren großen weltweiten Hit. Das Thema, eine Frau hat nicht nur eine Seite, also nimm mich, wie ich bin. Und sie weiß, von was sie so selbstbewusst singt.
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3: Zu diesem Zeitpunkt ist sie bereits 38 Jahre alt. Das ist eigentlich ziemlich spät für den Start einer internationalen Karriere. Doch sie ist ja schon lange im Geschäft. Allerdings verläuft die Karriere bis dahin ziemlich holprig. Nach der Schule tingelt sie mit einer reinen Frauenband durch kleine Clubs, startet dann eine Solokarriere, die nur in Mexiko ein wenig Beachtung findet und schließt sich dann der Band The Graces an. Immerhin, die landen mit Lay Down Your Love on Me auf Platz 59 der Billboard-Charts. ...1991 löst sich diese Band aber auch auf. Sie will aufgeben, beginnt ein Psychologiestudium, macht aber weiter Musik und bekommt 1995 einen Plattenvertrag. Allerdings unter lausigen Bedingungen. Sie muss ihre Musik selbst produzieren und die Studiokosten tragen. Für die Aufnahmen ihres Albums pumpt sie sich von Freunden Geld. Das lohnt sich. Rockige Frauenstimmen liegen Ende der 90er im Trend. Bitch wird ein Welthit und das Album erlangt Platinstatus. Doch der Erfolg ist leider nur ein Strohfeuer, obwohl sie alles tut, um erfolgreich zu bleiben. So tritt sie 1998 zweimal als Opener für die Rolling Stones in Argentinien auf. Ein Desaster. Die Stones-Fans buhen sie aus, werfen Tampons und Steine auf die Bühne, sie wird sogar am Auge verletzt. Am zweiten Tag will sie dem Publikum gefallen und tritt im Trikot der argentinischen Fußballnationalmannschaft auf. Nützt auch nichts, sie wird wieder ausgebuht. Nach Bitch zieht sie das Trikot aus, wirft es auf den Boden und verlässt entnervt die Bühne. Immerhin, die nächsten Platten haben zwar kaum Erfolg, doch in den USA bleiben ihr viele Fans treu und kommen zu ihren Konzerten. Finanziell ist das aber wohl auch nicht mehr so wichtig. Ihr Platin-Album und die Tantiemen aus Bitch reichen aus. Sie lebt zufrieden in einer Villa in Los Angeles.
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0: klingt wie ein sonnenüberfluteter Liegestuhl an der Adriaküste in Italien. Toto Cutugno, l'Italiano in SWR1. Guten Morgen, Rheinland-Pfalz. 3 Minuten vor halb 8 haben wir es.
1: Tschüss, guten Tag, Heiko.

0: 7.31 Uhr.
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0: A5 Frankfurt Richtung Kassel, zwischen Nordwestkreuz Frankfurt und Bad Homburger Kreuz. Baustelle, 3 Kilometer Stau, 20 Minuten dauert es länger. Und A6 Mannheim Richtung Heilbronn, zwischen Firnheimer Kreuz und Kreuz Mannheim. Unfallaufnahme auf dem rechten und dem mittleren Fahrstreifen, 2 Kilometer Stau. Aktuelle Verkehrsinfos immer auch bei swr1.de oder in unserer Smartphone-App. Ich wünsche euch gute Fahrt, kommt gut und sicher ans Ziel.
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0: Mit Hartmut Mühlbauer in unserem Wetterstudio. Guten Morgen.
2: Guten Morgen. Heute wechseln sich in Rheinland-Pfalz Sonne und teils dichte Wolken ab. Meist bleibt's trocken. Nur noch selten bildet sich mal ein Schauer. Die Temperaturen erreichen 22 Grad im Westerwald und bis 28 Grad in der Südpfalz. Es weht auffrischender Westwind. Der SWR1 Wettertrend. Morgen in der Pfalz und im südlichen Rheinhessen anfangs noch Schauer und Gewitter, dann aber überall freundlicher und immer mehr Sonne, ein bisschen kühler dazu. Am Montag nach frischer Nacht überwiegend sonnig.
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0: Mit Hans Lohmann. Guten Morgen. Wie läuft das, wenn die Lebensretter der Deutschen Lebensrettungsgesellschaft ihre deutschen Meisterschaften austragen? Das hören wir gleich von einer 17-jährigen Teilnehmerin aus Kandel in der Südpfalz. In wenigen Minuten.
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0: 20 vor 8. Schönen guten Morgen mit SWR1 Rheinland-Pfalz. Das ist mal wirklich eine tolle positive Bilanz. 1100 Menschen, die ertrunken wären, sind es glücklicherweise nicht, dank der Arbeit der Deutschen Lebensrettungsgesellschaft DLRG. 2 Millionen Menschen fast sind da Mitglied und die besten und schnellsten Lebensretter messen sich gerade in Warnemünde an der Ostsee bei der sogenannten Deutschen Ocean-Meisterschaft. Mit dabei auch eine junge Frau aus Kandel in der Südpfalz, Emma Pretz, 17 Jahre alt. Hallo Emma.
1: Hallo.
0: Wie ist es bisher gelaufen?
1: Bisher ist es sehr gut gelaufen. Ich hatte bisher 3 Disziplinen, bei denen ich mich jedes Mal fürs Finale qualifizieren konnte und hatte das Glück, 2-mal die Platzierung 6 zu erreichen, wo ich auch sehr stolz drauf bin.
0: Okay, was waren das für Disziplinen?
1: Ja, das war einmal das Surf-Race, das ist ganz normales Schwimmen um eine Bojenkette. Und dann hatte ich den Ocean Woman, da wird einmal mit einem Rettungsbrett gefahren, mit einem sogenannten Surf-Ski. Das ist ein etwas längeres Kanu-Kajak, womit man da fährt, geschwommen und gelaufen. Auch da konnte ich den 6. Platz erreichen. Und zum Schluss kam dann das Board-Race, das ist das Rettungsbrett, damit sind wir noch gefahren und da konnte ich mich auf Platz 13 kämpfen.
0: Das Ganze ist natürlich auch mit Spaß verbunden, aber auf natürlich unter dem ernsten Hintergrund, dass ja DLRG heißt Deutsche Lebensrettungsgesellschaft, es geht um Leben und Tod. Und wenn ihr so die Situation an der Ostsee in Warnemünde vergleicht mit einer normalen Rettung in einem See bei Kandel, kann man das überhaupt vergleichen?
1: Das kann man vergleichen. Es gibt die Tube Rescue, das ist, glaube ich, so das beste Beispiel dafür. Hier schwimmt ein Schwimmer raus aufs Meer, der spielt dann quasi das Opfer, derjenige, der gerettet werden muss. Und sobald dieser an der Boje angekommen ist, hebt er die Hand und es kommt der nächste Schwimmer, der Flossen und den sogenannten Tube mitholt. Das ist ein Rettungsmittel, was die DLRG regelmäßig benutzt, mit dem der Schwimmer dann eingeklinkt wird, zurückgeschwommen wird und an den Strand gebracht wird. Genau so könnte es aussehen, wenn jemand wirklich in Not wäre.
0: Die besten und schnellsten Lebensretter bei der Deutschen Ocean-Meisterschaft in Warnemünde an der Ostsee dieses Wochenende, unter anderem mit Emma Pretz, 17 Jahre aus Kandel in der Südpfalz. Ich wünsche weiter viel Glück, viel Erfolg und auch viel Spaß an und mit den letzten Wettkämpfen.
1: Vielen Dank.
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0: 7.43 Uhr.

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7: Guten Morgen am Samstag. 10 vor 8 haben wir es.

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6: Ich glaube, ihr macht gleich laut. Ich lege gleich Ronan Keating auf für euch. Life is a Roller Coaster. Und die Bengals mit If She Knew What She Wants. Nächste halbe Stunde dabei hier in Guten Morgen Rheinland-Pfalz.

0: Samstag.
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2: 8 Uhr im Studio Simone Stephan. Im Kreis Karlsruhe stürzt ein Bahnmitarbeiter während einem Streit aus einem fahrenden Zug. In Worms haben die Nibelungenfestspiele begonnen. Das Wetter in Rheinland-Pfalz. Sonne, Wolken und kaum Schauer bei 22 bis 28 Grad. Ein Sicherheitsmitarbeiter der Deutschen Bahn ist bei Ettlingen im Kreis Karlsruhe nach einem Streit aus einem fahrenden Zug gestürzt. Er wurde dabei lebensgefährlich verletzt. Vorausgegangen war eine Fahrscheinkontrolle, wie Staatsanwaltschaft und Polizei mitteilten. SWR-Reporterin Judith Hövelmeier.
3: Im Rahmen der Kontrolle soll der mutmaßlich alkoholisierte Fahrgast die beiden Sicherheitskräfte beleidigt haben. Danach war es laut Polizei zu einem Gerangel zwischen dem 36-jährigen Fahrgast und einem 26 Jahre alten Sicherheitsmann gekommen. Dabei gingen beide zu Boden. Hierbei öffnete sich aus bislang ungeklärter Ursache die Tür des fahrenden Zuges und der 26-Jährige stürzte auf Höhe von Ettlingen-Bruchhausen aus dem Zug. Der lebensgefährlich verletzte Bahnmitarbeiter wurde bei einer groß angelegten Suche im Gleisbereich gefunden und in ein Krankenhaus gebracht. Der Tatverdächtige ist noch im Zug festgenommen worden.
2: Bundeswirtschaftsministerin Reiche hat ihre Pläne für Einschnitte bei der Förderung erneuerbarer Energien abgeschwächt. Das geht aus einem neuen Entwurf für die geplante Reform hervor. Die Regelung betrifft vor allem Privatleute mit kleinen Solaranlagen bis 25 Kilowatt, die ab 2027 errichtet werden. Sie können auch künftig mit einem festen Preis für den erzeugten Strom rechnen, zumindest übergangsweise. Eigentlich wollte die CDU-Politikerin garantierte Preise für den eingespeisten Strom abschaffen. In Worms sind am Abend die Nibelungenfestspiele eröffnet worden. Vor dem Dom wird in diesem Jahr das Stück Die Hunnenkönigin gezeigt. Alle Vorstellungen sind bereits ausverkauft. SWR-Reporterin Karin Petzold berichtet.
4: In der Geschichte geht es um Kriemhild, die nach dem gewaltsamen Tod ihres Mannes Siegfried die neue Frau an der Seite von Hunnenkönig Etzel wird und die auf Rache sind. Für Drehbuch und Regie verantwortlich sind die beiden Briten Oliver Lansley und James Seeger. Sie bringen dieses Jahr erstmals längere Tanzszenen auf die Bühne, viel Live-Musik und als großer Blickfang eine riesige Drehscheibe, auf der die Schauspielerinnen und Schauspieler agieren. Die Wormser Nibelungenfestspiele, sie dauern noch bis Anfang August.
2: Bei der Fußball-Weltmeisterschaft steht heute das Spiel um Platz 3 an. In Miami treffen Frankreich und England aufeinander. Anpfiff ist um 23 Uhr unserer Zeit. Für Frankreichs Stürmer Kylian Mbappé geht es dabei auch um den goldenen Schuh des besten WM-Torjägers. Er hat bislang 8-mal getroffen, genauso oft wie Argentiniens Lionel Messi. Sein Team spielt morgen im Finale gegen Spanien. Die Zeit 8.03 Uhr.
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5: Es läuft prima auf den Straßen mit einer Ausnahme. A5 Frankfurt Richtung Kassel zwischen Nordwestkreuz Frankfurt und Bad Homburger Kreuz. Baustelle, 2 Kilometer Stau, Viertelstunde dauert es dort länger. Ich wünsche euch gute Fahrt, kommt gut und sicher an.
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5: Mit Hartmut Mühlbauer im Wetterstudio. Guten Morgen, Hartmut.
6: Guten Morgen.
5: Und jetzt ist mal viel Sommer von seiner angenehmsten Seite.
6: Es ist nicht ganz so heiß. 28 Grad werden es heute in Rheinhessen und in der Vorderpfalz. 22 Grad im Hunsrück, in der Eifel und im Westerwald. Dazu ist es im Norden von Rheinland-Pfalz und ganz im Süden in der Pfalz jetzt noch ein bisschen bewölkter. Aber grundsätzlich gibt es heute so eine Mischung aus Sonne und teils eben auch dichten Wolken. Schauer bilden sich nur selten und es weht ein flotter Westwind. Der SWR1-Wettertrend. Morgen gibt es erstmal noch in der Pfalz und im südlichen Rheinhessen noch Schauer und Gewitter. Die ziehen aber sehr schnell ab und dann wird es auch überall freundlicher bei 19 bis 25 Grad und der Montag ist nach frischer Nacht dann recht sonnig.
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5: Mit Hans Lohmann. Hallo, guten Morgen. Das WM-Finale morgen Abend wird schon von den äußeren Bedingungen her auch spannend. Zuletzt war die Luft schlecht wegen Waldbränden in Kanada, was man da auch in New York noch merkt und riecht und spürt. Und jetzt könnte sowas wie Fritz-Walter-Wetter drohen mit ordentlich Nassem vom Himmel. Das und mehr zum Finalwochenende bespreche ich gleich mit WM-Reporterin Ann-Kathrin Rose in New York. Wenigen Minuten.
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Ein Song zum gern haben, zum Mitsingen, vielleicht als Ohrwurm-Lieferant. Ronan Keating, Life is a Roller Coaster. Guten Morgen mit SWR1 Rheinland-Pfalz, 12 nach 8.

0: Hallo und guten Morgen, 7:45, noch 2 Spiele und dann ist es rum, dieses lange, lange Turnier, bei dem man sich manchmal kaum noch vorstellen kann, wie das eigentlich so ist ohne Fußball.
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0: Also, dieses Wochenende, die letzten 2 Spiele, morgen natürlich das große Finale und heute Abend das Spiel um den 3. Platz, Frankreich gegen England. SWR 1 Fußballreporterin Ann-Kathrin Rose im WM-Studio New York. Gibt es Anzeichen, dass im sogenannten kleinen Finale mehr drinsteckt als ein Null-Bock-Kick?
2: Also die Anzeichen auf den Null-Bock-Kick, die gibt es auch. Aber es gibt eben auch Anzeichen, dass es für 2 Trainer um sehr viel geht. Nämlich für den französischen, für Didier Deschamps, für den nach 14 Jahren Schluss ist als französischer Nationaltrainer. Und er hat gesagt, das ist das Schönste, was mir passiert ist. Also wenn man so über seinen Job redet, hat man sehr viel richtig gemacht. Und das Team wird sich von ihm auch genauso verabschieden wollen. Und ja, dass es nicht um den Abschied geht, das hofft der englische Trainer, der ja aus Deutschland kommt, der mal Trainer bei Mainz 05 war, Thomas Tuchel, zuletzt nach diesem ja aus im Halbfinale harsche Kritik in England, und er will sich nicht mit einer Niederlage aus diesem Turnier verabschieden.
0: Der muss im Grunde genommen gewinnen, sonst kann er sich da gar nicht mehr blicken lassen drüben auf der Insel. Ja, und dann am Sonntagabend 21 Uhr unserer Zeit Anstoß, Spanien gegen Argentinien. Ich bin völlig ratlos und denke, Spanien ist eigentlich unschlagbar, aber Argentinien duselt sich dann doch immer wieder irgendwie durch. Also sind Sie da schlauer?
2: Ach, ich wünschte, ich wäre schlauer, aber meine Tipps im Halbfinale, die waren alle wirklich, die sind ganz schlecht gealtert. Deshalb sind jetzt Spanien und Argentinien im Finale. Es sind 2 Mannschaften, die, finde ich, taktisch sehr viel anbieten, und ich glaube, deshalb sind alle so ein bisschen ratlos, weil eben nicht das große Spektakel erwartet wird, sondern die spanischen Taktikfüchse gegen diese geschlossene argentinische Mannschaft, die so geschlossen ist, dass sie alles für Messi gibt. Und wie sehr, wir haben heute noch mal mit einem argentinischen Kollegen gesprochen, der hat gesagt, die spielen alle für einen, die spielen alle für Messi, und genau so ist das Spiel auch ausgerichtet. Deshalb können wir uns, glaube ich, alle, ohne eine Ahnung zu haben, wer gewinnt, auf ein großes Fußballspiel freuen.
0: Wie ist eigentlich die Luft in New York? Also die Frage meine ich ganz ehrlich, es gibt ja irgendwie Waldbrände in Kanada mit möglicher Eintrübung auch im WM-Finalstadion.
2: Ja, also am Donnerstag war die hier ganz schlecht, da war das auch spürbar, da war es riechbar, da haben wir auch als Kolleginnen und Kollegen von draußen reinkamen, haben wir richtig so ein bisschen nach, ja, Osterfeuer, so ein bisschen angekokelt gerochen. Das war sehr spürbar, man konnte sehr schwer atmen, aber jetzt am Freitag die Luft deutlich klarer, also das sollte schon mal besser werden. Jetzt allerdings, in dieser Stadt passiert ja immer irgendwas, ist ein bisschen die Sorge, dass es morgen heftige Regenfälle gibt mit leichten Überflutungswarnungen. Also irgendwas ist immer, und am Sonntag wird im Bestfall so gespielt, dass es nicht zu nass, nicht zu trocken und nicht mit zu viel schlechter Luft ist.
0: Da bekommt der Begriff Fritz-Walter-Wetter vielleicht eine ganz neue Bedeutung Richtung Lionel-Messi-Wetter oder Lamine-Jamal-Wetter. Wir sind sehr gespannt. Ann-Kathrin Rose in New York vor dem Finalwochenende. Dankeschön.
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0: Man hört das und denkt, wow, was für ein Song. Max Werner, Rain in May, es ist 8:30 ganz genau.
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0: Keine Meldungen, alles fließt prima. Ich wünsche euch gute Fahrt, kommt gut an.
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0: Hartmut Mühlbauer im Wetterstudio. Guten Morgen, Hartmut.
2: Guten Morgen. Heute wechseln sich in Rheinland-Pfalz Sonne und teils dichte Wolken ab. Meist bleibt's trocken. Nur noch selten bildet sich mal ein Schauer. Die Temperaturen erreichen 22 Grad im Westerwald und bis 28 Grad in der Südpfalz. Es weht auffrischender Westwind. Der SWR1-Wettertrend. Morgen in der Pfalz und im südlichen Rheinhessen anfangs noch Schauer und Gewitter, dann aber überall freundlicher und immer mehr Sonne, ein bisschen kühler dazu. Am Montag nach frischer Nacht überwiegend sonnig.
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0: Mit Hans Lohmann. Hallo, guten Morgen. Spektakel unter freiem Himmel am Wormser Dom. Ihr wisst, wovon die Rede ist. Die Nibelungenfestspiele haben angefangen. Und wie war es gestern bei der Premiere? Hört ihr gleich bei uns in wenigen Minuten.
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0: Samstagmorgen, 8.38 Uhr, SV1, guten Morgen Rheinland-Pfalz. Alle Vorstellungen vorab ausverkauft, das sind natürlich Vorschusslorbeeren für die Macherinnen und Macher der Nibelungenfestspiele in Worms. Dieses Jahr heißt das Stück Die Hundenkönigin, Kriemhild steht da im Mittelpunkt. Und gestern war auf der Freilichtbühne am Dom Premiere. SV1 Rheinland-Pfalz-Reporterin Karin Petzold war dort und die Reaktion des Publikums sagt schon fast alles über das, was da geboten wurde.
1: Minutenlanger stehender Applaus des Premierenpublikums, wie so oft bei den Nibelungenfestspielen in Worms. Dieses Jahr haben sich zwei Briten den Stoff vorgenommen. Intendant Nico Hofmann.
2: Es hat Shakespeare'sche Elemente, es hat eine große Spielfreude, auch eine gewisse unterhaltsame Lockerheit. Also es hat eine schöne Mischung gekriegt dieses Jahr.
1: Eine Mischung, die aus Tanz besteht, Filmsequenzen mit besonderer Kameraführung, fantasievollen Schattenbildern und einer mitreißenden Live-Musik. Das Publikum ist überrascht und begeistert.
3: Also ich finde es mega. Ich finde es toll, toll, toll. Die Bilder, die Kraft, die irgendwie da drin ist.
4: Es hat mir sehr gut gefallen. Ich finde das Stück schön. Freue mich, heute Abend hier zu sein.
5: Die Charaktere sind toll dargestellt und sie werden schön erzählt. Und es gibt hier ganz viel Gesang und ganz viel Tanz da drin. Das lockert natürlich das Stück sehr auf.
1: Vor allem die Musik von Songwriterin und Sängerin Alice Merton gibt dem Stück Die Hunnenkönigin eine besondere Dynamik. Und da gibt's auch rockige Klänge. Dass der Musik bei der diesjährigen Inszenierung mehr Platz eingeräumt wird, gefällt auch Fernsehmoderatorin Dunja Hayali.
6: Ich finde es ganz toll. Alice Merton trifft jedenfalls meinen Musikgeschmack. Es passt zu der Inszenierung, zu dem Stück, zu dem Bühnenbild.
1: Lob auch von Bundesverteidigungsminister Boris Pistorius, der trotz aller Krisen und Kriegen in der Welt noch Zeit gefunden hat, nach Worms zu kommen, um Kultur Open Air zu genießen.
7: Ich bin total eingetaucht in die Erzählung. Es ist total beeindruckend, mitreißend, großartig. Also das stimmt einfach alles, jedenfalls für meinen Geschmack. Und mir gefällt sehr gut, wie man sich mit dieser Frage auseinandersetzt. Was ist Frieden? Wer ist der Barbar?
1: Für den rheinland-pfälzischen Ministerpräsidenten Gordon Schnieder sind die Wormser Nibelungenfestspiele ein Muss. Nicht nur wegen seines neuen Amtes.
8: Das ist was ganz Besonderes, weil diese Nibelungenfestspiele strahlen ja nicht nur nach Rheinland-Pfalz rein, sondern sie strahlen in die ganze Republik aus. Und gerade in Zeiten, wo die Gesellschaft rauer wird, der Ton rauer wird, der auch lauter wird, ist ja Kultur der Kitt, der Gesellschaft zusammenhält. Ich finde, das ist etwas, was das hier ganz besonders ausmacht.
1: Die Wormser Nibelungenfestspiele 2026, wieder ganz neu und ganz anders. Und genau das macht den Charme dieser Festspiele aus. Sie dauern bis zum 2. August.
0: Gestern war Premiere und morgen Vormittag läuft mein SWR1-Leute-Gespräch mit Janet Hein, die die Königin Mutter Ute spielt in Worms. Das Gespräch haben wir schon vor der Premiere aufgezeichnet. Entsprechend steht der Podcast auch jetzt schon zur Verfügung. Könnt ihr euch anhören bei swr1.de oder im Portal ARD Sounds.
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Cliff Richard, We Don't Talk Anymore am Samstagmorgen. 9:10 haben wir es, 20 Grad zurzeit in Frankenthal in der Pfalz, 16 in Hachenburg im Westerwald und 17 Grad in Prüm in der Eifel. So schön singt sie Kelly Clarkson, das sollte sie mal wieder tun, tut sie jetzt hier in SWR1 Rheinland-Pfalz. Lange nicht gehört, Because of You.

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7: Guten Morgen Rheinland-Pfalz mit Hans Lohmann. Frank Jentscher macht weiter nach den 9 Uhr Nachrichten. Ich wünsche euch einen tollen Samstag.
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8: 9 Uhr im Studio, Simone Stephan. Bundesinnenminister Dobrindt warnt vor einer erhöhten Anschlagsgefahr. In Mainz wird gegen eine Burschenschaft demonstriert. Das Wetter in Rheinland-Pfalz, Sonne, Wolken und kaum Schauer bei 22 bis 28 Grad. Die Sicherheitslage in Deutschland hat sich nach Angaben von Bundesinnenminister Dobrindt verschärft. Es seien klar Anschlagspläne erkennbar, sagte der CSU-Politiker der Welt am Sonntag. Deswegen

0: sei die Bedrohungslage nicht mehr als abstrakt, sondern als hoch einzustufen. Aus Berlin, Lissi Kaufmann.
1: Das bedeutet, dass in Deutschland jederzeit mit einem Risiko von Anschlägen zu rechnen sei, so Dobrindt. Klar erkennbar seien solche Anschlagspläne gegen Infrastruktur, Einrichtungen und Personen. Künftig will der CSU-Politiker den Nachrichtendiensten mehr Befugnisse einräumen. Sie sollen nicht mehr nur Informationen sammeln und auswerten, sondern in bestimmten Situationen auch selber eingreifen dürfen. Zum Beispiel soll ihnen erlaubt werden, Wohnungen zu betreten und zu durchsuchen in akuten Terrorlagen, wenn die Polizei noch nicht da ist. Ein unabhängiger Kontrollrat soll die neuen Befugnisse kontrollieren.
0: Ein Sicherheitsmitarbeiter der Bahn ist bei Ettlingen im Kreis Karlsruhe nach einer gewaltsamen Auseinandersetzung mit einem Fahrgast aus einem fahrenden Zug gestürzt und lebensgefährlich verletzt worden. Zu dem Streit war es gestern Abend bei einer Fahrscheinkontrolle gekommen, wie Staatsanwaltschaft und Polizei mitteilten. Dabei habe sich aus noch ungeklärter Ursache die Tür des fahrenden Zuges geöffnet. Der 26-jährige Mitarbeiter war anschließend im Bereich der Gleise entdeckt und ins Krankenhaus gebracht worden. Der offenbar alkoholisierte Fahrgast wurde festgenommen. In Mainz findet heute eine Demonstration gegen die Burschenschaft Germania Halle zu Mainz statt. Ein Protestzug soll vom Hauptbahnhof direkt am Haus der Burschenschaft in der Oberstadt vorbeiziehen. SWR-Reporterin Tatja Huchtkötter berichtet.
2: Die Veranstalter sagen, die Demonstration richte sich, so wörtlich, gegen die rechten Umtriebe der Germania Halle zu Mainz. Seit 2024 wird die Burschenschaft vom rheinland-pfälzischen Verfassungsschutz als extremistischer Beobachtungsfall geführt. Auch führende AfD-Politiker in Rheinland-Pfalz sind Mitglieder des Altherrenverbandes der Studentenverbindung. Die Demonstration gegen die Burschenschaft findet auch in diesem Jahr rund um das Stiftungsfest der Studentenverbindung statt.
0: Die 14. Etappe der Tour de France wird heute nah an der deutschen Grenze entlang. Start ist in Mulhouse im Elsass, dann geht es in die Vogesen. Auf dem Programm stehen 3800 Höhenmeter und eine Strecke von 155 Kilometern. Das gelbe Trikot des Gesamtführenden trägt weiter der Slowene Tadej Pogacar. Der deutsche Florian Lipowitz ist aktuell Siebter. Die Zeit, es wird 9.03 Uhr.
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4: A3, Köln Richtung Frankfurt, zwischen Dreieck Dernbach und Montabaur. Unfallaufnahme, hier ist die linke Spur gesperrt. 5 Kilometer Stau, Verzögerung bis zu 45 Minuten. Gut und sichere Fahrt.
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4: Hartmut Mühlbauer im Wetterstudio. Schönen guten Morgen. Heute mal gewitterfreie Zone, wie schön.
5: So ist das. Es wird heute keine Gewitter und auch kaum Schauer geben. Vielleicht ganz selten mal ein paar Tropfen. Ansonsten bleibt es aber trocken. Eine Mischung aus Sonne und Wolken, wobei es im Norden von Rheinland-Pfalz und im Süden ein bisschen wolkiger ist. Sonst aber sehr freundlich. Und bis 28 Grad sind es dann in Rheinhessen. 22 Grad im Hunsrück. Es wird auffrischender Westwind. Der SWR1 Wettertrend. Morgen gibt es in der Pfalz und im südlichen Rheinhessen zunächst noch Schauer und Gewitter. Dann wird es überall recht freundlich. Bei Werten bis 25 Grad. Und der Montag ist dann sonnig.
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4: Am Samstagvormittag mit Frank Jentsch. Hallo. Und einen guten Start ins Wochenende. Jetzt hier mit den Spice Girls.
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Aktuelle Gefahrenstellen. Vorsicht auf der A3 Köln Richtung Frankfurt zwischen Dierdorf und Ransbach-Baumbach. Ein defektes Fahrzeug auf der rechten Spur. Und nochmal Vorsicht auf der B38 Firnheimer Kreuz in Richtung Mannheim in Höhe Mannheim-Wallstadt-Vogelstangen. Ein defektes Fahrzeug hier auf der rechten Spur.

0: Der Samstagvormittag. Viertel nach neun. Wonderful Life, auch im Supermarkt. Ja, wirklich wahr. Wenn euch im Supermarkt heute jemand entgegenkommt mit so einem pinkfarbenen Einkaufskorb und da ist auch noch ein Herzchen drauf, dann ist das ein Zeichen. Das heißt nämlich, hey, sprich mich gerne an. Und das ist wirklich kein Witz. In einigen Edeka-Märkten, da gibt es jetzt seit kurzem diese ganz besonderen Einkaufskörbe. SWR 1 Rheinland-Pfalz-Reporterin Christina Nova war in Koblenz unterwegs und hat sich da im Edeka Kreuzberg mal angeschaut, wie die Flirtkörbe so ankommen.
1: Ja, die pinken Körbe, die stehen direkt vor dem Eingang hier in den Supermarkt. Daneben ist ein Schild, da steht, schnapp dir den Flirtkorb drauf. Und ich gucke einfach mal, wer sich den so schnappt oder auch nicht. Ja, da geht jemand in die Richtung. Nee, er wollte nur ein Prospekt haben, was daneben ist. Auch hier ein prüfender Blick auf den pinken Korb, aber auch die junge Dame geht dran vorbei. Wie findest du denn die Aktion mit diesen pinken Körben?
2: Um ehrlich zu sein, weiß ich nicht genau, was damit gemeint sein soll.
1: Man kann den Korb nehmen und dann kann man zeigen, dass man damit gerne ins Gespräch kommt.
2: Oh, das wäre mir super unangenehm, um ehrlich zu sein. Also für mich persönlich wäre es nichts.
1: Oh, oh, oh, es greift jemand hin. Die Hand war schon dran und dann ist er wieder weg. Ich wollte mal fragen, wir hatten die Hand schon dran an dem pinken Korb, aber dann doch nicht genommen. Warum?
3: Der war zu klein. Für die Firma muss ich Eis kaufen und deswegen habe ich mich statt für den größeren entschieden. Nicht wegen der Farbe oder so.
1: Hübsch sehen sie ja schon aus, die pinken Körbe. Das ist jetzt so ein kleines Mädchen, das sich den Korb schnappt. Ich würde sagen, das ist vielleicht noch ein bisschen zu jung zum Flirten. Da sind schon viele Leute, die so in die Richtung gehen, aber dann doch abdrehen in Richtung der anderen Körbe. Ich kurz fragen, was ihr von der Aktion haltet?
4: Ich finde es ganz cool. Also ich glaube schon, dass man bestimmt mal ins Gespräch kommt.
1: Was hältst du davon?
5: Ich finde es auch witzig.
1: Habt ihr schon jemanden gesehen mit dem Korb?
4: Nee, gesehen noch nicht. Aber meine Kollegin hatte davon erzählt, weil sie den sich genommen hatte, unabsichtlich, und wurde dann angequatscht.
1: Echt? Und wie ist es ausgegangen?
4: Sie hat sich gefreut, aber sie war gar nicht mit der Intention da reingegangen.
1: Ja, und glaubt ihr, es kann funktionieren?
4: Ja, ich glaube schon. Warum nicht?
5: Bin ich auch von überzeugt, definitiv.
1: Jetzt ist es passiert. Warum der pinke Korb?
6: Ich mag pink.
1: Einfach eine schöne Farbe?
6: Ja.
1: Und wenn dich jetzt jemand anspricht, ist das okay?
6: Alles okay.
1: Dann noch viel Spaß beim Einkaufen, viel Erfolg. Also man sieht, es gibt Leute, die nehmen den pinken Korb, aber doch eher aus Versehen oder weil sie die Farbe schön finden, als jetzt hier mit der Intention angesprochen zu werden. Aber egal, irgendwie doch eine schöne Aktion das Ganze.
0: Tja, finde ich auch. Flirtkörbe im Supermarkt, aktuelle Gefahrenstelle. Bitte Vorsicht auf der A5 Karlsruhe Richtung Frankfurt. In Höhe Kreuzwaldorf eine ungesicherte Unfallstelle hier im Baustellenbereich.
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Der Sound der 80er, Nick Kamen. Ja, Madonna holte ihn damals vors Mikrofon, weil sie seinen Look so toll fand. Denn Nick war ja vor der Gesangskarriere als Fotomodell unterwegs. Ja, so werden Karrieren gemacht. SWR 1 Rheinland-Pfalz am Samstag. Schönen guten Morgen.

0: Stephanie Mills, Never Knew Love Like This Before. Eine Minute nach halb zehn.
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0: A3, Köln Richtung Frankfurt, zwischen Ransbach, Baumbach und Montabaur. Unfallaufnahme, linke Spur gesperrt, 6 Kilometer Stau, Verzögerung bis zu 30 Minuten. Und dann noch die A5, Karlsruhe Richtung Frankfurt, zwischen Kronau und Kreuzwaldorf. Unfall im Baustellenbereich, 3 Kilometer Stau, Verzögerung hier bis zu einer Viertelstunde. Gut und sichere Fahrt.
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0: Tja, heute mit einer Mischung aus Sonne und zum Teil dichten Wolken. Es bleibt aber meistens trocken, nur selten mal Schauer dabei. Höchstwerte 22 bis maximal 28 Grad. Der SWR1 Wettertrend. Morgen in der Pfalz und im südlichen Rheinhessen zunächst noch Schauer und Gewitter. Und dann wird's überall freundlicher bei 19 bis 25 Grad. Aromatische Düfte im Wald. Tja, und was sie bedeuten, darüber spreche ich gleich mit dem SWR1 Naturversteher Peter Wohleben. Ich bin Frank Jenscher. Guten Morgen.
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1: Tja, und wer ab und zu im Wald unterwegs ist, der hat vielleicht schon mal mitbekommen, dass es an heißen Tagen da wirklich ungewöhnlich riecht, so ja aromatisch. Und das hat wirklich einen Grund. Herr Wohnleben, was hat der Duft mit der Hitze zu tun?
2: Also der Geruch, der tritt vor allem in Nadelwäldern auf. Das sind Phytoncide, hört sich ein bisschen kompliziert an, das sind Gase, die unter anderem zur Kommunikation dienen. Also die können auch dazu dienen, Pilze, Bakterien abzutöten, aber auch zur Kommunikation. Und ganz besonders gut riecht das in Douglasienbeständen. Das ist so ein süß, würziger Duft. Und der tritt an Tagen so ab 25 Grad auf, also in der letzten Zeit ziemlich häufig.
1: Okay, Sie haben gesagt, das dient den Bäumen zur Kommunikation. Was haben die sich da zu erzählen?
2: Ja, also es sind unter anderem Stresssignale. Also die Botschaften, die drehen sich dann um so Sachen wie Trockenheit oder das Auftreten von Borkenkäfern und solche Sachen. Und die gewarnten Bäume, die können dann schon mal das Immunsystem vorsorglich hochfahren und sich zum Beispiel auf eine Borkenkäferattacke vorbereiten.
1: Das heißt also, wenn es so lecker riecht im Wald, müssten uns die Bäume eigentlich leid tun.
2: Eigentlich schon. Also was für uns gut riecht, das ist im Prinzip nichts anderes als ein Stressschweiß. Also man könnte jetzt mal ganz übertragen sagen, den Bäumen versagt das Deo. Und das sind Sachen, die auch beim Waldbaden benutzt werden, die blutdrucksenkend wirken. Ne? Das einen freut, das anderen leid, so ist das nun mal. Und wir können halt nichts daran ändern, ne? An der Wetterlage nicht und auch daran, wie die Bäume reagieren. Und von daher kann man den Duft dann ruhig genießen.
1: Also im Wald immer schön tief einatmen. Richtig. Und wieder ausatmen. Und das hilft uns dann auch, den Stress zu reduzieren. Also unseren, nicht den der Bäume.
2: Ja, und tatsächlich sogar für Wochen. Das kann bis zu mehreren Wochen anhalten, dass es gesundheitliche Auswirkungen hat. Das ist in Deutschland mittlerweile auch wissenschaftlich schon festgestellt.
1: Peter Wohleben made my day. Auch heute wieder. Vielen herzlichen Dank. Schönes Wochenende.
2: Das wünsche ich Ihnen auch, Herr Jenscher. Tschüss.
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0: Ballungsgebiet, Small Town Boy, aktuelle Gefahrenstelle. Bitte Vorsicht auf der A5 Basel in Richtung Karlsruhe, zwischen Karlsruhe Süd und Ettlingen. Hier liegt ein Metallteil auf der Fahrbahn.
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13: Am Samstag und gleich bei uns die Miami Sound Machine. Und To Be With You, Mr. Big. In der nächsten Stunde.
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14: 10 Uhr im Studio Simone Stephan. Kleine Solaranlagen sollen vom Bund doch weiter gefördert werden. Bei der Fußball-WM geht es heute um Platz 3. Das Wetter in Rheinland-Pfalz. Sonne, Wolken und kaum Schauer bei 22 bis 28 Grad. Neue kleine Solaranlagen sollen nun doch länger gefördert werden als bisher geplant. Bundeswirtschaftsministerin Reiche hat dazu einen überarbeiteten Entwurf des Erneuerbare-Energien-Gesetzes vorgelegt. Torben Müller berichtet.
15: Übergangsweise ist eine abgesenkte Einspeisevergütung für bis zu 36 Monate vorgesehen. Danach müssten Anlagenbetreiber auf sogenannte Direktvermarktung umsteigen. Das betrifft kleine Solaranlagen bis 25 Kilowatt installierter Leistung, die ab 2027 errichtet werden. Bisher hatten Besitzer kleiner Anlagen, vor allem Privathaushalte, 20 Jahre lang pro Kilowattstunde einen festen Betrag für die Einspeisung erhalten. Reiche hatte geplant, das 2027 abzuschaffen. Das hatte breite Kritik ausgelöst.

0: Minister Dobrindt hat die Bedrohungslage für Deutschland hochgestuft. Es seien klar Anschlagspläne erkennbar gegen Infrastruktureinrichtungen und bestimmte Personen, sagte der CSU-Politiker der Welt am Sonntag. Deshalb bestehe jederzeit das Risiko von Anschlägen. Gleichzeitig kündigte Dobrindt erneut an, den Nachrichtendiensten mehr Befugnisse einräumen zu wollen. Ihnen soll bei einem Terrorverdacht zum Beispiel erlaubt werden, Wohnungen zu betreten und zu durchsuchen, wenn die Polizei noch nicht vor Ort ist. Über das neue E-Auto-Förderprogramm hat der Bund bislang rund 54 Millionen Euro für Neuwagen ausgezahlt. Das geht aus Daten des SPD-geführten Bundesumweltministeriums hervor, die die Grünen-Fraktion in Berlin erfragt hat. Wie lange das Förderprogramm für ein neues E-Auto und bestimmte Plug-in-Hybride noch läuft, ist nicht klar. Die Gesamtsumme bei der Kaufprämie ist auf 3 Milliarden Euro gedeckelt. Sie kann seit Mitte Mai beantragt werden. Bei der Fußball-Weltmeisterschaft stehen die beiden letzten Spiele an. Heute Abend geht es zunächst zwischen Frankreich und England um Platz 3. ARD-Sportreporter Felix Gerhardt.
1: Während sich Spanien und Argentinien auf das morgige Finale vorbereiten, ist bei England vor allem die Aufarbeitung des verlorenen Halbfinals noch ein Thema. Trainer Thomas Tuchel verteidigte sich gegen Kritik von Experten und Medien. Es sei die erfolgreichste WM für England seit 60 Jahren, wenn man das Spiel um Platz 3 gewinne, so Tuchel. Bei den Franzosen steht das Spiel auch im Zeichen des Abschieds von Trainer Didier Deschamps, der nach 14 Jahren aufhört.
0: In Worms sind am Abend die Nibelungenfestspiele eröffnet worden. Vor dem Dom wird in diesem Jahr das Stück Die Hunnenkönigin gezeigt. Der historische Stoff um den Drachentöter Siegfried und seinen Mörder Hagen gilt als eine der wohl größten deutschen Sagen. Die Wormser Nibelungenfestspiele enden am 2. August. Die Zeit 10.03 Uhr.
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3: A3, Köln Richtung Frankfurt, zwischen Dierdorf und Ransbach, Baumbach. Defektes Fahrzeug auf der rechten Spur. 3 Kilometer Stau, Verzögerung hier bis zu einer Viertelstunde. Und im weiteren Verlauf zwischen Ransbach, Baumbach und Montabaur. Unfallaufnahme, hier ist die linke Spur gesperrt. 6 Kilometer Stau, Verzögerung bis zu 30 Minuten. Und dann noch die A5, Karlsruhe Richtung Frankfurt, zwischen Kronau und Kreuzwaldorf. Unfallaufnahme im Baustellenbereich. Die rechte Spur ist hier gesperrt. 3 Kilometer Stau, Verzögerung bis zu einer Viertelstunde. Gut und sichere Fahrt.
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3: Ja, das ist, wie es ist. Die Sonne ist dabei, zum Teil allerdings auch dichte Wolken. Meist trocken, selten mal Schauer, 22 bis maximal 28 Grad am Nachmittag. Und der SWR1 Wettertrend. Morgen Richtung Pfalz und Rheinhessen. Im südlichen Rheinhessen zunächst noch Schauer und Gewitter. Dann wird es immer freundlicher im Laufe des Tages bei 19 bis maximal 25 Grad.
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3: Mit Frank Jentscher. Hallo. Gloria Estefan und die Miami Sound Machine, ja, die haben den Sound der 80er ganz schön mitgeprägt damals. Hier sind sie mit ihrem Riesenhit 1, 2, 3. Schönen guten Morgen.
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0: SWR 1 Rheinland-Pfalz, guten Start ins Wochenende. Heute geht's ab in Rheinland-Pfalz, also in Trier ganz besonders. Ja, Glitzer, bunte Fahnen, gute Laune. Denn in Trier wird heute der Christopher Street Day gefeiert. Da wird quasi die Stadt so ein bisschen auf den Kopf gestellt. SWR 1 Rheinland-Pfalz-Reporterin Verena Hafner schmeißt sich da auch nachher ins Getümmel. Was ist denn heute so geplant in Trier?
1: Gleich geht's erstmal mit der Demo los. Die startet um 12.30 Uhr an der Porta Nigra. Dieses Jahr sind laut Veranstalter sogar 24 Gruppen mit dabei, also mehr als letztes Jahr. Und die Parade zieht dann einmal durch die Fußgängerzone bis zum Palastgarten. Da wird dann bis spät gefeiert mit unterschiedlichen Reden, Musik und Showtanzeinlagen.
0: Okay, gibt's denn ein spezielles Motto heute?
1: Ein direktes Motto gibt's jetzt nicht, aber im Fokus stehen dieses Jahr vor allem Inklusion und Gleichberechtigung. Nicht nur hinsichtlich des Geschlechts oder der Sexualität, sondern auch hinsichtlich körperlichen und geistigen Beeinträchtigungen. Deshalb werden zum Beispiel alle Reden auch in Gebärdensprache übersetzt.
0: Was bedeutet das Event für die Menschen in und um Trier heute?
1: Laut Polizei ist der Verkehr nicht so stark beeinträchtigt. Nur bei der Überquerung der Weberbach kann es zu kurzzeitigen Staus kommen. Und auch eine Gegendemo ist nicht angekündigt. Dennoch, wer sich vom Trubel fernhalten will, sollte die Innenstadt zumindest bis zum Ende der Demo meiden. Danach wird sich die Lage wieder etwas entspannen. Ansonsten würde ich sagen, einfach mitfeiern.
0: Tja, 12.30 Uhr, Start des Christopher Street Days in Trier heute. Mehr als 1.000 Aktive sind dabei.
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Der große Fußballfan Robbie Williams ist morgen beim WM-Finale auch dabei. Er tritt nämlich da vor dem Spiel auf. Unter anderem zusammen mit Laura Pausini wird er dann die offizielle WM-Hymne Desire singen. Aktuelle Gefahrenstelle, bitte Vorsicht auf der B417. Die zieht Richtung Wiesbaden zwischen Hünstetten, Walbach, Limbach und dem Abzweig nach Limbach eine ungesicherte Unfallstelle.

0: Minogue met Nick Cave, Where the Wild Roses Grow. Es ist 10:30 Uhr.
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0: Vorsicht bitte auf der A60, Rüsselsheim Richtung Mainz, auf der Weisenauer Brücke. Hier liegen Metallteile auf der rechten Spur. Dann die A3. Köln Richtung Frankfurt zwischen Dreieck Dernbach und Dietz. 4 Kilometer Stau, Verzögerung hier bis zu einer Viertelstunde. A5 Karlsruhe Richtung Frankfurt zwischen Kronau und Kreuzwaldorf. Unfallaufnahme im Baustellenbereich. Die rechte Spur ist gesperrt. 4 Kilometer Stau, Verzögerung hier bis zu 20 Minuten. Gut und sichere Fahrt.
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0: Ja, kann sich durchaus sehen lassen heute. Sonne ist dabei, allerdings auch hier und da dichtere Wolken. Bleibt meistens trocken, ganz selten mal ein Schauer dazwischen. Höchsttemperaturen heute 22 bis maximal 28 Grad. Der SWR1 Wettertrend. Morgen Richtung Pfalz und auch im südlichen Rheinhessen erst noch Schauer und Gewitter, dann wird es insgesamt überall freundlicher. Bei Höchstwerten zwischen 19 und 25 Grad. Guten Start ins Wochenende an diesem Samstag. Ich bin Frank Jentscher und hier sind Roxette.

0: 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Wer nur Kakteen hat als Zimmerpflanzen, der kann sich glücklich schätzen in der Urlaubszeit. Ja, ja, so 2-3 Wochen ohne Wasser, überhaupt kein Problem. Kakteen schaffen das natürlich spielend. Andere Zimmerpflanzen, die überleben 2-3 Wochen ohne Wasser nicht so leicht. Ja, was also tun? Janina Schreiber aus der Umweltredaktion hat ein paar sehr brauchbare Tipps in Sachen Zimmerpflanzen und Urlaub.
1: Also dieses typische mal vor dem Urlaub alles schnell unter Wasser setzen, weil ich es vielleicht auch in der Hektik meiner Vorbereitung vergessen habe, vorher meine Gießroutine einzuhalten, dafür gibt es ein klares Veto. Regelmäßiges Gießen auch vor dem Urlaub, das ist wichtig, um Wurzelfäule zu vermeiden. Eine kleine Wellnessbehandlung, die hilft auch, wie zum Beispiel nochmal die Pflanze abzuduschen oder sogar Pflanzenstärkungsmittel zu sprühen. Und wenn eine Pflanze schnell austrocknet, dann könnte das ein gutes Zeichen dafür sein, auch vor dem Urlaub noch mal eine kleine Umtopfaktion zu starten. Das sind Tipps von Antonia Hartwig, die ist Landschaftsgärtnerin und hat den Ratgeber Zimmerpflanzenliebe geschrieben. Und sie sagt, auch der Standort ist entscheidend.
2: Pflanzen nicht direkt ans Fenster stellen, das ist auf jeden Fall auch immer so ein Ding. Ne? Also ein bisschen weiter weg vom Fenster, gerne auch zusammen. Weil wenn man Pflanzen zusammenstellt, dann entsteht eben Mikroklima, die Luftfeuchtigkeit wird ein bisschen erhöht und viel Luftfeuchtigkeit führt natürlich auch dazu, dass viel weniger Wasser verdampft oder verdunstet und dementsprechend wird auch da weniger Wasser von der Pflanze verbraucht.
1: Ja, also das ist dann wie so ein kleines Mini-Gewächshaus, was ich quasi selbst erhalten kann.
0: Ja, und dann gibt es ja auch im Blumenladen oder im Baumarkt so ein paar Helferlein. Taugen die was?
1: Ja, das sind auf jeden Fall gute Lösungen. Es ist wahrscheinlich beste Lösung unter diesen ganzen Wasserspendern hat die Expertin diese Selbstbewässerungstöpfe genannt. Das sind Übertöpfe, die dann nochmal ein extra großes Wasserreservoir haben. Dann kann die Pflanze sich das Wasser eben dann holen, wenn sie es auch wirklich erst braucht. Das geht dann je nach Pflanze für eine gewisse Zeit lang auch gut. Und dann gibt es noch einen Tipp für die kleineren Pflänzchen, die einfach raus aus dem Übertopf und rein in so eine große, durchsichtige Plastikbox, die vielleicht der ein oder andere im Keller mal stehen hat, um da Dinge reinzupacken.
2: Einfach alles, was wirklich klein ist und kleine Wurzelballen hat, alles zusammen in eine Box packen. Das wird dann zugemacht, die sind vorher schön gewässert, da hält sich die Luftfeuchtigkeit drin und dann ist eigentlich auch alles gut. Das funktioniert prima.
1: Ja, auch das ist wieder das Prinzip Mini-Gewächshaus, es kann sich eben selbst erhalten. Da kann der Urlaub doch kommen.
0: Absolut, die Zimmerpflanzen gut über den Urlaub bringen.
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Katie Mellower, 9 Million Bicycles. Und ja, ihr berühmtester Fan überhaupt, das war keine geringere als die Queen höchstpersönlich. Denn Katie Mellower trat mehrfach exklusiv für die königliche Familie auf. 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
9: Und gleich bei uns Bryan Adams und The Best of Me. Außerdem die Pointer Sisters. He's so shy. He's so shy. In der nächsten Stunde.
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10: 11 Uhr im Studio Simone Stephan. Bundesdigitalminister Wildberger will Deutschland im KI-Bereich unabhängiger von den USA machen. Der Kreis Bad Kreuznach wusste nach eigenen Angaben nichts von Munition unter der Erde am Roten Fels. Das Wetter in Rheinland-Pfalz, Sonne, Wolken und kaum Schauer bei 22 bis 28 Grad. Bundesdigitalminister Wildberger findet es gut, dass Deutschland und Frankreich im Bereich der künstlichen Intelligenz enger zusammenarbeiten wollen. Der CDU-Politiker sagte der ARD, Deutschland und Europa müssten weniger abhängig von digitalen Technologien aus den USA werden. Aus Berlin berichtet Korrespondentin Birte Sönnigsen.
11: Alleine für Lizenzen des US-Softwareherstellers Microsoft hat der Bund im vergangenen Jahr rund 480 Millionen Euro gezahlt. Dass Microsoft den Stecker ziehen könnte, indem etwa keine Updates mehr für Behörden und Unternehmen in Deutschland angeboten werden, hält Wildberger nicht für ausgeschlossen. Er hält es auch für möglich, dass Deutschland in Zukunft eine führende Rolle im Bereich der künstlichen Intelligenz spielen wird, zum Beispiel bei KI im Industriebereich. Es sei zwar sehr herausfordernd, aber Deutschland habe die Chance, weltweit führend zu werden. Am Ende des Tages sei es auch eine Frage des Willens, meint der Minister.
10: Bundeswirtschaftsministerin Reicher hat ihre Pläne für Einschnitte bei der Förderung erneuerbarer Energien abgeschwächt. Das geht aus einem neuen Entwurf für die geplante Reform hervor. Die Regelung betrifft vor allem Privatleute mit kleinen Solaranlagen bis 25 Kilowatt, die ab 2027 errichtet werden. Sie können auch künftig

0: mit einem festen Preis für den erzeugten Strom rechnen, zumindest übergangsweise. Eigentlich wollte die CDU-Politikerin garantierte Preise für den eingespeisten Strom abschaffen. Die Verwaltung des Kreises Bad Kreuznach hat erst durch den Waldbrand am Roten Fels erfahren, dass dort Munition unter der Erde liegt. Landrätin Dickes sagte, selbst der Brand- und Katastrophenschutzinspekteur hätte davon nichts gewusst. Weitere Einzelheiten von Tiada Huchtkötter.
1: Wer dazu laut Dickes allerdings Karten hat, das ist die ADD, also quasi die Aufsichtsbehörde des Landes. Die hält die Karten aber unter Verschluss, da man wohl nicht will, dass Unbefugte in dem Gebiet nach Munition suchen. Der Kreis hat diese Unterlagen dennoch angefordert, um im Falle eines ähnlichen Vorfalls besser vorbereitet zu sein.
0: Die 14. Etappe der Tour de France führt heute nah an der deutschen Grenze entlang. Start ist in Mulhouse im Elsass, dann geht es in die Vogesen. Auf dem Programm stehen 3800 Höhenmeter und eine Strecke von 155 Kilometern. Das gelbe Trikot des Gesamtführenden trägt weiter der Slowene Tadej Pogacar. Der deutsche Florian Lopitz-Lipowitz ist aktuell Siebter. Die Zeit 11.03 Uhr.
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3: A5 Karlsruhe Richtung Frankfurt zwischen Kronau und Kreuzwaldorf. Unfallaufnahme im Baustellenbereich. Rechte Spur ist gesperrt. 4 Kilometer stockender Verkehr. Verzögerung hier bis zu einer Viertelstunde. Gute und vor allen Dingen natürlich sichere Fahrt.
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3: Ja, die Sonne ist dabei, auch hier und da zum Teil sehr dichte Wolken. Es bleibt aber meist trocken, selten Schauer, 22 bis 28 Grad. Der SWR 1 Wettertrend morgen Richtung Pfalz und im südlichen Rheinhessen zunächst noch Schauer und Gewitter, dann wird's freundlicher bei 19 bis 25 Grad.
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3: Am Samstag mit Frank Jentscher, hallo. Und Bryan Adams-Fans, die können sich schon mal freuen, denn ihr Idol kommt in diesem Jahr nach Deutschland, tritt auf ab Ende September und am 12. Oktober ist er dann in der Arena in Mannheim.
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0: SWR 1 Rheinland-Pfalz am Samstag, ja 5 Jahre nach der Flut. Das war natürlich das Thema in dieser Woche. Die Opfer und Hinterbliebenen, die standen da im Fokus. Aber jetzt wollen wir mal uns nochmal ums Geld kümmern. Denn das Thema Fördergelder ist auch ein sehr wichtiges. Die Investitions- und Strukturbank Rheinland-Pfalz, kurz ISB, die hat Stand jetzt Fördergelder von mehr als 1,5 Milliarden Euro zugesagt. Und an vielen Stellen sind die auch geflossen. An anderen Stellen warten allerdings die Menschen nach wie vor darauf, dass ihre Anträge durchgehen und endlich Geld fließt. SWR 1 Rheinland-Pfalz-Reporterin Lea Vasiliadis ist immer wieder im Ahrtal unterwegs. Lea, wie ist denn da die Stimmung bei den Leuten, wenn das Schlagwort ISB fällt?
1: Ich würde sagen, bei vielen ist da erstmal Frust. Nicht unbedingt wegen der ISB an sich, sondern weil sich manche Verfahren seit Jahren ziehen. Ich habe mit Menschen gesprochen, die sagen, sie reichen immer wieder Unterlagen oder Gutachten nach und wissen trotzdem nicht, wann es endlich weitergeht. Andere erzählen, dass sie monatelang gar nichts hören und einfach in dieser Ungewissheit leben. Gleichzeitig gehört aber auch dazu, die allermeisten Anträge sind inzwischen bewilligt worden.
0: Tja, und warum ziehen sich so manche Verfahren zu den Hilfsgeldern so lange hin?
1: Das sehen Betroffene und ISB tatsächlich unterschiedlich. Die Betroffenen zum Beispiel sagen, dass immer wieder neue Gutachten zu ihren Verfahren von der ISB nachgefordert werden und sich das Ganze dann dadurch über Jahre hinzieht. Außerdem müssen die Menschen die Kosten für diese speziellen Gutachten auch aus der eigenen Tasche zahlen, was natürlich eine Doppelbelastung ist. Und es kommt nach deren Aussage dann auch immer wieder mal zu Problemen mit wechselnden Ansprechpartnern, was diese verzwickte Lage nicht besser macht. Die ISB sagt, dass sie gerade komplizierte Fälle besonders genau prüft. Dafür werden die Schadensgutachten von den unabhängigen Sachverständigen überprüft. Müssen Gutachten nachgebessert werden, dauert das Verfahren entsprechend länger. Das braucht zwar Zeit, soll aber auch sicherstellen, dass Fördergelder korrekt ausgezahlt werden.
0: Fördergelder korrekt auszahlen. In rund 500 Fällen wurden von der ISB bereits ausgezahlte Hilfsgelder allerdings auch zurückgefordert. Warum?
1: Das passiert aus unterschiedlichen Gründen. Zum einen gab es auch bei den Fluthilfen Betrugsversuche. Diese Fälle hat die ISB nach eigenen Angaben aufgedeckt und das Geld dann zurückgefordert. Zum anderen hat die ISB in manchen Verfahren nachträglich festgestellt, dass zu viel Fördergeld ausgezahlt wurde. Das kann zum Beispiel passieren, wenn Versicherungsleistungen oder zweckgebundene Spenden nicht vollständig angegeben wurden. Dadurch kann am Ende insgesamt mehr Geld geflossen sein, als nach den Förderregeln vorgesehen war. Ich habe zum Beispiel mit einem Betroffenen gesprochen, der mehrere 10.000 Euro an die ISB zurückzahlen soll. Und er macht sich jetzt Sorgen, dass er sein Haus wieder verkaufen muss und dann wieder komplett bei Null steht. Und genau deshalb hat er auch Widerspruch gegen die Rückforderung eingelegt.
0: Und wie viele Fälle gibt es von diesen Rückforderungen und die da schon auch geklärt sind?
1: Laut ISB sind 430 von den rund 500 Rückforderungsfällen inzwischen abgeschlossen oder es wurde eine Ratenzahlung vereinbart. Generell wird dieses Thema der Rückforderung im Ahrtal bei den Leuten aber eben gar nicht so offen besprochen, wie die Fälle, wo die Menschen noch auf ihre Hilfsgelder warten. Manche Betroffene möchten sich dazu eben auch gar nicht öffentlich äußern. Die haben einfach Sorge, dass sich ihre Fälle dadurch negativ entwickeln könnten. Und andere, die noch selbst offene Verfahren haben, die haben wiederum Sorge, dass sie vielleicht auch selbst in Zukunft von Rückforderungen betroffen sein können.
0: Tja, die Hilfe nach der Flut und das schwierige Unterfangen mit den Fördergeldern.
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Eddie Money, Take Me Home Tonight. SWR 1 Rheinland-Pfalz am Samstag. Und der kann sich doch sehen und fühlen lassen. Vielfach leicht bewölkt zurzeit. Zum Beispiel rund um Bitburg bei 20 Grad, 23 in Nierstein und Germersheim.

0: Police, Every Breath You Take, das waren die 80er, 11.30 Uhr.
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0: Und da haben wir gute Nachrichten, zurzeit nicht eine Störungsmeldung, allen unterwegs eine gute und vor allen Dingen sichere Fahrt.
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0: Heute mit einer Mischung aus Sonne und Wolken, die zum Teil auch etwas dichter sein können. Meistens bleibt es aber trocken. Ganz selten mal Schauer, 22 bis maximal 28 Grad. Der SWR 1 Wettertrend. Morgen dann in der Pfalz und im südlichen Rheinhessen zunächst noch Schauer und Gewitter. Dann wird es überall freundlicher. Morgen so bei 19 bis immerhin 25 Grad. Guten Start ins Wochenende. Ich bin Frank Jentscher und wer sind Sie?

Eine aktuelle Gefahrenstelle. Bitte Vorsicht auf der A61. Ludwigshafen Richtung Koblenz zwischen Bad Kreuznach und Bingen-Mitte. Da haben wir eine ungesicherte Unfallstelle.

0: schönste Konzertfelsen Deutschlands, die Lorelei, unser Podcast überall, wo es Podcasts gibt. Einfach mal reinhören, das macht Laune. Und wer da bisher immer hochgefahren ist zur Lorelei oder auch hochgewandert ist, der hat ja bisher da nur in einem Bistro etwas zu essen und zu trinken bekommen. Aber seit gestern gibt es da auch ein Restaurant. Und das ist in einem ganz besonderen historischen Gebäude untergebracht, das vielleicht der ein oder andere noch aus der Jugend kennt, nämlich im ehemaligen Turner- und Jugendheim auf dem Loreleifelsen. SWR 1 Rheinland-Pfalz-Reporterin Andrea Kaltheier war da dabei gestern bei der Eröffnung. Andrea, was ist denn so das Besondere daran, dass es dort jetzt eine Gastronomie gibt?
1: Naja, das Besondere ist, dass das historische Gebäude von außen noch so aussieht wie früher. Das Turner- und Jugendheim, das ist aus 1928. Das war im Landhausstil gebaut worden mit Sprossenfenstern und einer Schieferverkleidung und roten Fensterläden. Und so sieht es heute auch wieder aus. Früher waren da ja Jugendgruppen, Wanderer, Schulklassen oder auch Musiker untergebracht. Und jetzt kann da halt jeder ins Restaurant gehen. Friederike Bonn aus Bornig, ganz in der Nähe der Lorelei, war gestern unter den vielen Gästen bei der Eröffnung. Sie kennt noch das alte Turnerheim und ist vom neuen Restaurant und vom Haus einfach begeistert.
2: Sehr, sehr gut. Ich bin sehr angenehm überrascht, ist sehr wertig, hat so ein bisschen romantischen Rheincharme, was dem Mythos auch gerecht wird. Und ja, ich bin wirklich begeistert. Ganz, ganz toll.
0: Ja, du bist ja wirklich sehr begeistert. Ich meine, es geht ja eigentlich nur um ein Restaurant, ne?
1: Ja, das zwar auch, aber vor allem, weil sie als Kind ganz oft im Jugendheim war. Da ist sie nämlich zu Fuß über die Weinberge zur Lorelei gelaufen, hat sie mir erzählt, mit ihren beiden Schwestern in den 70er Jahren, weil ihre Mama da gekocht hat für hunderte junge Gäste.
2: Hat denen das Essen gebracht und hat sie natürlich auch so ein bisschen bemuttert. Und wir durften dann immer in der Küche auch mal gucken, wenn was übrig geblieben ist und so weiter. Und ach, das war einfach nur schön, ja. Und natürlich gab es da das ganz normale Herbergsessen, Nudeln mit Gulasch, also mit ein bisschen Glück vielleicht mal ein Salat oder auch mal ein bisschen Gemüse. Hin und wieder am Wochenende Brötchen, aber sonst gab es dann Brot mit Aufschnittwurst und Aufschnittkäse, Marmelade und Tee, ganz wichtig. Also von morgens bis abends, zu jeder Tages- und Nachtzeit Tee.
0: Das Ganze hat ja jetzt schon doch ein bisschen länger gedauert, bis sich da oben was getan hat auf dem Lorelei-Plateau. Der neue Pächter kann jetzt aber endlich loslegen. Und was sagt der dazu?
1: Genau, er hätte eigentlich schon 2018 aufmachen können, aber die Baustelle war doch ziemlich aufwendig und vor allem haben nicht alle Handwerker das gemacht, was sie machen mussten. Da mussten dann mal neue Handwerker gesucht werden für das Gebäude, das ja total entkernt worden ist, für 7 Millionen Euro, die Verbandsgemeinde Lorelei gestemmt hat.
0: Tja, neue Gastronomie auf der Lorelei seit gestern eröffnet.
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Tina Turner, von einer Großen zu einem anderen Großen. Es gibt Neues von Bruce Hornsby. Das Album Indigo Park, im Frühjahr erschienen, fast 40 Jahre nach seinem weltweiten Debüterfolg. That's just the way it is. Indigo Park, im Titelsong erinnert da Bruce Hornsby an seine Schulzeit. Da erzählt er, wie Zehntklässler eine Party im Schwimmbad schmeißen. Da spielt er auch seinen ersten Gig, der allerdings total schief geht. Bruce Hornsby, Indigo Park.

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8: Am Samstag und gleich bei uns Whitney Houston. Außerdem Frankie Miller. Gleich bei uns nach den Nachrichten.
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9: 12 Uhr im Studio Simone Stephan. Nach seiner Entscheidung für eine Leihmutterschaft in den USA wächst der Druck auf Unionsfraktionschef Spahn. Nach dem Sturz eines Bahnmitarbeiters aus einem fahrenden Zug laufen die Ermittlungen. Das Wetter im Land. Sonne, Wolken, kaum Schauer bei 22 bis 28 Grad. Auch die CDU in der Heimatstadt von Bundeskanzler Merz fordert den Rücktritt von Unionsfraktionschef Spahn. Das Vertrauen in den CDU-Politiker sei nachhaltig beschädigt, heißt es in einem offenen Brief des Stadtverbands Brilon im Sauerland. Wer bewusst auf Möglichkeiten im Ausland zurückgreife, um das deutsche Recht zu umgehen, müsse Konsequenzen ziehen, hieß es. Spahn und sein Mann hatten ein Kind von einer Leihmutter in den USA austragen lassen. Die Praxis ist in Deutschland verboten. Am Montag befasst sich das CDU-Präsidium mit dem Fall. Bundesdigitalminister Wildberger begrüßt, dass Deutschland und Frankreich im Bereich der künstlichen Intelligenz enger zusammenarbeiten wollen. Der CDU-Politiker sagte, Europa müsse unabhängiger von den USA werden. Birte Sönnigsen.
10: Alleine für Lizenzen des US-Softwareherstellers Microsoft hat der Bund im vergangenen Jahr rund 480 Millionen Euro gezahlt. Dass Microsoft den Stecker ziehen könnte, indem etwa keine Updates mehr für Behörden und Unternehmen in Deutschland angeboten werden, hält Wildberger nicht für ausgeschlossen. Er hält es auch für möglich, dass Deutschland in Zukunft eine führende Rolle im Bereich der künstlichen Intelligenz spielen wird, zum Beispiel bei KI im Industriebereich. Es sei zwar sehr herausfordernd, aber Deutschland habe die Chance, weltweit führend zu werden. Am Ende des Tages sei es auch eine Frage des Willens, meint der Minister.
9: Nachdem im Kreis Karlsruhe ein Bahnmitarbeiter aus einem fahrenden Regionalzug gestürzt ist, laufen die Ermittlungen. Gestern Abend war es bei einer Ticketkontrolle zum Streit mit einem Fahrgast gekommen. Matthias Zorawski.
11: Bei der Kontrolle soll der mutmaßlich betrunkene Fahrgast die beiden Sicherheitskräfte beleidigt haben. Danach kam es laut Polizei zu einem Gerangel zwischen dem 36-jährigen Fahrgast und einem 26 Jahre alten Sicherheitsmann. Der Sicherheitsmitarbeiter stürzte dabei laut Staatsanwaltschaft

0: Staatsanwaltschaft gegen die Zugtür, die dadurch aus ihrer Verankerung gerissen wurde. Der Mann fiel auf Höhe von Ettlingen-Bruchhausen südlich von Karlsruhe aus dem Zug. Der lebensgefährlich verletzte Sicherheitsmitarbeiter wurde bei einer groß angelegten Suche im Gleisbereich gefunden und in ein Krankenhaus gebracht. Der Tatverdächtige wurde noch im Zug festgenommen.
1: In den Wäldern in Rheinland-Pfalz sind auf rund einem Drittel der beschädigten Flächen neue Bäume gepflanzt worden. Umweltministerin Schneider teilte mit, 87 verschiedene Arten seien für mehr Widerstandsfähigkeit in den Boden gesetzt worden, darunter vor allem Eichen, Tannen und Buchen. Stürme, Dürre und Schädlingskäfer hatten den Wäldern zugesetzt. Die Zeit 12.03 Uhr.
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3: A5 Karlsruhe Richtung Frankfurt zwischen Kronau und Waldorf-Wiesloch. 5 Kilometer stockender Verkehr. Verzögerung hier bis zu einer Viertelstunde. Und dann noch die A61 Ludwigshafen Richtung Koblenz zwischen Bad Kreuznach und Bingen-Mitte. Unfall, 4 Kilometer Stau, Verzögerung bis zu 20 Minuten. Gut und sicher fahren.
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3: Die Sonne ist am Start, allerdings zum Teil verhindert sie das Scheinen, beziehungsweise wird sie behindert durch dichte Wolken. Es bleibt meistens trocken heute, selten mal ein Schauer dazwischen, 22 bis 28 Grad. Der SWR1-Wettertrend morgen vor allem Richtung Pfalz und südliches Rheinhessen zunächst noch Schauer, später dann überall freundlicher bei 19 bis 25 Grad.
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3: Am Samstag mit Frank Jemscher, hallo. Und was kann man sagen? Premiere gelungen, ne? Die Nibelungenfestspiele vor dem Wormser Dom wurden gestern Abend gefeiert. Das hören wir gleich.

0: Eine neue Gefahrenstelle. Bitte Vorsicht auf der A48 Koblenz Richtung Dreieck Vulkaneifel. Zwischen Kaisersesch und Laubach ein defektes Fahrzeug hier auf der rechten Spur und dem Standstreifen. Ja, einmal im Jahr, da kommt die Stadt Worms ganz groß raus, auch bundesweit. Nämlich immer dann, wenn die Nibelungenfestspiele starten. Gestern Abend die Premiere des Stückes Die Hunnenkönigin. Und natürlich ging es wieder um Liebe, Hass, Rache und Gerechtigkeit.
1: Ich war es, die ihn die Stelle gezeigt hat, die der Dolch finden muss. Bring zu Ende, was ich nicht kann, ich bitte dich.
2: Das kann ich nicht. Kein Schwerthieb wird jemals der letzte sein. Ihr Tod wird dir keinen Frieden bringen.
1: Ich will keinen Frieden. Ich will Rache.
0: Ja, die Inszenierung in diesem Jahr von den Briten Oliver Lansley und James Seeger. Die Musik, auch das besonders in diesem Jahr, kommt von Alice Merton. Und wie kam die Premiere an beim Publikum gestern?
3: Also ich find's mega. Ich find's toll, toll, toll. Die Bilder, die Kraft, die irgendwie da drin ist und dass man so schön über das ganze Stück mitgenommen wird, dieser Handlungsstrang.
4: Es hat mir sehr gut gefallen. Ich finde das Stück schön. Ich freue mich, heute Abend hier zu sein.
5: Die Charaktere sind toll dargestellt und sie werden schön erzählt. Und es gibt hier ganz viel Gesang und ganz viel Tanz da drin. Das lockert natürlich das Stück sehr auf.
0: Tja, es war natürlich auch viel Prominenz wieder am Start. Zum Beispiel ZDF-Moderatorin Dunja Hayali.
6: Ich finde es ganz toll. Alice Merton trifft jedenfalls meinen Musikgeschmack. Es passt zu der Inszenierung, zu dem Stück, zu dem Bühnenbild.
0: Tja, und auch die Politprominenz war vertreten und begeistert. Bundesverteidigungsminister Boris Pistorius.
7: Ich bin total eingetaucht in die Erzählung. Es ist total beeindruckend, mitreißend, großartig. Also das stimmt einfach alles, jedenfalls für meinen Geschmack. Und mir gefällt sehr gut, wie man sich mit dieser Frage auseinandersetzt. Was ist Frieden? Wer ist der Barbar?
0: Tja, und sozusagen eine Pflichtveranstaltung war die Premiere für den neuen rheinland-pfälzischen Ministerpräsidenten Gordon Schnieder, der vor allem die kulturelle Bedeutung der Nibelungenfestspiele betonte.
8: Das ist was ganz Besonderes, weil diese Nibelungenfestspiele strahlen ja nicht nur nach Rheinland-Pfalz rein, sondern sie strahlen in die ganze Republik aus. Und gerade in Zeiten, wo die Gesellschaft rauer wird, der Ton rauer wird, der auch lauter wird, ist ja Kultur der Kitt, der Gesellschaft zusammenhält. Ich finde, das ist etwas, was das hier ganz besonders ausmacht.
0: Gestern Abend Premiere der diesjährigen Nibelungenfestspiele in Worms. Sie dauern noch bis zum 2. August und es gibt noch Karten für die Seitentribüne.
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1: Um eine Minute nach 12:30 A3 Köln Richtung Frankfurt zwischen Kreuzborn-Siegburg und Siebengebirge. Ein Unfall, der linke Fahrstreifen ist hier gesperrt, im Baustellenbereich 9 Kilometer Stau, Verzögerungen bis zu einer Stunde. Dann die A5 Karlsruhe Richtung Frankfurt zwischen Kronau und Waldorf-Wiesloch, 5 Kilometer stockender Verkehr, Verzögerung bis zu einer Viertelstunde. Und noch die A61 Ludwigshafen Richtung Koblenz zwischen Bad Kreuznach und Bingen-Mitte, Unfall, 4 Kilometer Stau, Verzögerungen bis zu 40 Minuten. Gut und sicher Fahrt.
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1: Kann sich sehen lassen. Sonne, zum Teil auch dichtere Wolken, meistens aber trocken, selten mal Schauer. 22 bis 28 Grad. Der SWR1 Wettertrend morgen. Erst Schauer und Gewitter, vor allem Richtung Pfalz und südliches Rheinhessen. Dann wird es überall freundlicher, bei 19 bis maximal 25 Grad. Schönes Wochenende mit SWR1 Rheinland-Pfalz. Ich bin Frank Jentscher und hier ist Eros Ramazzotti.
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Bitte aufpassen, A3 Köln Richtung Frankfurt. Zwischen Kreuzborn-Siegburg und Siebengebirge ein Unfall. Der linke Fahrstreifen ist gesperrt. Im Baustellenbereich 9 Kilometer Stau, Verzögerung bis zu einer Stunde.

0: Prince, the most beautiful girl in the world, SWR 1 Rheinland-Pfalz am Samstag. Ja, und die Frage stellen sich, glaube ich, heute viele Fußballfans. Lange aufbleiben oder eher nicht? 23 Uhr in Miami, Spiel um Platz 3 bei der Fußball-WM, Frankreich gegen England. Ja, ein Spiel, das zumindest von den Spielern und Trainern eigentlich keiner mehr bestreiten möchte. Und trotzdem gibt es ja auch gute Gründe für ein Spiel um Platz 3, findet zumindest SWR 1 Sportkollege Felix Gerhardt.
1: Sommer 1992, die Europameisterschaft in Schweden, war mein zweites Turnier als Fußballfan vor dem Fernseher. Jedes Spiel habe ich aufgesogen. Und ich kann mich noch an die Enttäuschung erinnern, als mir jemand sagte, dass es kein Spiel um Platz 3 geben würde, wie noch bei der WM 2 Jahre zuvor. Es war für mich ein unrundes Bild. Ob bei eigenen Turnieren als Jugendkicker, bei der Badminton-Vereinsmeisterschaft oder bei Olympia im Fernsehen, überall wurden die Plätze 1 bis 3 geehrt. Und ausgerechnet bei dieser Fußball-EM sollte das egal sein? Wer das Halbfinale verliert, ist raus. Verloren, Dankeschön, tschüss. Und auch bei dieser XXL-Weltmeisterschaft 34 Jahre später überkommt den Fußballfan in mir zum Ende des Turniers Wehmut. Das soll es jetzt schon gewesen sein. Auch wenn ich einige Vorrundenspiele ausgelassen habe, jetzt möchte ich mich an jedes Spiel klammern, das noch kommt. Ja, ich verstehe, dass die Nationalspieler nach einem verlorenen Halbfinale schnell in die eh schon kurze Sommerpause wollen. Und trotzdem möchte ich ihnen das zurufen, was mein Vater immer gesagt hat. Kommen wir über den Hund, kommen wir auch über den Schwanz. Wenn wir so viele Spiele schon geschafft haben, dann schaffen wir dieses eine auch noch.
0: Tja, und mit den Argumenten lässt sich Sportkollege Philipp Hofmeister nicht überzeugen. Für ihn dieses Spiel um Platz 3 heute Abend überflüssig.
2: Sie nennen es das kleine Finale. Dabei ist es vor allem eins, der große Gipfel der Enttäuschung. Das Duell der Verlierer. Der Vergleich zweier gebrochener Fußballnationen gescheitert. So kurz vor dem ganz großen Ziel, die eigentlich nur eins wollen. Schnellstmöglich nach Hause. Decke über den Kopf, abtauchen, das Erlebte irgendwie verarbeiten. Was alle jetzt am allerwenigsten brauchen, sind weitere quälend lange Tage vor Ort. Zeit absitzen, schlecht gelaunt für ein Spiel, das kaum noch emotionalisiert. Der Fokus liegt ohnehin auf dem großen Finale. Das Spiel um Platz 3 ist in Wahrheit nur noch etwas Deko für den Fußballfan. Ein weiteres Live-Event, das der Weltverband vermarkten kann. Ein unbedeutendes Vorspiel, serviert auf dem kleinen Beistelltisch, der kaum beachtet vor dem großen Endspielaltar steht. Für uns Fans ist es unerheblich, für die Protagonisten ärgerlich. Ob man jetzt Dritter oder Vierter wird, ist am Ende auch egal, wenn man so nah dran war am WM-Pokal. Deswegen ist das kleine Finale vor allem eins. Ein großes Missverständnis, das niemand braucht.
0: Tja, wie auch immer ihr entscheidet, falls ihr das Spiel um Platz 3 schaut, viel Spaß, wenn nicht, auch viel Spaß oder gute Nacht.
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SWR1 Rheinland-Pfalz, aktuelle Gefahrenstelle. Bitte Vorsicht auf der A5 Basel in Richtung Karlsruhe. Zwischen Rastatt Nord und Karlsruhe Süd eine ungesicherte Unfallstelle.

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11: Und gleich nach den Nachrichten der SWR 1 Arbeitsplatz mit Alexander Winkler. Ich bin Frank Jenscher. Schönen Tag noch.
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12: Um 13 Uhr mit Patricia Wern. Guten Tag. In der Leihmutterdiskussion um CDU-Politiker Spahn gibt es weitere Rücktrittsforderungen. Die Tour de France führt heute nahe der Grenze zu Deutschland entlang. Das Wetter: Wolken und teils Sonne, örtlich Schauer und Gewitter bei maximal 22 bis 28 Grad. In der CDU mehren sich die Stimmen, die den Rücktritt von Unionsfraktionschef Spahn fordern. Nach dessen Entscheidung für eine Leihmutterschaft in den USA drängt jetzt auch der CDU-Heimatverband von Bundeskanzler Merz auf politische Konsequenzen. Aus Berlin berichtet Lissy Kaufmann.
13: In einem offenen Brief der CDU Brilon heißt es, man halte das notwendige Vertrauen in Spahn als Vorsitzenden der Bundestagsfraktion für nachhaltig beschädigt. Im Interesse der Glaubwürdigkeit der Partei und des Vertrauens von Mitgliedern und Wählern fordere man Spahn auf, politische Konsequenzen zu ziehen und als Vorsitzender zurückzutreten. Kritik kommt auch vom früheren CDU-Innenpolitiker Bosbach. Im Deutschlandfunk sagte er, Spahns Entscheidung für eine Leihmutterschaft sei politisch hochproblematisch und eine Gefahr für die Union. Von einer so wörtlich echten Zumutung spricht der parlamentarische Staatssekretär im Bundesfamilienministerium Brandt von der CDU.
12: Nachdem im Kreis Karlsruhe ein Bahnmitarbeiter aus einem fahrenden Zug gestürzt ist, wird untersucht, warum sich die Tür der Regionalbahn geöffnet hat. Laut Polizei war es am Abend bei Ettlingen bei einer Fahrscheinkontrolle zum Streit mit einem Fahrgast gekommen. Bei der Auseinandersetzung sei der Bahnmitarbeiter gegen die Tür geprallt. Diese sei dadurch aus der Verankerung gerissen worden. Bei Tempo 120 ist der Mann aufs Gleisbett gestürzt und wurde lebensgefährlich verletzt. Den vermutlich betrunkenen Fahrgast hat die Polizei festgenommen. Die Verwaltung des Kreises Bad Kreuznach hat erst durch den Waldbrand am Rotenfels erfahren, dass dort Munition unter der Erde liegt. Landrätin Dickes sagte, selbst der Brand- und Katastrophenschutzinspekteur hätte davon nichts gewusst. Weitere Einzelheiten von Tjada Huchtkötter.
14: Wer dazu laut Dickes allerdings Karten hat, das ist die ADD, also quasi die Aufsichtsbehörde des Landes. Die hält die Karten aber unter Verschluss, da man wohl nicht will, dass Unbefugte in dem Gebiet nach Munition suchen. Der Kreis hat diese Unterlagen dennoch angefordert, um im Falle eines ähnlichen Vorfalls besser vorbereitet zu sein.
12: Die 14. Etappe der Tour de France führt heute nahe der deutschen Grenze entlang. Start ist in Mulhouse, dann geht es in die Vogesen. Auf dem Programm steht eine Strecke von 155 Kilometern über 3800 Höhenmeter. Das gelbe Trikot des Gesamtführenden trägt weiter der Slowene Tadej Pogačar. Der Deutsche Florian Lipowitz ist aktuell.

0: aktuell 7. Die Zeit, es wird in wenigen Sekunden 13.03 Uhr.
1: Es sind Sommerferien in vielen Bundesländern und deswegen ist jede Menge los im SR1 Verkehrsservice. Wir legen los mit der A3 Köln Richtung Frankfurt. Zwischen Kreuz Bonn-Siegburg und Siebengebirge ist ein Unfall. Da ist der linke Fahrstreifen gesperrt, das Ganze im Baustellenbereich. 10 Kilometer Stau haben wir, 50 Minuten solltet ihr mehr einplanen. Und in der Gegenrichtung nach Köln, auch auf der A3, zwischen Bad Honnef-Linz und Siebengebirge sind es 4 Kilometer Stau, da plus 30 Minuten. A3 Frankfurt Richtung Würzburg, zwischen Seligenstädter Dreieck und Hösbach 9 Kilometer Stau und stockender Verkehr, da dauert es bis zu 30 Minuten länger. A5 Basel Richtung Karlsruhe, zwischen Rastatt Nord und Karlsruhe Süd läuft eine Unfallaufnahme, die rechte Spur ist gesperrt, deswegen 3 Kilometer Stau plus 15 Minuten. A5 Karlsruhe Richtung Frankfurt, zwischen Kronau und Waldorf-Wiesloch 5 Kilometer stockend, ebenfalls eine Viertelstunde mehr einplanen. A5 Karlsruhe Richtung Basel, zwischen Appenweier und Ettenheim, Baustelle 16 Kilometer, streckenweise Stau und stockender Verkehr, kostet 30 Minuten mehr Zeit. A7 Füssen Richtung Ulm, zwischen Altenstadt und Dreikittistetten 10 Kilometer, streckenweise Stau und stockender Verkehr, plus 20 Minuten. Und in der Gegenrichtung nach Füssen, zwischen Nersingen und Föhringen 5 Kilometer Stau, plus 30 Minuten. A8 Karlsruhe Richtung Stuttgart, zwischen Pforzheim West und Ost, Baustelle 6 Kilometer stockend, kostet eine Viertelstunde mehr Zeit. A61 Ludwigshafen Richtung Koblenz, zwischen Bad Kreuznach und Bingen-Mitte, Unfall, 3 Kilometer Stau, 25 Minuten mehr einplanen. Und noch in die Schweiz, A2 Luzern Richtung Gotthard, zwischen Burgs und Seelisberg-Tunnel, 3 Kilometer Stau, der Tunnel ist mehrfach kurzfristig gesperrt, da schon mal 30 Minuten mehr einplanen. Und im weiteren Verlauf zwischen Altdorf und Göschnen 18 Kilometer Stau, Verzögerung bis zu 3 Stunden, deswegen weiträumig drumherum fahren, zum Beispiel über die A13, den San Bernardino-Tunnel, A9 Simplon oder die Autoverladung am Lötschberg. Alle Verkehrsinfos gibt es auch jederzeit auf swr1.de und in der SWR1-App. Allen unterwegs viel Geduld und gute Fahrt. Das Wetter in Baden-Württemberg und Rheinland-Pfalz ist meist trocken, teils sonnig und es gibt nur selten Schauer. Außer in der Südhälfte von Baden-Württemberg, da kann es örtlich eher mal Schauer und Gewitter geben. Teils sind auch Starkregen, kleiner Hagel oder stürmische Böen möglich. Das alles bei 22 bis 28 Grad. Heute Nacht dann erst trocken, nach Mitternacht teils Schauer bei mindestens 17 bis 10 Grad.
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1: Mit Alexander Winkler. Hi. Dreckige Toiletten, Vandalismus, Diebstahl. Ja, und trotzdem staunen sich jeden Abend selbst an den heruntergekommensten Rastplätzen LKW bis auf den Standstreifen. Denn dieses Problem kommt ja noch dazu. Es gibt zu wenige Stellplätze. Insgesamt also kein attraktives Bild für den Job als Trucker oder Truckerin. Wie schlimm es tatsächlich ist und was sich ändern muss, darüber sprechen wir in dieser halben Stunde.
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0: S1 Arbeitsplatz am Samstagnachmittag. Ja, wer kann, der macht wohl am liebsten einen großen Bogen um die meisten unbewirtschafteten Rastplätze an den Autobahnen. Zu Recht hat diese Woche ein ADAC-Test bestätigt, denn fast jede zweite Anlage fällt durch, unter anderem wegen defekter oder dreckiger Toiletten und Vandalismus. Und das ist ein Problem für Lkw-Fahrerinnen und Fahrer, die nicht ausweichen können und zum Teil ihre Nächte sogar dort verbringen müssen. Wie sie das erleben und welche Alternativen sie sich suchen, darüber hat Sarah Mauer mit Fahrern und Spediteuren gesprochen.
1: Andreas Jung kommt von einer zweitägigen Tour zurück nach Langenbach bei Kirburg im Westerwald. Mit seinem Lkw hat er mehr als 700 Kilometer zurückgelegt. Zwischendurch musste er alle 4,5 Stunden eine Pause einlegen.
2: Meistens versuche ich, die Pause bei meinem Kunden zu machen, weil wir meistens die Möglichkeit haben, auch da zu duschen oder auch in eine Kantine zu gehen.
1: Günstiger als bei Raststätten und Autohöfen, denn die Preise seien stark gestiegen, sagt Jung. Deswegen wäscht er seinen Lkw nach der Ankunft auf dem Betriebsgelände selbst.
2: Dieses Preis-Leistungs-Verhältnis, das passt halt irgendwie nicht mehr so richtig.
1: Ein weit größeres Problem ist aber, dass Lkw-Fahrer am späten Nachmittag, wenn die meisten danach suchen, keine freien Parkplätze mehr finden. Denn insgesamt fehlen allein in Rheinland-Pfalz 1500 Lkw-Stellplätze. In Baden-Württemberg sind es 3000. Andreas Jung versucht, das Problem zu umgehen.
2: Am liebsten fahre ich nachts, um halt diesem ganzen Verkehr irgendwie zu entrinnen, ne? Und ich habe dann immer noch die Möglichkeit, mir früh genug einen Parkplatz zu suchen, weil es dann noch nicht so überlaufen ist.
1: Das funktioniert aber nicht für jeden. Einige Lkw-Fahrer, die keinen Parkplatz finden, parken verbotenerweise in den Aus- und Einfahrten von Rastplätzen. Gefährlich für alle Beteiligten. Lkw-Fahrer Joachim Rebuschat hat heute Glück. Er hält gerade auf einem Rastplatz an der A61 im Hunsrück.
3: Gestern habe ich mich 5 vor 22 Uhr hingestellt, habe vor 4 oder 5 Parkplätze angefahren, natürlich keinen gekriegt. Und dann habe ich mich auf den Rastplatz gestellt, natürlich direkt an der Straße. Schlecht zum Übernachten, aber der einzigste Platz, wo ich gekriegt habe.
1: Neben dem Verkehrslärm stört ihn auch, dass die Toiletten oft dreckig sind. Und viele Lkw-Fahrer haben auch Angst vor Diebstahl, weil Rastplätze seltener videoüberwacht sind. Andreas Jung hat das schon mal selbst beobachtet.
2: Bei einem Nachbarkollegen, da ist ein Büsschen hintergefahren, da ging die Schiebetür auf, dann haben die einen Schlauch raus mit einer Pumpe und haben ihm da Diesel geklaut, ne?
1: Sein Chef, der Spediteur Thomas Mann, will diesen Problemen etwas entgegensetzen. Deswegen dürfen bei ihm auch durchreisende Lkw-Fahrer parken, duschen und die Mitarbeiterküche nutzen. Denn er sieht die schlechten Arbeitsbedingungen vieler Lkw-Fahrer auch als einen Grund, warum es der Branche an Nachwuchs fehlt.
4: Uns fehlen bis 2030, glaube ich, einige 100.000 Fahrer, die in Rente gehen. Es gehen 10 und kommt einer.
1: Andreas Jung hat noch ein paar Jahre vor sich. Aber durch die Freiheiten, die sein Chef ihm lässt, mag er seinen Job auch nach 30 Dienstjahren noch immer.
2: Weil ich irgendwo mein eigener Chef bin, meine Freiheiten habe, ich halte da an, wo mir gefällt.
0: Na, es gibt sie. Also doch noch ein bisschen die Trucker-Romantik. Trotz aller Probleme, doch insgesamt überwiegen die eben und machen den Job für viele kaum attraktiv. Was das für Speditionen bedeutet und was sie fordern und auch selber versuchen, um den Job attraktiver zu machen, darüber sprechen wir gleich. Hier in SWR1 Arbeitsplatz, direkt nach Mark Anthony.

0: Kurzer Blick auf die Straßen. Vorsicht auf der A96 Lindau Richtung München. Zwischen Aitrach und Kreuz Memmingen steht ein brennendes Fahrzeug und da sind Menschen auf der Fahrbahn. 20 Minuten nach 1 ist es hier in SWR1 Arbeitsplatz und wir sprechen über dreckige und überfüllte Rastplätze, denn wir sprechen über die Arbeitsbedingungen von Lkw-Fahrerinnen und Fahrern. Ein Problem ist nämlich, wenn der Job wenig attraktiv ist, dann spüren das auch die Betriebe. Tobias Lang ist Geschäftsführer des Verbands des Verkehrsgewerbes Baden und vertritt Speditionen, Herr Lang, auf einer Skala von 0 wie mies bis 10 wie super. Wie würden Sie denn die Zustände entlang der Autobahnen und Bundesstraßen für die Fahrerinnen und Fahrer beschreiben?
1: Eine Skala, das lässt ja dann immer mit einer Bewertung, dass alles gleich ist und das ist nicht so. Ne? Also wir haben sicherlich Rastanlagen, die vielleicht sogar Richtung 10 gehen, aber der entscheidende Punkt ist, ich brauche da einen Platz. Wenn ich den da habe und ich an einem entsprechenden Parkplatz bin, dann ist das gut. Generell würde ich mal sagen, sind wir auf jeden Fall, wenn wir alles über einen Kamm scheren wollen, leider in der unteren Hälfte der Skala bei Ihnen angekommen. Ja? Also ich würde mal eine 3 bis 4 vielleicht aussprechen.
0: Okay, wenn Sie sagen 3 bis 4, gibt es eine Geschichte, wo Sie sagen würden, die ist bei mir hängen geblieben, damit können wir das ein bisschen greifbar machen?
1: Nein, leider nicht nur eine. Und zwar, wir sitzen hier im wunderschönen Freiburg und wenn ich abends von einer Veranstaltung im Großraum Mannheim nach Hause fahre, dann erleben Sie immer die Geschichten. Ich traue mich manchmal sogar gar nicht mehr auf Parkplätze rauszufahren und ich meine vor allem die Parkplätze nicht mit einer Raststätteninfrastruktur, sondern ganz normale Parkplätze an der Autobahn, die sind voll. Warum traut man sich da manchmal gar nicht mehr reinzufahren? Weil man die Sorge haben muss, kommt mich vorne überhaupt wieder raus? Und das liegt nicht daran, dass diese Lkw-Fahrer so unverschämt sind und kreuz und quer fahren, sondern weil die schlicht der Not folgen und gucken, wo kann ich mich noch reinquetschen. Und jeder, der mit offenen Augen fährt, sieht, wie viel LKWs, wie viel Auflieger wir auf den Einfahrspuren und auch auf den Ausfahrspuren haben. Und eine ganz besondere Geschichte, jetzt gehen wir mal weg von den Autobahnen noch, fahren Sie mal abends so vom Bodensee Richtung Freiburg wieder über den Schwarzwald, da sehen Sie, wie viele komplett unbewirtschaftete Parkplätze ohne sanitäre Anlagen trotzdem brechend voll sind. Und jetzt will ich die Geschichte nicht ausweiten. Zum Glück sind wir nur im Radio, wir können keine Gerüche irgendwie transportieren, aber Sie können sich das vorstellen, was da ist, wenn es halt sein muss, dass ich muss. Attraktiv ist anders.
0: Jetzt sind Rastanlagen nur ein Aspekt, wie attraktiv der Job ist. Gehaltsmäßig liegen Berufskraftfahrer im Mittel deutlich unter dem Durchschnittsverdienst in Deutschland und das hat Folgen. Schon jetzt fehlen mehr als 120.000 Berufskraftfahrer, Tendenz deutlich steigend. Der Job gilt insgesamt als hart, mit unregelmäßigen Zeiten, hoher Belastung. Was müsste denn passieren, damit Sie vor allem jungen Leuten den Beruf guten Gewissens empfehlen können?
1: Natürlich ist das ein harter Job, weil man viel unter Zeitdruck steht. Ich spreche aber auch mit Lkw-Fahrern, die sagen, ja, wenn es rollt, dann ist das alles andere als total harter Job. Ja, ich höre da Radio und manche sagen ja sogar so im Spaß, ich sitze den ganzen Tag vor meinem Bett und gucke aus dem Fenster. Beide Seiten sind zu extrem und problematisch ist, wir sind ja ein Arbeitgeberverband. Aber ich habe einen Teil auch als Unternehmer und den kann ich halt überhaupt nicht selbst verändern in den Arbeitsbedingungen. Und das ist, weil der Arbeitsplatz draußen stattfindet. Also ich habe keinen Einfluss, wie gut wird mein Fahrer behandelt an der Rampe von demjenigen, der die Güter haben will. Wie gut funktioniert das Thema Parksystem? Wie gut sind sanitäre Anlagen unterwegs? Das kriegen wir aber halt nicht beseitigt, nur durch eine Kraftanstrengung von allen. Und solange wir den Eindruck haben, dass die LKWs uns mehr stören, als dass sie uns das bringen, was wir jeden Tag brauchen. Und das muss sich aus meiner Sicht in erster Linie mal verändern.
0: Sagt Tobias Lang vom Verband des Verkehrsgewerbes Baden hier in SWR1 Arbeitsplatz. Und er hat noch eine ganze Menge mehr Wünsche und Vorschläge für die Branche aus der Branche, die er uns in unserem Podcast erzählt hat. Lohnt sich auf jeden Fall, das ganze Gespräch anzuhören. Und das gibt's auf swr1.de/Arbeitsplatz und natürlich auch bei ARD Sounds.

0: 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Und damit schauen wir auf die Straßen im SWR1-Verkehrsservice. Vorsicht zunächst auf der A8 München Richtung Stuttgart zwischen Eichelberg und Kirchheim-Tech-Ost. Da steht ein defekter PKW auf der linken Spur. Jetzt die Staus. A3 Köln Richtung Frankfurt zwischen Kreuz Bonn-Siegburg und Siebengebirge ist ein Unfall. Der linke Fahrstreifen ist gesperrt und das Ganze im Baustellenbereich. 10 Kilometer Stau haben wir, 30 Minuten mehr Zeit einplanen. Und in der Gegenrichtung nach Köln gilt zwischen Neustadt-Wied und Siebengebirge, da sind 7 Kilometer Stau, eine Stunde mehr einplanen. A3 Frankfurt Richtung Würzburg zwischen Seligenstädter Dreieck und Aschaffenburg-Ost steht ein defekter PKW auf der linken Spur, deswegen 5 Kilometer Stau plus 20 Minuten. A5 Basel Richtung Karlsruhe zwischen Rastatt Nord und Karlsruhe Süd ist eine Unfallaufnahme. Die rechte Spur ist gesperrt, deswegen 5 Kilometer Stau und 20 Minuten mehr Zeit. A5 Karlsruhe Richtung Frankfurt zwischen Kronau und Waldorf-Wiesloch 5 Kilometer stockend plus 15 Minuten. A5 Karlsruhe Richtung Basel zwischen Appenweier und Ettenheim ist eine Baustelle. Da 16 Kilometer streckenweise stauenstockender Verkehr, 30 Minuten mehr Zeit einplanen. A7 Füssen Richtung Ulm zwischen Illertissen und Dreikitty stecken 9 Kilometer streckenweise stauenstockender Verkehr, 20 Minuten mehr. A8 Karlsruhe Richtung Stuttgart zwischen Pforzheim West und Ost 6 Kilometer stockend an der Baustelle, Verzögerung bis zu einer Viertelstunde. A96 Lindau Richtung München zwischen Aitrach und Kreuz Memmingen ist ein brennendes Fahrzeug, deswegen 3 Kilometer Stau, kostet eine Viertelstunde mehr Zeit. Und zum Schluss noch die Schweiz, A2 Luzern Richtung Gotthard zwischen Burgs und Seelisberg-Tunnel, 3 Kilometer Stau, da ist mehrfach kurzfristig gesperrt, kostet schon mal 30 Minuten. Und dann weiter zwischen Altdorf und Göschenen, 18 Kilometer Stau, 3 Stunden mehr Zeit einplanen. Die empfohlene Umleitung oder die Umleitungen, es gibt mehrere Möglichkeiten, A13 San Bernardino-Tunnel, A9 Simplon oder Autoverladung Lötschberg. Alle Verkehrsinfos gibt es jederzeit auf swr1.de und in der swr1-App. Allen auf den Straßen vor allem viel Geduld und gute Fahrt.
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0: Mit Alexander Winkler und Kenny Loggins. Footloose hier in SWR1 Arbeitsplatz. Schönen Samstagnachmittag.

0: Ronan Keating, hier ist SWR1 Arbeitsplatz mit Life is a Rollercoaster. Und das ist doch genau der richtige Moment, um einmal gut durchatmen zu können. Ja, auch bei dem Wetter geht es gut. Die nächsten Tage sollen ja immerhin mal ein bisschen kühler werden. Aber das wird wohl die wenigsten darüber hinwegtäuschen, dass Hitze und Trockenheit ansonsten diesen Sommer bisher prägen. Tja, das sich ändernde Klima ist auch ein Problem zum Beispiel für Forellenzuchten. Gerade in niedrigeren Lagen wird es immer schwieriger, an das notwendige kühlende Wasser für die Fische zu kommen. Und das ausgerechnet in Baden-Württemberg, wo bis zu einem Drittel des Forellenbestands in Deutschland aufgezogen wird. Wolfgang Brauer hat sich bei Züchtern die Probleme und mögliche Lösungen zeigen lassen.
1: Ein idyllischer Forellenteich, in dem die Fische munter herumschwimmen. Beim Fischhaus Letscher im Schwarzwald gibt es das noch. Aber nur noch für Angler, die dort ihrem Hobby frönen und selbst fangen wollen. 35 Euro kostet die Tageskarte. In den professionellen Forellenaufzuchtanlagen der Firma gibt es diese traditionellen Fischteiche schon lange nicht mehr. Dafür werden jetzt Becken aus Stein und Beton genutzt, durch die das Wasser durchfließt. Firmenchef Nico Letscher bedient die Anlage und liest Messwerte ab.
2: Sie sehen am Teich 1 ganz oben, wo das Wasser reinläuft. Fast direkt von der Quelle. Da hat es jetzt aktuell 14,7 Grad. Dann hat es am untersten Teich, in der Teichkette von den 5 Teichen, jetzt schon 19,6 Grad. Das geht hier im Tagesverlauf auch noch hoch bis 23, 24 Grad.
1: Das ist ein kritischer Wert. Um die Forellen in heißen Tagen nicht zu sehr zu stressen, wird die Fütterung umgestellt.
2: 20 Grad ist so die Grenze, wo man dann das Füttern irgendwann einstellen muss. Einfach dann ist der Sauerstoffbedarf so hoch, bis 23, 24 Grad tolerieren die Fische noch und dann wird es irgendwann kritisch.
1: Aber der Fischwirtschaftsmeister hat auch schon eine Lösung in seiner größten Zuchtanlage. Von weitem sieht es aus wie eine große Lagerhalle oder ein Kuhstall. Aber unter dem Dach, so groß wie ein halbes Fußballfeld, sind 8 Forellenbecken, durch die ständig Wasser fließt. 80 bis 90 Tonnen der begehrten Speisefische schwimmen darin und werden gemästet. Das Dach kühlt, außerdem erzeugt eine Solaranlage darauf Strom.
2: Natürliche Teiche, wie man früher Forellenzucht kennt, sind optisch schöner. Den Fischen geht es aber in so einer Anlage unterm Dach in den Kanälen tatsächlich nicht schlechter, sondern besser. Die Produktionsanlagen werden voraussichtlich über kurz oder lang die größeren so oder so ähnlich aussehen.
1: Auch andere Möglichkeiten werden diskutiert. Einige Forellenzuchtbetriebe sind schon auf andere Fische wie Wels oder Karpfen umgestiegen oder sie züchten Forellen aus wärmeren, tropischen Gebieten. Das sei gar nicht nötig, meint Marc Schumann von der Fischereiforschungsstelle Baden-Württemberg.
3: Man muss gar nicht auf andere Arten ausweichen. Wir haben auch südeuropäische Forellenstämme, die teilweise deutlich größere Erwärmungen aushalten. Und natürlich wäre es für uns wichtig, hier unsere Forellenstämme, die schon an unsere Bedingungen angepasst sind, weiterzuentwickeln, um dann der zukünftigen Erwärmung eben standhalten zu können.
1: Eben durch neue oder verbesserte Züchtungen, beziehungsweise durch bauliche und technische Anpassungen. Darauf setzt Nico Letscher.
2: Dann muss man sich irgendwas überlegen, aber ich sehe das sehr, sehr langfristig, dass man da wirklich an den Fischarten was tun muss. Noch bin ich guter Dinge, dass wir auch noch über die nächsten Jahrzehnte Forellen in Baden-Württemberg züchten können.
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0: Und wir gucken noch ganz kurz auf die Straßen. Vorsicht auf der A81 Stuttgart Richtung Singen. Zwischen Sindelfingen Ost und Böblingen Sindelfingen ist eine ungesicherte Unfallstelle auf der rechten Spur. Da also bitte vorsichtig fahren. Und hier ist Black Velvet, Lana Miles.

0: SW1 Verkehrsservice. Vorsicht nochmal auf der A3 Nürnberg Richtung Würzburg zwischen Rottendorf und Würzburg-Randersacker. Da liegen Fahrzeugteile auf der Fahrbahn.
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0: Und das ist Julia Englert, der Gabriele aus Karlsruhe eine Frage gemailt hat an arbeitsplatz@swr1.de, passend auch zur Sommerzeit, zu Ferienjobs. Ihr Sohn ist nämlich mit der Schule fertig und jobbt 2 Monate lang bei einem großen Autohersteller, bevor es dann im Herbst mit dem Studium losgeht. Und Gabriele will dazu wissen, muss ihr Sohn alle Sozialleistungen bezahlen? Der Arbeitgeber hat ihn nämlich bei der Krankenkasse angemeldet, obwohl er bisher als Schüler in der Familienversicherung mitversichert war. Ja, das macht natürlich am Ende einen ziemlichen Unterschied, wie viel Lohn rumkommt. Unsere Arbeitsrechtlerin Julia Englert sagt deswegen, das sollte auf jeden Fall nochmal geprüft werden.
2: Wenn Ihr Sohn tatsächlich nur 2 Monate arbeitet, handelt es sich um eine geringfügige Beschäftigung, also kurzfristig unter 90 Tagen im Jahr, für die keine Leistungen zur Sozialversicherung abgeführt werden. Überprüfen Sie die Lohnabrechnungen, ob tatsächlich Versicherungsbeiträge abgeführt wurden, und sprechen Sie mit dem Arbeitgeber sowie der Krankenkasse.
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Gute Laune am Samstagnachmittag mit Hansen und Bob hier in SWR1 Arbeitsplatz. Und wir haben diese Stunde gesprochen über Lkw-Fahrerinnen und Fahrer und deren Arbeitsbedingungen und vor allem über die Situation an den Rastplätzen. Wolfgang hat uns dazu neben vielen, vielen anderen noch ins Studio geschrieben. Der sagt, das Thema ist aber nur von einer Seite beleuchtet, denn die Toiletten, die gehen ja nicht von alleine kaputt, werden auch nicht durch normalen Gebrauch so artig verdreckt. Ihm stellt sich die Frage, wer, sorry, da unterwegs ist und die Toiletten benutzt. Ich glaube, das können wir uns alle fragen oder überlegen, wie wir es besser machen können. Das war SWR1 Arbeitsplatz mit Alexander Winkler. Wer die Sendung verpasst hat, unseren Podcast gibt's auf swr1.de/arbeitsplatz. Und gleich geht's weiter mit SWR1 Stadion und Achim Scheu, der nochmal auf die Fußball-WM schaut. Zwei Partien stehen ja noch aus. Frankreich gegen England und morgen das große Finale Spanien gegen Argentinien. Wer welche Chancen hat und welche Momente der gesamten WM im Gedächtnis bleiben, gibt's gleich bei SWR1 Stadion.

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10: Um 14 Uhr mit Christina Trautwein. Guten Tag. Der Unionsfraktionsvorsitzende Spahn gibt sein Amt nach zahlreichen Rücktrittsforderungen ab. Nach dem Sturz eines Bahnmitarbeiters aus einem Zug bei Ettlingen laufen die Ermittlungen. Das Wetter, Wolken und teils Sonne, im Süden Baden-Württembergs örtlich Schauer und Gewitter bei 22 bis 28 Grad. Unionsfraktionschef Spahn hat seinen Rücktritt erklärt. In einem Schreiben an die Fraktion, das dem ARD-Hauptstadtstudio vorliegt, schreibt er, er habe die Parteivorsitzenden von CDU und CSU. Einen Augenblick, da müssen wir leider dazwischen. Wir unterbrechen für eine Gefahrenmeldung. Achtung, ein Falschfahrer auf der B8, Würzburg Richtung Neustadt an der Aisch. Zwischen Greinbergknoten in Würzburg und A3 Rottendorf fahren Sie äußerst rechts und überholen Sie nicht. Auf der B3 Würzburg Richtung Neustadt an der Aisch zwischen Greinbergknoten in Würzburg und A3 Rottendorf ist ein Falschfahrer unterwegs. Vorsicht in beiden Richtungen. Ich starte mit der Meldung nochmal von vorne. Unionsfraktionschef Spahn hat seinen Rücktritt erklärt. In einem Schreiben an die Fraktion, das dem ARD-Hauptstadtstudio vorliegt, schreibt er, er habe die Parteivorsitzenden von CDU und CSU, Merz und Söder, darüber informiert, dass er vom Amt als Vorsitzender der CDU-CSU-Bundestagsfraktion zurücktrete. Nach der Kritik an seiner Entscheidung, mit einer Leihmutterschaft in den USA das Verbot in Deutschland zu umgehen, hatte es auch aus der CDU immer mehr Rücktrittsforderungen gegeben. Nachdem im Kreis Karlsruhe ein Bahnmitarbeiter aus einem fahrenden Zug gestürzt ist, laufen die Ermittlungen. Laut Polizei war es am Abend bei einer Kontrolle zum Streit mit einem Fahrgast gekommen. Matthias Zurawski berichtet.
11: Bei der Kontrolle soll der mutmaßlich betrunkene Fahrgast die beiden Sicherheitskräfte beleidigt haben. Danach kam es laut Polizei zu einem Gerangel zwischen dem 36-jährigen Fahrgast und einem 26 Jahre alten Sicherheitsmann. Der Sicherheitsmitarbeiter stürzte dabei laut Staatsanwaltschaft gegen die Zugtür, die dadurch aus ihrer Verankerung gerissen wurde. Der Mann fiel auf Höhe von Ettlingen-Bruchhausen südlich von Karlsruhe aus dem Zug. Der lebensgefährlich verletzte Sicherheitsmitarbeiter wurde bei einer groß angelegten Suche im Gleisbereich gefunden und in ein Krankenhaus gebracht. Der Tatverdächtige wurde noch im Zug festgenommen.
10: Die SPD will sich für eine Vermögenssteuer und eine höhere Erbschaftssteuer einsetzen. In der Wochenendausgabe der Neuen Osnabrücker Zeitung kündigt SPD-Generalsekretär Klüssendorf eine harte Debatte nach der Sommerpause mit der Union dazu an. Gerade in Deutschland gäbe es eine zunehmende Konzentration von Vermögen. Dies gelte für Immobilien wie für Unternehmensbesitz. Zur möglichen Höhe einer Vermögenssteuer sagte Klüssendorf, 1% jährlich für Vermögen von mehr als 100 Millionen Euro würden dem Staat zweistellige Milliardenbeträge einbringen. Verbraucherschützer in Deutschland haben sich gegen ein pauschales Social-Media-Verbot für Jugendliche ausgesprochen. Damit erreiche man wenig und schließe Jugendliche aus, heißt es zur Begründung. Stattdessen fordert der Verbraucherzentrale Bundesverband klare und harte Regulierungen der Plattform. Schädliche Mechanismen, die süchtig machten oder manipulativ seien, sollten verboten werden. Als Beispiel nennen die Verbraucherschützer Funktionen wie Autoplay oder endloses Scrollen sowie automatische Standortfreigaben. Die Zeit 14.

0: 9:03 Uhr.
1: Und wir brauchen viel Geduld beim Blick auf die Straßen. Vorsicht auf der A656 Heidelberg Richtung Mannheim. In der Ausfahrt Mannheim-Seckenheim steht ein defektes Fahrzeug in der Überleitung. Vorsicht auf der B14 Stuttgart Richtung Backnang. In der Ausfahrt Winnenden-West liegen Holzteile auf der Fahrbahn. Dann nochmal der Falschfahrer auf der B8 Würzburg-Neustadt an der Aisch. Zwischen Greinberg-Knoten in Würzburg und A3 Rottendorf fahren Sie da äußerst rechts und überholt nicht. Auf der B8 Würzburg-Neustadt an der Aisch zwischen Greinberg-Knoten in Würzburg und A3 Rottendorf. Da ist ein Falschfahrer unterwegs. Vorsicht in beiden Richtungen. A3 Köln Richtung Frankfurt zwischen Kreuzborn-Siegburg und Siebengebirge. Unfall, linke Fahrstreifen ist gesperrt. Im Baustellenbereich das ganze 10 Kilometer Stau. Verzögerung bis zu 30 Minuten und in der Gegenrichtung nach Köln zwischen Neustadt-Wied und Siebengebirge 5 Kilometer Stau, dauert 40 Minuten, bis ihr da durch seid. A5 Basel Richtung Karlsruhe zwischen Rastatt Nord und Karlsruhe Süd, Unfallaufnahme, die rechte Spur ist gesperrt, 6 Kilometer Stau, Verzögerung bis zu 25 Minuten. An nochmal die A5 Karlsruhe Richtung Frankfurt, diesmal zwischen Kronau und Waldorf-Wiesloch, 4 Kilometer stockender Verkehr, bis zu 15 Minuten mehr Zeit einplanen. A7 Ulm Richtung Füssen zwischen Nersingen und Föhringen, 8 Kilometer stockender Verkehr, Verzögerung bis zu einer Viertelstunde. Die A8 Karlsruhe Richtung Stuttgart zwischen Pforzheim West und Pforzheim Ost, Baustelle 6 Kilometer stockend, auch hier 15 Minuten mehr Zeit. Die Schweiz, A2 Luzern in Richtung Gotthard zwischen Buochs und Seligsbergtunnel, 3 Kilometer Stau, mehrfach ist die Strecke hier kurzfristig gesperrt, Verzögerung bis zu 30 Minuten. Und im weiteren Verlauf zwischen Altdorf und Göschenen 18 Kilometer Stau, Verzögerung bis zu 3 Stunden. Die empfohlene Umleitung A13 San Bernardino-Tunnel, A9 Simplon oder die Autoverladung Lötschberg. Wo immer ihr unterwegs seid, habt viel Geduld und kommt am Ende gut und sicher an euer Ziel, bitte. Ja, im Norden von Baden-Württemberg und in Rheinland-Pfalz bleibt es meist trocken. Teilweise ist es auch sonnig, es bilden sich noch ein paar Schauer, aber die können dann auch vor allem in der Südhälfte Baden-Württembergs ab und zu mal ein bisschen heftiger ausfallen. Starkregen kann dabei sein, kleine Hagel oder stürmische Böen sind möglich. Das Ganze bei Temperaturen zwischen 22 und 28 Grad und der Wettertrend in Richtung Sonntag. Morgen von der Pfalz bis zum Bodensee zunächst Schauer und Gewitter. Sonst freundlicher bei 19 bis 25 Grad. Schauen wir noch kurz auf den Montag. Der ist oft sonnig.
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1: Heute Nachmittag mit Achim Scheu. Hallo zusammen. Und so klingt ein argentinischer Reporter, wenn sein Land das entscheidende Tor schießt. Ja, und das ging dann noch eine gute Minute so weiter im Original. Das WM-Finale steht also fest. Argentinien gegen Spanien morgen Abend. Und in SWR 1 Stadion ziehen wir heute Nachmittag schon mal unsere ganz eigene kleine WM-Bilanz.

14.11 Uhr gleich. Gute Meldung aus der SWR1 Verkehrsredaktion. Entwarnung auf der B8 Würzburg-Neustadt an der Aisch. Kein Falschfahrer mehr zwischen Greinberg-Knoten in Würzburg und der A3 Rottendorf. Gute Fahrt.

0: Das ist der Samstagnachmittag in SWR 1. Heute gibt's das Spiel um Platz 3 zwischen Frankreich und England. Morgen dann das Finale Spanien gegen Argentinien. Und dann steht die Fußball-Weltmeisterschaft 2026 in den Geschichtsbüchern. Was bleibt am Ende von diesem XXL-Turnier hängen? Zum einen sicher die ein oder andere seltsame Schiedsrichterentscheidung. Dann ein Verband, der den Hals einfach nicht voll bekommt. Zum anderen aber auch tolle Spiele und die Erkenntnis, dass es die Kleinen gar nicht mehr so richtig gibt und ohne Anspruch auf Vollständigkeit noch vieles, vieles mehr. Luca Benincasa jetzt mit seinem Rückblick auf die WM.
1: Wir machen den WM-Rückblick und fangen mit ihm hier an.
2: Vosinha, der hat einen riesen Anteil, der 40-jährige Keeper bei den Kapverden.
1: Ihm war es zu verdanken, dass Kapverde gegen Spanien die Null gehalten und so den allerersten WM-Punkt ergattert hat. Und dann war Keeper Vosinha auf einmal der Star.
3: Erhaltet doch mal der Kopfball von Vosinha!
1: 40.000 Instagram-Follower hatte er vor der WM. Nun sind es fast 30 Millionen. Mehr als Englands Superstürmer Harry Kane.
4: Kane finds a position.
1: Demnach dem gemeinsamen Singen mit den Fans auch mal die Stimme weggeblieben ist.
5: Yeah, I've just been singing there. I can't really talk. Unbelievable support. My voice is gone.
1: Vielleicht hatte Kane den Voice Crack aber auch, nachdem
6: irgendein Clown unten in der Wäschekammer
1: die FIFA angerufen hatte, um die Sperre von US-Stürmer Balogun aussetzen zu lassen.
7: Yes, I asked for a review.
8: Das ist natürlich alles Kabarett.
1: Ganz sicher hat Trumps mögliche Beeinflussung dem Ansehen der FIFA geschadet. Und trotzdem bleibt die WM auch vielen gut in Erinnerung. Und das liegt vor allem an den Fans.
9: Ecuador! Ecuador!
10: Wir fahren zum Times Square. Oh ja, wollten mit den Deutschen feiern. Jetzt feiern wir mit den Ecuadorianern. Also.
11: Wir singen Red, White, Austria.
1: Superstar Erling Haaland brachte die Ruder-Norweger bei dieser WM ganz groß raus.
12: Ich bin unglaublich stolz. Es berührt mich sehr, wenn ich daran denke, wie gut wir uns geschlagen haben. All die positive Stimmung hier, aber auch zu Hause, das ist einfach fantastisch.
13: Fantastisch.
1: Ohnehin waren die vielen Superstars top in Form. Es war und ist das Turnier der Jungen.
14: Lamine Yamal, Tor! Tor! Tor!
1: Und der ganz Alten.
15: Messi-Tor, der Wahnsinn!
1: Messi, Vosinha, Trump oder Infantino. Diese WM hat viele Geschichten geschrieben. Und doch ist manchmal alles ganz einfach.
16: Wer ist denn bisher für dich der Spieler, bisher, den du am coolsten findest?
17: Ich kenn keinen.
16: Kennst keine?
17: Nee.
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ABBA, lay all your love on me in SWR 1 Stadion. Und wir schauen um 14.20 Uhr auf die Straße vor Siedorf der B9 Mainz Richtung Ludwigshafen. Zwischen Laubenheim und Bodenheim, da steht ein defektes Fahrzeug auf der rechten Spur und Vorsicht auch auf der Landstraße. Kirchheim-Teck Richtung Stuttgart zwischen Kirchheim-Unterteck und Umgehungsstraße Kirchheim-Teck. Da eine Unfallaufnahme auf allen Fahrstreifen. Fahrt da vorsichtig.

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1: Ja, keine Sorge, wir schauen heute Nachmittag natürlich dann auch noch im Laufe der Zeit bis 18 Uhr zur Tour de France. Heute die 14. Etappe in den Vogesen. Wir haben aber natürlich auch das Top-Thema Fußball-Weltmeisterschaft, die ja morgen zu Ende geht. Was war diese WM schon, bevor das Eröffnungsspiel angepfiffen wurde? Mediales Thema. Zu aufgeblasen mit 48 Teams und 104 Spielen. Dazu dann in den USA mit Donald Trump und all den politischen Nebengeräuschen. Wie gut ist Deutschland, war auch eine Frage. Nicht so gut, mussten wir dann erfahren. Wie war diese WM? Meinungen aus Stuttgart, jetzt in SWR 1.
2: Deutschland leider dann doch relativ früh wieder rausgeflogen. Die restlichen Spiele, ich fand es relativ spät immer, es war ein bisschen doof zu gucken, aber war trotzdem ganz spannend.
3: Ich finde, sie war einfach geprägt von irgendwie Regeln, die aber irgendwie nicht durchgesetzt worden sind. Und auch so aus Schwierig-Perspektive, es ergibt sehr viel einfach keinen Sinn, weil man sich irgendwie fragt, wo der Leitfaden ist.
4: Flop, die FIFA, die Schiris, da gab es schon wilde Entscheidungen auf jeden Fall.
5: Soll nicht sogar auf 64 Mannschaften oder so jetzt umgestellt werden. Weiß jetzt nicht, was ich davon halten soll. Also 64 Mannschaften ist schon sehr viel.
6: Ich gucke, glaube ich, keine WM mehr. Es war sehr komisch dieses Jahr, auch mit so vielen Mannschaften und so.
4: Ansonsten scheint das Ganze echt gut gelaufen zu sein. Also für Deutschland nicht, aber insgesamt organisatorisch habe ich das eigentlich als echt gute WM in Erinnerung und freue mich auch auf die nächste.
1: Ja, und jetzt wollen wir wissen, was ihr darüber denkt, die SWR1-Hörerinnen und Hörer. Was sind eure Tops und Flops dieser Fußball-WM? Freue mich auf eure Nachrichten.
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0: SWR1-Stadion geht live zur Tour de France, 14. Etappe. Heute in Le Markstein ist das Ziel. Durch die Vogesen geht's und unser SWR1-Reporter heißt Holger Gerska.
1: Es ist ein riesiges Radsportfest hier in den Vogesen. Extrem viele Zuschauer links und rechts der Straße, Hunderttausende. Vielleicht wird die Zahl auch siebenstellig auf dieser Etappe sein. Und viele davon kommen aus Deutschland. So weit weg ist der Südwesten Deutschlands ja nicht. Und es gibt auch Heimvorteil für die zwei Deutschen, die mit einer großen Ausreißergruppe mitfahren. Für Georg Steinhauser und für den deutschen Meister Felix Engelhardt. Beide haben Freunde und Familie hier an der Strecke. Sie fahren eine Minute reichlich vor einem Hauptfeld, darunter alle Favoriten in der Gesamtwertung.
0: Ja, und der Südwesten? Das sind wir. 14.30 Uhr ist es, der Blick auf die Straßen. SWR1-Stadion, Vorsicht auf der A8. München Richtung Stuttgart zwischen Leipheim und Oberelchingen. Da liegt ein Plastikteil auf der Fahrbahn von einem defekten LKW auf der rechten Spur. Vorsicht auch auf der B9 Mainz Richtung Ludwigshafen zwischen Laubenheim und Bodenheim. Da ein defektes Fahrzeug auf der rechten Spur. Vorsicht auf der Landesstraße Kirchheim-Teck Richtung Stuttgart zwischen Kirchheim-Teck. Nein, zwischen Kirchheim-Unterteck und der Umgehungsstraße Kirchheim-Teck. Unfallaufnahme auf allen Fahrstreifen. Auf die Autobahn A3 Frankfurt Richtung Köln zwischen Neustadt-Wied und Siebengebirge. Unfallstelle ist geräumt. 5 Kilometer Stau sind es aber noch. Und das heißt über eine halbe Stunde plus. In der Gegenrichtung ab Kreuzbonn-Siegburg auf 10 Kilometern immer wieder Stau und stockender Verkehr. A5 Basel Richtung Karlsruhe zwischen Rastatt-Nord und Karlsruhe-Süd. Unfallaufnahme auf der rechten Spur. Nach wie vor 6 Kilometer Stau. Verzögerung bis zu 25 Minuten. A7 Ulm Richtung Füssen zwischen Nersingen und Föhringen, 5 Kilometer Stau, 15 Minuten mehr Zeit einplanen, da bitte auf der A7. Wir sind auf der A8 Karlsruhe Richtung Stuttgart, zwischen Pforzheim West und Pforzheim Ost Baustelle, 5 Kilometer Stau, auch hier 15 Minuten mehr Zeit. A3 Stuttgart Richtung München im Tunnel Grübingen, Unfall auf der linken Spur, 2 Kilometer Stau, 20 Minuten dauert es, bis ihr da durch seid. Und dann die Schweiz, da braucht man viel Geduld auf der A2 Luzern Richtung Gotthard. Zwischen Buochs und Seelisberg Tunnel 3 Kilometer Stau. Das Ganze wird kurzfristig mehrfach gesperrt, Verzögerung bis zu 30 Minuten. Und dann im weiteren Verlauf zwischen Altdorf und Göschnen 18 Kilometer Stau. Verzögerung bis zu 3 Stunden, die empfohlene Umleitung A13 San Bernardino Tunnel oder die A9 Autoverladung Simplon-Lötschberg. Die Verkehrsinfos gibt's auch jederzeit nochmal auf swr1.de zum Nachlesen. Kommt gut und sicher an euer Ziel, bitte.
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0: Mit Achim Scheu, hallo. Was sind eure Tops und Flops bei dieser WM? Helmut schreibt, die Spiele ab dem Achtelfinale waren gut, nur die Schiedsrichter waren nicht immer gut. Aber gut war auch die Stimmung in den Stadien. Grüße aus Pliningen. Ich will eure Meinung hören. Eure Tops und Flops dieser WM.

0: Eines der schönsten La-La-La-Las der Musikgeschichte, die Simple Minds, Don't You Forget About Me in SWR1 Stadion. Was sind eure Tops und Flops dieser Fußball-Weltmeisterschaft? Thomas aus Ibtingen, der hätte gerne das Traumfinale Schottland gegen Norwegen gehabt, schon alleine wegen der Fans. Die positive Stimmung, das wäre das größte Finale geworden. Seine Flops sind die Schiedsrichter drumrum. Danke. Aus dem Heck geht danke ans Heckengäu oder ins Heckengäu an Thomas aus Ibtingen. Und dann gab es noch diesen Anruf hier.
1: Monika Multer aus Hüfingen, hallo. Flop ist natürlich der oberste vorneweg, die Einmischung von Trump und Infantino. Aber ansonsten floppt natürlich unsere deutsche Mannschaft und Highlights, die ganzen kleinen, vermeintlich kleinen, die sich wirklich so toll geschlagen haben. Und die anderen großen wie Spanien und Argentinien, die sind alle mit Leidenschaft dabei. Absolut toll und ich freue mich auf das Endspiel am Sonntag.
0: Das tun wir auch in SWR 1. Seit jeher sind die USA ja das Land der Träume und Hollywood liefert als Traumfabrik die Bilder dazu für das eigene Land, aber auch für die ganze Welt und das auch sehr zuverlässig. Hollywood macht Träume wahr und das, obwohl die Wahrheit doch eigentlich bekanntlich auf dem Platz liegt. Auch nicht mehr ganz neu, aber mit neuer Dimension ist die Tatsache, dass FIFA-Präsident Gianni Infantino dann wiederum auch seine eigene Wahrheit hat.
2: I am very, very happy.
3: Ich bin sehr, sehr glücklich. Hier haben wir den Pokal, die ikonischste Trophäe der Welt, die Menschen träumen lässt.
4: That makes people dream.
5: Dem FIFA-Präsidenten Gianni Infantino und der Filmindustrie Amerikas ist gemein, dass sie den Kommerz im Blick haben. Mehr, mehr, mehr. Doch diese WM mit Überlänge, mit 48 Mannschaften und 104 Spielen, dauerte vielen gefühlt einfach zu lang. Erst recht, wenn einem nur die unbedeutende Nebenrolle blieb.
6: Kanale läuft an und schießt ins Tor! Deutschland ist aus!
5: Deutschland fühlte sich im falschen Film. Währenddessen erfüllten Kanada, Mexiko und die USA ihre Gastgeberrolle. Mexiko begeisterte das eigene Land. Die Amerikaner mischten mit bis zum Achtelfinale. Da hatten sich die asiatischen Teams alle schon verabschiedet. Und als letzte Mannschaft aus Afrika schied Marokko im Viertelfinale aus. Die größte Überraschung schaffte aber wohl das kleine Kap Verde. Es trotzte den Spaniern in der Vorrunde ein 0:0 ab, weil Torwart Vosinha das Spiel seines Lebens machte.
7: Meine Mama feiert zu Hause. Sie konnte leider nicht kommen und ich bin darüber sehr traurig. Aber heute freue ich mich für alle. Das hier ist für ganz Kap Verde und alle Menschen aus Kap Verde.
5: Sensationell zog der kleine Inselstaat in die K.O.-Runde ein. Doch insgesamt bestimmten die großen Stars und Fußballnationen diese Weltmeisterschaft. Erling Haaland, Kylian Mbappé, Harry Kane, Lionel Messi und Lamine Yamal waren die großen Hauptdarsteller der WM.
8: Messi,
9: Messi!
10: Stunning finish from Erling Haaland.
5: Am Ende waren die besten vier Teams der Weltrangliste, Argentinien, Spanien, Frankreich und England, auch die Top 4 des Turniers. Ohne Überraschung, ohne Plot-Twist. Und so stellt sich beim Abspann der WM die Frage, war diese Weltmeisterschaft in Überlänge wirklich ganz großes Kino?
0: Ja, diese Frage muss jeder für sich beantworten. Anne van Eickels war das mit ihrer Bilanz dieser Fußball-WM 2026 in den USA und ja auch ein bisschen in Mexiko und Kanada hier in SWR 1.

0: SWR1-Stadion steigt jetzt aufs Rad. Wir sind bei der Tour de France. Heute die 14. Etappe. Los ging's in Mulhouse im Dreiländereck Frankreich, Deutschland, Schweiz. Und dann geht's heute über 155 Kilometer weg in Richtung Südwesten Frankreichs, Richtung Alpen. Und darüber wollen wir live sprechen mit unserem SWR1-Reporter Holger Gersker. Hallo Holger.
1: Hallo aus Markstein.
0: Die Fahrer sind noch nicht im Hochgebirge. Die Berge heute haben es aber in sich. Wie anspruchsvoll ist das da heute?
1: Ja, das ist ein klassischer Rundkurs in den Vogesen. Ich muss gerade mal auf die Straße schauen, denn sie kommen hier am Ziel vorbei zum ersten Mal. Es ist ja ein Rundkurs heute. Sie sind zum ersten Mal hier in Markstein, die ersten fünf. Da ist jetzt kein Deutscher dabei. Wir haben unglaublich viele Zuschauer auf dieser Strecke. Wir hatten schon den Grand Ballon mit sicherlich Hunderttausenden, unglaublich viele deutsche Fahnen da zu sehen. Wir haben dann jetzt gleich vom Ziel raus die Abfahrt und dann geht es unter anderem noch über den Ballon d'Alsace, der schon gestern gefahren wurde. Dann über den Haagpass. Das ist der schwerste Anstieg des Tages. Und dann ist das Ziel hier wieder in Markstein, wo schon vor 3 Jahren Tadej Pogacar gewonnen hatte.
0: Ja, und die Region, in der die Tour da heute fährt, die hat geschichtlichen Background. Ich sag nur, quäl dich, du Sau.
1: Ja, aber das ist das dunkelste Kapitel des deutschen Radsports. Ich erinnere viel lieber daran, dass am Startort Mulhouse oder Mulhouse, wie man will, Tony Martin 2014 einen großen Solosieg gefeiert hat. Damals am Tag des WM-Finalsieges der deutschen Fußballer. Und ich glaube, dieses Zeitalter 1997, am liebsten würde man es auslöschen. Das hat dem deutschen Radsport so geschadet über die Jahre. Das ist sicherlich das dunkelste Kapitel des deutschen Radsports.
0: Als der Pfälzer Udo Bölz am Grand Ballon den damals Topfahrer Jan Ullrich sauber oder nicht, in diesem Fall dann nicht, wie sich herausstellte, über die Etappe schleppte. Zwei der drei Tourwochen sind rum. Tadej Pogacar führt. Was außer ein Sturz kann ihn noch stoppen?
1: Ja, eigentlich glaube ich nichts. Ein Sturz oder vielleicht eine Krankheit, das wäre natürlich auch noch eine Option. Die Konkurrenz hat sich inzwischen, glaube ich, schon auf den Kampf um Platz 2 und 3 konzentriert. Mit Ausnahme von Thomas Pidcock, der Brite, der gestern von 12 Minuten Rückstand 7,5 gut gemacht hat. Der fährt auch heute wieder vorn mit. Und so ist es die Mannschaft von Nils Polit, also als Helfer von Tadej Pogacar, die jetzt Tempo macht. Sie kommen jetzt hier zum ersten Mal über den Zielstrich. Der Rückstand nach ganz vorn ist aber nur 1,5 Minuten. Das heißt also aktuell keine Gefahr für Tadej Pogacar und die Etappen, die jetzt noch kommen, inklusive des Zeitfahrens am Dienstag, das ist ja alles sein Gelände. Also es muss wirklich sehr viel passieren, wenn Tadej Pogacar noch aus dem gelben Trikot gefahren wird.
0: Wie fällt aus deiner Sicht die Bilanz der deutschen Fahrer aus, speziell die von Florian Lipowitz?
1: Bisher alles im grünen Bereich. Wir werden heute und morgen sehr viel mehr wissen über seine Form in diesem Jahr. Denn heute der letzte Anstieg zum Haagpass, da wird er gefordert sein. Ganz genauso morgen der Schlussanstieg. Das ist der steilste, schwerste Schlussanstieg bei der diesjährigen Tour de France. Noch stärker und steiler als Alpe d'Huez, was dann nächste Woche auf dem Programm steht. Und momentan ist er da, wo er sein muss. Er hat keine Zeit verloren oder nur ein paar Sekündchen zu seinen wichtigsten Rivalen. Sein Gelände kommt genau jetzt. Und wenn er in der Form ist, in der er sich gezeigt hat in den ersten 2 Wochen, dann könnte er theoretisch hier das Potenzial abrufen, Zweiter oder Dritter dieser Tour zu werden.
0: Gute Prognosen also für Florian Lipowitz aus Laichingen. Danke, Holger Gersker, unser SWR1-Reporter, auch in diesem Jahr bei der Tour de France in Frankreich, live in SWR1-Stadion.

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4: Um 15 Uhr mit Christina Trautwein. Guten Tag. Unionschef Spahn gibt sein Amt ab. Verbraucherschützer sind gegen ein pauschales Social-Media-Verbot für Jugendliche. Das Wetter, Wolken und teils Sonne, im Süden Baden-Württembergs örtlich Schauer und Gewitter bei 22 bis 28 Grad. Unionsfraktionschef Spahn tritt von seinem Amt zurück. Das hat er in einem Schreiben an seine Fraktion mitgeteilt. Zuvor war er in die Kritik geraten, weil er eine Leihmutterschaft in den USA in Anspruch genommen hatte. In Deutschland ist das verboten. Bundeskanzler Merz bezeichnete Spahns Entscheidung als richtig und unvermeidlich. Aus Berlin, Lissy Kaufmann.
5: In einem Brief an die Unionsfraktion schreibt Spahn, er habe die Parteivorsitzenden von CDU und CSU, Merz und Söder, darüber informiert, dass er mit diesem Schreiben von seinem Amt als Fraktionsvorsitzender zurücktrete. Ihm sei in den vergangenen Tagen bewusst geworden, dass sein persönliches Glück nicht vereinbar sei mit seinem politischen Amt. In dem Schreiben ruft Spahn außerdem dazu auf, menschlich im Ton zu bleiben, bei aller Klarheit und Entschiedenheit in der Sache. Die zunehmende Unerbittlichkeit in der öffentlichen Auseinandersetzung habe ihn sehr nachdenklich gestimmt, so Spahn. Zuletzt hatten die Rücktrittsforderungen aus der eigenen Partei massiv zugenommen.
4: Die von der Bundesregierung geplanten Reformen bei der Ökostromförderung und beim Netzanschluss stoßen auf Kritik bei Branchenverbänden. Der Bundesverband Erneuerbare Energie teilte mit, statt verlässlicher Investitionsbedingungen schaffe die Bundesregierung neue Unsicherheit. Mit einem Erneuerbare-Energien-Gesetz 2027 soll die Ökostromförderung laut Wirtschaftsministerium auf weniger Subvention und mehr Markt ausgerichtet werden. Für neue private Dach-Solar Anlagen bedeutet das beispielsweise, dass die bisher 20 Jahre laufende Einspeisevergütung entfällt und durch eine auf 36 Monate begrenzte Übergangszahlung ersetzt werden soll. Nachdem im Kreis Karlsruhe ein Bahnmitarbeiter aus einem fahrenden Zug gestürzt ist, wird untersucht, warum sich die Tür der Regionalbahn geöffnet hat. Laut Polizei war es am Abend bei Ettlingen bei einer Fahrscheinkontrolle zum Streit mit einem Fahrgast gekommen. Bei der Auseinandersetzung sei der Bahnmitarbeiter gegen die Tür geprallt. Diese sei dadurch aus der Verankerung gerissen worden. Bei Tempo 120 ist der Mann aufs Gleisbett gestürzt und wurde lebensgefährlich verletzt. Den vermutlich betrunkenen Fahrgast hat die Polizei festgenommen. Verbraucherschützer in Deutschland haben sich gegen ein pauschales Social-Media-Verbot für Jugendliche ausgesprochen. Damit erreiche man wenig und schließe Jugendliche aus, heißt es zur Begründung. Stattdessen fordert der Verbraucherzentrale Bundesverband klare und harte Regulierungen der Plattformen. Schädliche Mechanismen, die süchtig machten oder manipulativ seien, sollten verboten werden. Als Beispiel nennen die Verbraucherschützer Funktionen wie Autoplay oder endloses Scrollen. Die Zeit 15.03 Uhr.
6: Wir schauen auf die Straßen in SWR 1. Vorsicht auf der A7 Füssen Richtung Ulm. In der Ausfahrt Memmingen Süd steht ein defekter PKW. Vorsicht auf der A81 Stuttgart Richtung Heilbronn. Zwischen Ludwigsburg Nord und Pleidelsheim eine ungesicherte Unfallstelle. A3 Frankfurt Richtung Köln. Zwischen Neustadt-Wied und Siebengebirge Reinigungsarbeiten. 5 Kilometer Stau. Verzögerung bis zu 40 Minuten in der Gegenrichtung ab Kreuzborn-Siegburg auf 8 Kilometern immer wieder Stau und stockender Verkehr. A5 Basel Richtung Karlsruhe, zwischen Rastatt Nord und Karlsruhe Süd, Unfallaufnahme auf der rechten Spur. Nach wie vor 6 Kilometer Stauverzögerung bis zu 25 Minuten. A8 Stuttgart Richtung München, zwischen Eichelberg und Mühlhausen, Unfallaufnahme im Tunnel Gruibingen, 7 Kilometer Stau, knappe halbe Stunde plus. Und dann noch die Schweiz, A2 Luzern Richtung Gotthard, zwischen Altdorf und Göschenen, 9 Kilometer Stau, Verzögerung bis zu 40 Minuten. 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

0: Gut und sicher an euer Ziel? Nein. Jetzt kommt noch ganz aktuell rein die A1 Euskirchen Richtung Blankenheim. Zwischen Nettersheim und Blankenheim ein umgestürztes Fahrzeug. Die rechte Spur ist gesperrt. Dringend hier bitte eine Rettungsgasse freihalten. Schnell ansteigender Stau. Jetzt aber kommt gut an euer Ziel, bitte. Ja, der Blick aufs Wetter, Wolken und teils Sonne. Im Süden Baden-Württembergs sind ein paar Schauer und Gewitter unterwegs bei 22 bis 28 Grad. Morgen dann von der Pfalz bis zum Bodensee Schauer und Gewitter zu Beginn. Am längsten Richtung Allgäu, sonst ist es freundlicher bei 19 bis 25 Grad. Und auch am Montag ist es oft sonnig.
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0: Mit Achim Scheu, ich wünsche euch einen schönen Samstagnachmittag. Hallo. Und das Spiel um Platz 3 heute Abend bei der Fußball-WM heißt Frankreich gegen England. Ein Spiel, das keiner braucht. Englands Trainer Thomas Tuchel.
2: Keiner dieser Spieler oder der französischen Spieler möchte dieses Spiel spielen. Sie wollen das Finale spielen. Wir haben alles gegeben, um im Finale zu sein und jeder spielt, um die Weltmeisterschaft zu gewinnen. Aber es ist, wie es ist.
3: It is what it is.
0: Ja, es ist, wie es ist. Es wird gespielt, 23 Uhr, das Duell der Enttäuschten. Wobei beide ja auch gute Spiele und tolle Spiele gezeigt haben bei dieser WM. Auch die Engländer mit Thomas Tuchel, das ist ein Mann des Südwestens. Und dazu gleich mehr bei uns in SWR1 Stadion.

0: Kurz mal raus auf die Straßen in SWR 1. Vorsicht auf der A8 Karlsruhe Richtung Stuttgart zwischen Leonberg West und Leonberg Ost. Da eine Unfallaufnahme. Und Achtung auch auf der B30 Biberach Richtung Ulm zwischen Wieblingen und Neu-Ulm. Da ein defekter PKW auf der rechten Spur. Wir sind am 39. Tag der Fußball-WM. Was für ein Megaturnier ist diese Weltmeisterschaft. Und ja, England muss weiter warten auf den ersten Titel nach 1966. Und der Welttrainer des Jahres 2021, das war er, Thomas Tuchel, auch er schaffte es nicht, die Three Lions ins Finale einer Weltmeisterschaft zu führen. Es bleibt das bei vielen unbeliebte Spiel um Platz 3 heute Abend gegen Frankreich. Unser SWR1-Reporter Stefan Kersold jetzt über einen Trainer, dessen Karriere, genauso wie die des designierten neuen Bundestrainers Jürgen Klopp, bei Mainz 05 begann.
1: Der Frust war groß bei Thomas Tuchel und seinen Jungs nach dem 1:2 gegen Argentinien. Einer Niederlage nach Führung, an der nach Meinung vieler auch der Coach seinen Anteil hatte und danach auch die Verantwortung übernahm.
2: Dann haben wir aufgehört, Fußball zu spielen. Und es war ein kompletter Momentum-Switch eigentlich in die falsche Richtung. Es war einfach zu passiv.
1: Passives Spiel einer Tuchel-Mannschaft, sehr ungewöhnlich. Bislang konnte sich der Coach bei all seinen Stationen zumeist auf seinen Matchplan verlassen, der dann auch von den Spielern umgesetzt wurde. Angefangen von seiner ersten Bundesliga-Station in Mainz. Dort wurde Thomas Tuchel, nachdem er 2009 mit den A-Junioren der 05er Meister wurde, zum Chefcoach der Profis befördert.
3: Es ist tatsächlich so, dass ich meinen Traum lebe seit heute und ich freue mich jetzt einfach nur wahnsinnig drauf.
1: Platz 9 in seiner ersten Saison. Ein Jahr später stellten die Mainzer dann mit 7 Siegen in Serie den Bundesliga-Startrekord ein. Tabellenzweiter nach der Hinrunde, am Ende Platz 5 Europa League. Mit modernem Tempo und Angriffsfußball mischten die Jungs von Thomas Tuchel die Bundesliga auf. Viel Lob gab es da auch vom damaligen Bundestrainer Joachim Löw.
4: Der Trainer ist klasse, absolut. Der ist jung, der ist innovativ, der ist mutig, der hat den Mut zum Risiko, der hat auch vor allen Dingen konzeptionelle Ideen. Er gefällt mir sehr gut, in seiner Art zu arbeiten.
1: Nach dem letzten Spiel der Saison 2013-2014 verabschiedete sich Tuchel bei laufendem Vertrag in ein Sabbatjahr, um dann nach erfolgreichen Stationen und zahlreichen nationalen und internationalen Titeln bei Borussia Dortmund, Paris Saint-Germain, dem FC Chelsea und dem FC Bayern als Nationalcoach in England zu landen.
5: Hi guys, Thomas here. Quite a bit nervous.
6: Hallo, hier ist Thomas. Ich bin etwas nervös. Es ist meine erste Aussage als Coach von England. Ich bin sehr aufgeregt und fühle mich geehrt und ich werde alles tun für einen WM-Erfolg und den zweiten Stern auf dem Trikot.
5: To get a second star on our shirt.
1: Und auch wenn die Krönung mit dem zweiten WM-Stern für Thomas Tuchel noch ausgeblieben ist, seine früheren Weggefährten aus Mainz, allen voran Sportvorstand Christian Heidel, schauen mit Stolz auf die Entwicklung des früheren 05-Trainers.
7: Ich finde es trotzdem ein Riesenerfolg für England, ein Riesenerfolg auch für Thomas. Ich weiß, wie er darunter jetzt leidet, ich kenne ihn ja ganz gut. Aber mit ein bisschen Abstand, glaube ich, war das auch eine erfolgreiche WM für England.
0: Herr 05-Boss Christian Heidel, er hat Thomas Tuchel damals vom U19-Trainer zum Bundesliga-Coach gemacht. Beim VfB Stuttgart hat er auch in der Jugend gearbeitet, der Thomas Tuchel, und auch beim SSV Ulm. 23 Uhr in Miami geht's los, das unbeliebte Spiel um Platz 3. England mit Thomas Tuchel gegen Frankreich mit Didier Deschamps, der nach diesem Spiel seine beeindruckende Karriere als Coach der Equipe Tricolore beenden wird.

Kings of Leon in SWR 1. Was sind eure Tops und Flops dieser Fußball-WM? Das ist unsere SWR 1-Hörerfrage schon den ganzen Nachmittag in SWR 1. Und hier schreibt beispielsweise Daniel aus Freiburg, seine FIFA-Tops sind die tolle Stimmung der Fans und einige Underdogs, die es weit gebracht haben. Seine Flops sind Infantino, Trump, die wieder mal gezeigt haben, wie korrupt die Welt und die FIFA sind und die sich die Mächtigen leider weiter ungestört alles erlauben können. Dietmar Hensel schreibt uns negativ Nagelsmann-Taktik und positiv die K.O.-Spiele ab Viertelfinale. Freuen uns auf eure Nachrichten hier in SWR 1.

0: 15.24 Uhr, da liegt etwas, was da nicht hingehört. Vorsicht im Kreis Reutlingen zwischen Genkingen und Gönningen. Da liegen mehrere Steine auf der Fahrbahn. Fahrt da vorsichtig. Die WM-Bilanz am Samstagnachmittag vor dem Finale und dem Spiel um Platz 3 heute Abend in SWR 1 Stadion. Unser Reporter Burkhard Hupe hat sich jetzt auch mal so seine Gedanken gemacht über die Begleitumstände dieser WM. Beispielsweise hat die FIFA heute in einer Pressemitteilung bekannt gegeben, dass sie im Verlauf der WM über 7 Millionen Beleidigungen, Einschüchterungen oder Drohungen, die sie in den sozialen Netzwerken und an Hasskommentaren im Internet bekommen hat, gelöscht hat. Mit Fußball, mit dem Spiel, das wir lieben, hat, so lautet die Kritik aber natürlich auch in den vergangenen Tagen und Wochen, das Ganze nicht mehr so richtig viel zu tun. Es gibt viel zu erzählen und einiges aufzuarbeiten.
1: Womit also anfangen? Wie wäre es mit dem 5. Dezember 2025 in Washington D.C. mit der Auslosung der WM-Endrunde und einem fast beispiellosen Akt der Anbiederei?
2: Please welcome the very first winner of the FIFA Peace Prize, the 45th and 47th President of the
3: United States. Maybe sometimes it's good as well to just, you know, chill, relax.
1: Gute Idee, chill and relax. Zum Beispiel in einem amerikanischen Flughafen, wenn man rein will, eigentlich auch rein darf, aber erstmal nicht reinkommt, so wie die iranische Nationalmannschaft.
4: Sie machen die Dinge sehr schwierig für uns. Zum Beispiel haben wir 6 Stunden gebraucht für einen 50-minütigen Flug, obwohl wir alle Visa haben.
1: Oder wenn man rein will, aber gleich wieder nach Hause geschickt wird, wie der somalische Schiedsrichter Omar Atan.
5: Of course it is unfortunate as well what happened to Omar, the referee.
6: I hope we can also speak about football.
1: Total gerne. Vielleicht über den Fußball, wie er einmal war? Mit 2x45 Minuten und nicht mit 4x25.
7: Hydration breaks are a bit interesting.
8: Die Trinkpausen sind, sagen wir mal, interessant. Ständig diese Werbepausen. Ich kann nicht sagen, dass es mir gefällt. Aber ich habe dazu eigentlich auch schon genug gesagt.
7: But I think I've said enough already for that.
1: Oder sollte man noch ein Wort über die Schiedsrichter und den VAR verlieren, deren Regelauslegung so punktgenau ins Land der unbegrenzten Möglichkeiten passten? Oder sollte man noch darüber nachdenken, warum der FIFA-Präsident mit seinem Privatflieger und großem Nachdruck an seinem ökologischen Fußabdruck arbeitete? Warum die Preise für Busse und Bahnen oder Parkplätze für einen Kurzurlaub in der Eifel gereicht hätten, von den Ticketpreisen mal ganz zu schweigen? Und warum eigentlich Mexiko und Kanada mit je 13 Spielen abgespeist wurden, während sich in den USA gleich 78 Mal die Stadiontore öffneten? Das alles kann man getrost vergessen, was allerdings nicht für die Ursünde dieses Turniers gilt. Denn nachdem der US-Präsident in den Apfel der Erkenntnis gebissen hatte, wurde der gesperrte US-Spieler Balogun begnadigt und durfte gegen Belgien tatsächlich antreten. Die 23. Fußball-Weltmeisterschaft. Der Fußball hat verbunden. Leider auch die Augen.

0: Vielleicht ist er bei der Tour de France, der Husband. In SWR 1 Stadion, Holger Gerska ist unser Reporter heute Nachmittag auf der 14. Etappe nach Le Markstein-Fellering. Etwa die Hälfte der Strecke haben die Fahrer hinter sich gebracht. Wir gehen mal live hin zu Holger Gerska hier in SWR 1.
1: Hat gerade wieder ein bisschen zu regnen begonnen. Das wird die Zuschauer hier sicherlich nicht abhalten, weiter diese Tour de France-Etappe zu feiern. Und gerade haben alle, die oben auf dem Pagepass standen, der zweiten von vier Bergwertungen des Tages, Applaus gespendet für Nils Bohlet, für den deutschen Zeitfahrmeister, der wieder mal alles auf die Straße wirft für seinen Chef und Kapitän Tadej Pogacar, um Ausreißer zu kontrollieren. 3 Minuten und 20 ist der Rückstand des Favoritenfeldes, zu dem auch Florian Lipowitz gehört. Auf die 6 Ausreißer, die ganz vorn fahren, eine ziemlich illustre Gruppe mit dem Olympiasieger von Tokio, Richard Carapaz aus Ecuador beispielsweise. Da ist kein Deutscher dabei. Georg Steinhauser und Felix Engelhardt allerdings fahren nur 2 Minuten hinter der Spitze und damit auch immer noch 1,5 Minuten vor dem Favoritenfeld.
0: Gleich 15.32 Uhr, Vorsicht im Kreis Reutlingen zwischen Genkingen und Gönningen. Da liegen immer noch mehrere Steine auf der Fahrbahn. A3 Frankfurt Richtung Köln zwischen Neustadt-Wied und Siebengebirge. Reinigungsarbeiten, 5 Kilometer Stau, über eine halbe Stunde plus. Und in der Gegenrichtung ab Kreuzborn-Siegburg auf 6 Kilometern Stau und über 20 Minuten Verzögerung. A8 Stuttgart Richtung München zwischen Eichelberg und Mühlhausen. Immer noch die Unfallaufnahme im Tunnel Grübingen. 7 Kilometer Stau, knappe halbe Stunde plus. A60 Rüsselsheim Richtung Mainz, zwischen Rüsselsheim Mitte und dem Mainz-Spitz-Dreieck ein Unfall. 5 Kilometer Stau und es dauert bis zu einer Dreiviertelstunde länger, bis ihr da durch seid. A81 Stuttgart Richtung Heilbronn, zwischen Ludwigsburg Nord und Pleidelsheim. Unfallaufnahme, rechte Spur und die mittlere Spur sind gesperrt. 4 Kilometer Stau, Verzögerung bis zu 30 Minuten, in der Gegenrichtung stockt's auf 2 Kilometern. Und dann noch die Schweiz, A2 Luzern Richtung Gotthard, zwischen Altdorf und Göschenen, 25 Kilometer Stau, rund 1,5 Stunden Verzögerung und ebenfalls rund eine Dreiviertelstunde plus auf der parallel verlaufenden Nationalstraße. Am besten das Ganze weiträumig über die A13 und über die A3 umfahren und somit ausweichen. Das war's, kommt gut an, bitte.
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0: Mit Achim Scheu an diesem Wochenende, an diesem Samstag, an dem die Fußball-Weltmeisterschaft ins Finale geht. Heute Abend ja noch das Spiel um Platz 3. Und wir spielen jetzt gleich hier in SWR 1 eine liebgewonnene Neuerung. Haben wir während der WM gespielt, machen wir auch heute unser SWR 1 WM-Hit-Duell.

0: S1-Verkehrsservice um 15.40 Uhr. Vorsicht im Kreis Calw zwischen Bad Liebenzell und dem Abzweig nach Mona kam in beiden Richtungen Gefahr durch eine Ölspur. Und dann gibt es eine Unwetterwarnung des Deutschen Wetterdienstes südlich der Linie Karlsruhe-Stuttgart-Heidenheim und im Raum Ravensburg. Da ziehen einzelne schwere Gewitter mit heftigem Starkregen und Hagel mit 2 bis 3 Zentimetern Korngröße sowie schweren Sturmböen mit bis zu 90 km/h durch. Überflutungen, umherfliegende Gegenstände und umgestürzte Bäume sorgen für gefährliche Situationen und erhebliche Behinderungen auf den Straßen. Bitte extrem vorsichtig fahren.
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0: Ja, unser SWR 1 Hit-Duell. Zwei Fußball-Hits treten gegeneinander an und ihr entscheidet, welcher in voller Länge läuft. Nummer 1, Shakira und ihr WM-Song 2026, Die Die. Die Die, Ico. Er läuft bei jedem Spiel im Stadion. Es ist auch die aktuelle Nummer 1 der Charts in Deutschland. Und Shakira und die WM-Hits, das passt einfach alle 4 Jahre. Oder ihr wollt vielleicht das hier hören. Wir beamen uns zurück aus 2026 und fliegen 60 Jahre in die Vergangenheit.
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0: Der Kaiser, Franz Beckenbauer. Gute Freunde kann niemand trennen aus dem Jahr 1966. Welchen Titel wollt ihr in voller Länge hören in SWR 1 Stadion?
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2: Ja, wir haben zwei Hits zur Auswahl gestellt. Zum einen Shakira und Burna Boy mit dem offiziellen World Cup Official Song 2026. So heißt es Die Die oder Franz Beckenbauer. Gute Freunde kann niemand trennen aus dem Jahr 1966. Nanette hat geschrieben hier ins SWR 1 Studio. Natürlich Shakira. Die singenden Fußballer von früher braucht man wirklich nicht mehr. Ja, Nanette, kann man so sehen, aber andere sehen es eben anders. Beispielsweise Florian Kohlmann aus Aich im Kreis Alzey. Er ist für Franz Beckenbauer, genauso Andrea. Meine Stimme für Franz und der Franz, der Kaiser, hat's gewonnen. Das SWR 1 WM-Hit-Duell.

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1: Franz Beckenbauer, gute Freunde kann niemand trennen. Der Sieger im SWR1 WM-Hit-Duell an diesem Samstagnachmittag. Und wir gehen zum Radsport. 14. Etappe der Tour de France. Zu Gast dort Jan Ullrich, der ja die Tour de France gewinnen konnte und durchaus in den 90er Jahren einer der größten deutschen Sporthelden war, bevor er dann ganz tief fiel. Er ist heute zu Gast bei der Tour de France und unser SWR1-Moderator Michael Antwerpes hat gerade eben mit Jan Ullrich sprechen können.
2: Ja, und wir freuen uns natürlich, dass der Jan hier ist. Der erste offizielle Besuch wieder bei der Tour, Jan. Wie ist es?
3: Super, super. Also ich freue mich wirklich extrem. Also es ist wirklich mein erster Besuch überhaupt als Gast, als Fan sozusagen bei der Tour de France. Und ja, und dann natürlich so eine epische Etappe wie heute ja. In den Vogesen, wo ich ja auch gute Erinnerungen habe, aber 29 Jahre her. Und ja, wir haben deutsches Eisen im Feuer und auch Georg Steinhauser fährt gerade, glaube ich, in einer der vorderen Gruppen mit. Meine Kinder sind dabei, also alle sind total nervös und aufgeregt.
2: Super. 97 haben wir uns ja gerade schon mal eben angeguckt, aber ein Jahr zuvor hast du deine Tourpremiere gefeiert, 96, 30 Jahre her also. Und damals, Jan, heute unvorstellbar, noch mit Mütze, keine Helmpflicht, Mütze verkehrt rum. Das waren aufregende Zeiten. Was kommt dir als erstes in den Sinn, wenn du an deine Tourpremiere denkst?
3: Als erstes in den Sinn, also das Gefühl bei der ersten Tour ist ein ganz spezielles. Also das ist, in die Mannschaft zu kommen, es geschafft zu haben in so eine Tourmannschaft, das ist was ganz Besonderes. Und dann natürlich mit Bjarne Riis, Erik Zabel hat schnell eine Etappe gewonnen, da war die Stimmung im Team brutal gut. Und dann natürlich Bjarne dann das Gelb übernommen und ja, und wir konnten uns da vorne halten. Und das Schönste war natürlich dann mit Bjarne Riis und dem ganzen Team dann in Paris einzufahren. Das war traumhaft, also werde ich nie vergessen.
2: Also die Fans hinten, die sind da.
3: Absolut.
2: Worüber man natürlich auch reden muss nochmal, Jan, auch vor 20 Jahren, auch hier in der Nähe in Straßburg, war der schwärzeste Tag deiner Karriere, die dann auch endete. Du hast ja mittlerweile Abbitte geleistet, das Dopinggeständnis ist da gewesen. Wie schwer ist dir das gefallen, damals den Schritt an die Öffentlichkeit zu gehen?
3: So schwer, dass ich über viele Jahre zu der Depression gekommen bin. Also das habe ich, ich hätte mir jetzt nicht vorstellen können, dass ich das irgendwie mal der breiten Masse praktisch auch preisgebe. Ich wollte das mit mir selbst ausmachen, habe das ständig in mir reingefressen, habe Riesenprobleme gekriegt, wie jeder weiß, und habe dann wirklich Motivation dann nochmal aufkommen lassen, nachdem es mir extrem schlimm ging und mir Freunde nochmal geraten haben, einfach nochmal klaren Tisch zu machen. Und ja, das war natürlich... Dann im Nachhinein gesehen war das die beste Sache, die ich machen konnte.
2: Mythos Tour 3 übrigens beschäftigt sich auch mit Jan Ullrich und seinen Söhnen. Und die haben eben gesagt, Mensch Papa, wussten wir gar nicht, dass du so ein Star bist, als sie dich da unten am Start alle gegrüßt haben. Und ne, das war schon klasse. Ja.
3: Ist tatsächlich, wir waren wirklich beeindruckend. Wir waren ja bei den Bussen nochmal. Und ja. Ja, mit den ganzen sportlichen Leitern, mit dem Teamchef bin ich ja früher gefahren. Und man kennt sie natürlich. Und ich habe mich da riesig gefreut. Und meine Söhne waren wirklich beeindruckend. Die haben gesagt, die Leute haben mehr Autogramme von dir geholt und Fotos wie von Pogacar.
2: So, jetzt natürlich muss ich dich noch zum Sportlichen befragen. Florian Lipowitz, letztes Jahr auf dem Podium gewesen. Traust du ihm dieses Jahr zu, sogar Platz 2 und Jonas anzugreifen?
3: Traue ich ihm tatsächlich zu. Ja, also es ist sehr hart umkämpft. Also Jonas hat auch schon eine Schwäche gezeigt. Also es kommen ja jetzt die steilen Berge oder die Alpen, Pyrenäen sind ja schon Alpen, Jura kommt noch. Heute ist eine schwere Etappe. Und ich glaube, die Form wird immer besser von Florian. Vom Lipo und ich traue ihm auf alle Fälle Podium zu und mal gucken, wie weit es noch geht. Also der Kampf ist, glaube ich, noch offen und spannend.
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3: Um 16 Uhr mit Christina Trautwein. Guten Tag. Unionschef Spahn gibt sein Amt ab. Die Anzahl der Hasskommentare während der Fußball-WM ist deutlich gestiegen. Das Wetter, gebietsweise Wolken, örtlich Schauer, morgen vor allem in Baden-Württemberg Schauer und Gewitter bis 25 Grad. Unionsfraktionschef Spahn tritt zurück. Das hat er in einem Schreiben an seine Fraktion mitgeteilt. Zuvor war er in die Kritik geraten, weil er eine Leihmutterschaft in den USA in Anspruch genommen hatte. In Deutschland ist das verboten. Politiker aus der Regierungskoalition zollen Spahn Respekt für seine Entscheidung. Vertreter der Opposition sprechen von einem überfälligen Schritt. Aus Berlin, Lissi Kaufmann.
4: In einem Brief an die Unionsfraktion schreibt Spahn, er habe die Parteivorsitzenden von CDU und CSU, Merz und Söder darüber informiert, dass er mit diesem Schreiben von seinem Amt als Fraktionsvorsitzender zurücktrete. Ihm sei in den vergangenen Tagen bewusst geworden, dass sein persönliches Glück nicht vereinbar sei mit seinem politischen Amt. In dem Schreiben ruft Spahn außerdem dazu auf, menschlich im Ton zu bleiben, bei aller Klarheit und Entschiedenheit in der Sache. Die zunehmende Unerbittlichkeit in der öffentlichen Auseinandersetzung habe ihn sehr nachdenklich gestimmt, so Spahn.
3: Die SPD will sich nach der Sommerpause im Parlament für eine Vermögenssteuer und eine höhere Erbschaftssteuer einsetzen. In der Wochenendausgabe der Neuen Osnabrücker Zeitung sagte SPD-Generalsekretär Klüssendorf, dass es gerade in Deutschland eine zunehmende Konzentration von Vermögen gebe. Zur möglichen Höhe einer Vermögenssteuer sagte Klüssendorf, 1% jährlich für Vermögen von mehr als 100 Millionen Euro würden dem Staat zweistellige Milliardenbeträge einbringen. Die Union ist gegen eine Vermögenssteuer. Die von der Bundesregierung geplanten Reformen bei der Ökostromförderung und beim Netzanschluss stoßen auf scharfe Kritik bei Branchenverbänden. Der Bundesverband Erneuerbare Energie erklärte, die Pläne erzeugten Unsicherheit und gefährdeten Arbeitsplätze. Aus der Nachrichtenredaktion Christian Rönnspieß.
5: Mit einem Erneuerbare-Energien-Gesetz 2027 und einem Netzpaket will die Regierung laut Wirtschaftsministerium die Ökostromförderung auf weniger Subvention, mehr Markt und mehr Systemverantwortung ausrichten. Das bedeutet zum Beispiel für neue private Dachsolaranlagen, dass ab dem kommenden Jahr die bisher 20 Jahre laufende Einspeisevergütung entfallen und durch eine auf 36 Monate begrenzte Übergangszahlung ersetzt werden soll. Danach müssten Betreiber ihren Strom direkt vermarkten.
3: Die Anzahl der Hasskommentare während der Fußball-Weltmeisterschaft hat sich, verglichen mit der letzten WM, vervielfacht. Der Weltverband FIFA hat mitgeteilt, dass im WM-Verlauf mehr als 7 Millionen Beleidigungen, Einschüchterungen oder Drohungen gelöscht worden seien. Das seien mehr als 14 Mal so viele wie noch vor 4 Jahren rund um das Turnier in Katar. Die Zahl der von der FIFA an die Behörden gemeldeten Beiträge stieg im Vergleich zu 2022 um das Zehnfache auf mehr als 200.000. Die Zeit 16.03 Uhr.
6: Vorsicht auf der A8, damit geht's los im SWR1 Verkehrsservice. Vorsicht auf der A8 München Richtung Stuttgart in Höhe Rastplatz Urwelt Funde, eine ungesicherte Unfallstelle. Vorsicht auf der B27 Stuttgart in Richtung Tübingen zwischen Leidenfelden Echterdingen Nord und Leidenfelden Echterdingen Mitte, eine ungesicherte Unfallstelle und das Ganze auf dem Beschleunigungsstreifen. Vorsicht auf der A81 Singen Richtung Stuttgart zwischen Ingen und Geisingen, eine ungesicherte Unfallstelle und Gegenstände, mehrere davon liegen auf der Straße. Dann haben wir eine Unwetterwarnung des Deutschen Wetterdienstes südlich der Linie Karlsruhe, Stuttgart-Heidenheim und im Raum Ravensburg. Einzelne schwere Gewitter sind da möglich mit heftigem Starkregen und Hagel mit 2 bis 3 Zentimetern Korngröße sowie schweren Sturmböen bis 90 km/h. Überflutungen, umherfliegende Gegenstände und umgestürzte Bäume sorgen für gefährliche Situationen und erhebliche Behinderungen auf den Straßen. Bitte fahrt da extrem vorsichtig. A3 Frankfurt Richtung Köln zwischen Neustadt-Wied und Siebengebirge Reinigungsarbeiten. Nur noch 3 Kilometer Stau, dauert noch rund 10 Minuten, bis ihr da durch seid. Und in der Gegenrichtung ab Kreuz Bonn-Siegburg über 20 Minuten Verzögerung. A5 Kassel Richtung Frankfurt zwischen Bad Homburger Kreuz und Nordwestkreuz Frankfurt 5 Kilometer Stau, 15 Minuten mehr Zeit einplanen. Wir sind nochmal auf der A8 Stuttgart Richtung München zwischen Eichelberg und Mühlhausen. Die Unfallstelle ist geräumt, 5 Kilometer Stau, Verzögerung bis zu 20 Minuten.

0: A60, Rüsselsheim Richtung Mainz, zwischen Rüsselsheim Mitte und dem Mainz-Spitzdreieck ein Brand. 5 Kilometer stockt deswegen der Verkehr. Noch einmal die A60 Mainz Richtung Rüsselsheim, die ist zwischen Mainz-Spitzdreieck und Bischofsheim nach einem Unfall jetzt gesperrt. 5 Kilometer Stau. A81 Stuttgart Richtung Heilbronn, zwischen Ludwigsburg Nord und Pleidelsheim Unfallaufnahme. Die rechte Spur und die mittlere Spur sind gesperrt. 6 Kilometer Stau über eine halbe Stunde plus und in der Gegenrichtung 2 Kilometer stockend. Und die Schweiz A2 Luzern Richtung Gotthard, zwischen Altdorf und Göschenen 25 Kilometer immer wieder Stau und rund 1,5 Stunden Verzögerung, am besten weiträumig über die A13 und die A3 ausweichen. Das Wichtigste an diesem Samstagnachmittag ist aber, kommt gut und sicher am Ende an euer Ziel. Ja, gebietsweise Wolken, örtlich Schauer, die können auch heftig sein, haben wir gerade eben gehört in der Unwetterwarnung. Dann ist schon der Sonntag dran. Da ist es dann vor allem in Baden-Württemberg schaurig und gewittrig. Bis 25 Grad wird es warm. Und am Montag und am Dienstag ist es nach recht frischen Nächten, da kann man mal wieder richtig durchlüften, recht sonnig.
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0: Ich bin Achim Scheu. Schönen Samstagnachmittag wünsche ich. Hallo. Und morgen Abend gibt es das WM-Finale Spanien gegen Argentinien. Wer das Ding gewinnt, ist ja schwer zu prognostizieren. Wer aber der Spieler dieser WM ist, das ist klar. Lionel Messi. Das findet auch der Trainer des VfB Stuttgart, Sebastian Hoeneß.
2: Unglaublich, spielt eine unfassbare WM, findet man kaum Worte für. Keine Superlative können wirklich beschreiben, was er da gerade liefert. Ich muss auch zugeben, ich hätte auch gar nicht mehr gedacht, ja, dass es möglich ist, dass man in der amerikanischen Liga spielt und dann zu einer WM fährt und dort dann wieder der beste Spieler ist mit 39. Also ja, es ist unfassbar.
0: Ja, wir beschäftigen uns aber auch gleich nochmal mit der WM aus deutscher Sicht. Triggerwarnung, das kann emotional nochmal wehtun.

16.08 Uhr, Sofortmeldung aus der Verkehrsredaktion. Vorsicht auf der B256, Neuwied Richtung Waldbröl zwischen Altenkirchen-Leutzbach und B8 Altenkirchen. Achtung, Personen werfen da Steine auf die Fahrbahn. Fahrt vorsichtig.

0: Die Fußball-WM in SWR1-Stadion an ihrem finalen Wochenende. Und die Älteren unter uns erinnern sich noch an die Teilnahme der deutschen Fußballnationalmannschaft an dieser Weltmeisterschaft. Das Aus im Sechzehntelfinale gegen Paraguay nach Elfmeterschießen an einem sommerlichen Montagabend. Lange ist das her. Und dabei hatte doch der Zug zu Beginn überhaupt keine Bremse. Und alles fing so schön an und endete in Sack und Asche mit dem frühen WM-Aus. Ein WM-Kommentar jetzt aus deutscher Sicht von Felix Mansel.
1: Wenn der Bauer nicht schwimmen kann, dann ist die Badehose schuld. Dieses Sprichwort nimmt augenzwinkernd die menschliche Angewohnheit aufs Korn, das eigene Verhalten auf andere abzuschieben, anstatt sich selbst zu hinterfragen. In Russland war das Quartier schuld, in Katar ein individueller Fehler gegen Japan. Und dieses Mal. Ex-Bundestrainer Julian Nagelsmann geht einen Schritt weiter. Anstatt die Verantwortung für das Scheitern seines Teams zu übernehmen, sucht er Schuldige, wirft Minuten nach dem WM aus seinem Spieler Dennis Undaf in einem TV-Interview vor, nicht abgespielt, somit nicht mannschaftsdienlich agiert und deshalb ein sicheres Tor verspielt zu haben. Ein Novum in der Geschichte der deutschen Nationalmannschaft und ein Zeichen von persönlicher Schwäche des Ex-Bundestrainers. Nagelsmanns Verhalten ist kleingeistig und steht völlig konträr zur ausgegebenen Philosophie, ein verschworener Haufen zu sein. Da war einer in seiner Eitelkeit derart verletzt, dass er hilflos um sich geschlagen hat. Als die DFB-Elf 2014 zuletzt bei einer Weltmeisterschaft erfolgreich war, passte kein Blatt Papier zwischen Trainer und Mannschaft. Natürlich gelingt das im Erfolgsfall immer leichter als in einer Krisensituation. Dennoch ist es bezeichnend, dass es nach dem WM-Gewinn vor 12 Jahren kaum noch gelungen ist, die Kluft zwischen Anspruch und Wirklichkeit zu schließen. Mit Julian Nagelsmann sind letztlich 3 Trainer an dieser Aufgabe gescheitert. Erst Jogi Löw, der nach dem WM-Titelgewinn besser zurückgetreten wäre. Dann Hansi Flick, der nie eine stabile Bindung zu seiner Mannschaft aufbauen konnte. Nun also Julian Nagelsmann. Jetzt braucht es einen erfahrenen Trainer, der unbestrittene fachliche Kompetenz besitzt, der schlau kommunizieren kann, in die Mannschaft und in die Öffentlichkeit rein. Dazu müssen im DFB strukturelle Maßnahmen getroffen werden. Stichwort Nachwuchsausbildung und Förderung. Da könnte zum Beispiel ein Blick nach Frankreich hilfreich sein. Gefordert sind jetzt Offenheit, Lernbereitschaft und eine gewisse Demut gegenüber der Realität. Alles das könnte sich in der Person von Jürgen Klopp wiederfinden. Mit ihm könnte die deutsche Nationalmannschaft wieder zu stabiler Stärke zurückfinden. Das wird nicht von heute auf morgen gehen. Der Weg ist das Ziel und es gehört eine Menge Mut dazu. Zeit, die man nicht zu haben glaubt, sich aber nehmen muss. Dann wird Deutschland vielleicht auch wieder zu einer Turniermannschaft. Und dann ist es auch egal, mit welcher Badehose man schwimmen geht.
0: Ja, Felix Mansel über die deutsche Nationalmannschaft und ihre nicht so schöne WM-Bilanz. Und die aktuelle Meldung von DFB heißt heute, Jürgen Klopp ist immer noch kein Bundestrainer. Sebastian Hoeneß, der Trainer des VfB Stuttgart, der fände die Personalie Klopp richtig gut.
2: Das ist die richtige Person, die jetzt schon, muss man mittlerweile sagen, die große Aufgabe hat, den deutschen Fußball auf nationaler oder auf internationaler Ebene wieder an die Spitze zu führen. Da sind wir nicht mehr. Und deswegen wird es auch nicht nur die Person Jürgen Klopp alleine sein. Da werden schon auch sicher noch ein paar mehr Dinge bewegt werden müssen. Aber auch für den Prozess sehe ich ihn als den richtigen Mann mit einer unglaublichen Erfahrung, der es bewiesen hat, schon auf internationalem Niveau große Erfolge zu feiern. Deswegen absolut folgerichtig und gut, dass es klappt.
0: Sebastian Hoeneß, der Trainer des VfB Stuttgart, der sich ja seit dieser Woche wieder auf die kommende Bundesliga-Saison vorbereitet. Und nach ARD-Informationen könnte das Thema Klopp vor Bundestrainer die kommende Woche, wenn diese WM vorbei ist, Jürgen Klopp aus New York wieder zurück in Deutschland ist, dann könnte diese Personalie fix gemacht werden.
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0: Fury in the Slaughterhouse in SWR1 Stadion. Großartige Nummer. Und wir schauen jetzt ins Badische. Auch eine großartige Nummer, denn da wird heute groß gefeiert beim Karlsruher SC. Edmund Becker ist ein KSC-Urgestein. Er prägte den Verein als Spieler. Er war Aufstiegstrainer 2007 und er war auch NLZ-Leiter. Und jetzt gratulieren wir mal alle artig, denn er wird heute 70 Jahre alt. Michael Schwindler berichtet.
1: Man sieht ihm die 70 Jahre kaum an. Braun gebrannt, schlank, ein Lächeln im Gesicht. Ede Becker, wie er von allen genannt wird, leitet noch immer das Nachwuchsleistungszentrum des Karlsruher SC. Vermutlich hält ihn der Umgang mit den Nachwuchskickern jung und vital.
2: Es sind mittlerweile 15 Jahre und ich muss sagen, ich habe es nie bereut, eben diesen Job dann zu machen, weil mir macht es unheimlich Spaß, eben mit jungen Leuten zu arbeiten.
1: Für ihn war es kein Rückschritt. Vom Bundesliga-Trainer, der mit dem KSC 2007 den letzten Aufstieg geschafft hatte, zurück in die Jugendarbeit zu gehen. Heute verkörpert er wie kaum ein anderer die DNA des Karlsruher SC. Fast sein ganzes Leben hat er ausschließlich bei diesem Verein verbracht. Als Spieler in der ersten und zweiten Liga, Co-Trainer unter Winni Schäfer, Bundesliga-Cheftrainer und zuletzt eben NLZ-Leiter. Den KSC zu verlassen, war nie wirklich eine Option.
2: Die große, weite Welt wollte ich schon raus, aber das habe ich in Urlaubsreisen gemacht. Von daher habe ich das abgedeckt und die andere Geschichte, was den Fußball betrifft, das hat sich nie konkret ergeben.
1: Ede Becker war und ist ein Vertreter klassischer Werte, die heute im Zeitalter von Social Media etwas unmodern wirken. Aber er wurde von seinen Spielern geschätzt und seine Spielregeln wurden akzeptiert.
2: Beispiel Kleinigkeiten, dann wenn wir zusammen essen, ja, dass bestimmte Zeiten eingehalten werden, dass nicht einer nach 5 Minuten aufsteht, ja, und den Raum verlässt, ja, sondern dass da mittags 30 Minuten, abends 45 Minuten die Leute am Tisch bleiben oder die Spieler am Tisch bleiben, um dann eben auch zu kommunizieren, sich miteinander auszutauschen.
1: Wie lange er dem KSC noch zur Verfügung steht, ist ungewiss. Mit 70 Jahren hätte er seinen Ruhestand ja längst verdient. Aber warum aufhören, wenn es noch Spaß macht und er gebraucht wird? Die Prioritäten haben sich aber schon verschoben. Die Gesundheit steht über allem. Und deshalb hat Ede Becker zum 70. Geburtstag eigentlich nur einen Wunsch.
2: Einfach den Tag zu leben, ja, und den Tag eben fit zu erleben, ja, und mit Freunden eben was zu unternehmen. Das sind Dinge, die mir Spaß machen, die uns Spaß machen, und das wollen wir gerne noch so lange wie möglich genießen.

0: Es war ein Stadion, noch knapp 35 Kilometer sind es ins Ziel. Der 14. Etappe bei der Tour de France, die mit einer Durchschnittsgeschwindigkeit von 40 km/h gefahren wird. Schnell ist das Holger Gerska.
1: Ganz offensichtlich hat Tadej Pogacar Lust und Appetit auf einen 4. Etappensieg bei dieser Rundfahrt. 3 hat er ja schon, der Slowene im gelben Trikot. Denn seine Mannschaft lässt 6 Ausreißern, da ist kein Deutscher dabei, wirklich nur eine kurze Leine. Sie fahren hohes Tempo in der Abfahrt vom Ballon d'Alsace, sind sie wieder ein bisschen näher an dieses Sextett da vorne herangekommen. Kein Deutscher dabei, der Olympiasieger von Tokio 2021, Richard Carapaz, der schon mal 3. auch der Gesamtwertung der Tour de France war, ist sicherlich der prominenteste. Valentin Parapentre aus Frankreich hat jetzt die Führung im Bergklassement unübernommen, weil er an den Pässen immer der Erste war. Aber ob es um den Etappensieg geht, da ganz vorn, 1,45 dahinter kommt Tadej Pogacar und in seinem Sog natürlich auch Florian Lipowitz, für den es nachher um die Plätze im Gesamtklassement geht.
0: 16 Uhr, gleich 32, der Blick auf die Straßen und der beginnt mit einer Unwetterwarnung des Deutschen Wetterdienstes im Raum Göppingen, Neu-Ulm und im Raum Ravensburg. Einzelne schwere Gewitter mit heftigen Starkregen und Hagel mit 2-3 Zentimetern Korngröße sowie schwere Sturmböen mit bis zu 90 km/h. Überflutungen, umherfliegende Gegenstände und umgestürzte Bäume sorgen für gefährliche Situationen und erhebliche Behinderungen auf den Straßen. Bitte extrem vorsichtig fahren. Jetzt geht's auf die Straßen A3, Köln Richtung Frankfurt, zwischen Kreuzborn-Siegburg und dem Rastplatz Logebachtal, 7 Kilometer Stau, über eine halbe Stunde plus. A5 Basel Richtung Karlsruhe, zwischen Effringen-Kirchen und Dreieck-Neuenburg, Baustelle 3 Kilometer Stau, Verzögerung bis zu 10 Minuten. A5 Karlsruhe Richtung Frankfurt, zwischen Kronau und Waldorf-Wiesloch, Baustelle 2 Kilometer Stau, Verzögerung bis zu 10 Minuten. A8 München Richtung Stuttgart in Höhe Rastplatz Urweltfunde bei Eichelberg. Eine Unfallaufnahme auf der linken Spur. 3 Kilometer Stau, Viertelstunde plus. A8 Stuttgart Richtung München zwischen Eichelberg und Mühlhausen. 4 Kilometer Stau. Das dauert eine Viertelstunde, bis ihr da durch seid. Und die A60 Mainz Richtung Rüsselsheim ist zwischen Mainspitzdreieck und Bischofsheim nach einem Unfall aktuell gesperrt. 3 Kilometer Stau. In der Gegenrichtung 2 Kilometer stockend. A81 Stuttgart Richtung Heilbronn zwischen Ludwigsburg Nord und Pleidelsheim. Unfallstelle ist geräumt, aber wegen der Baustelle nach wie vor 4 Kilometer Stau. Und es braucht auch 40 Minuten, bis ihr da durch seid. Im Kreis Göppingen ist die Hohenstaufenstraße zwischen Hohenstaufen und Göppingen wegen eines Unfalls in beiden Richtungen gesperrt. Und die Schweiz, A2 Luzern Richtung Gotthard zwischen Altdorf und Göschenen. 25 Kilometer immer wieder Stau, rund 1,5 Stunden Verzögerung. Am besten weiträumig über die A13 und über die A3 ausweichen, wo mittlerweile allerdings auch schon mit einer Dreiviertelstunde mehr zu rechnen ist. Die Verkehrsinfos gibt's bei uns auch immer noch mal im Netz. swr1.de. Kommt gut an euer Ziel, bitte.
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0: Mit Achim Scheu, hallo, und wir sprechen gleich mit unserem Reporter live in New York vor dem WM-Finale, das dann morgen Abend um 21 Uhr steigt, Argentinien gegen Spanien.

0: SWR 1 Stadion am finalen WM-Wochenende und wir ziehen Bilanz über das XXL-Turnier und wir machen das mit dem Mann, der morgen auch das Finale zwischen Argentinien und Spanien für die ARD im Radio übertragen wird. Wir machen das mit Michael Augustin. Hallo nach New York.
1: Hallo, guten Tag.
0: Du bist seit dem ersten deutschen Spiel in Houston bei der WM dabei. Wir sprechen mit unseren Hörerinnen und Hörern auch über die Tops und Flops bei dieser WM. Fangen wir mal mit dir, auch mit dem Positiven an. Was waren deine Tops?
1: Ja, Kap Verde war auf jeden Fall top. Dieser WM-Winzling, der ohne wirkliche, echte Niederlage nach 90 Minuten ausgeschieden ist im 16. Finale. Argentinien, den Finalisten, den Titelverteidiger am Rande einer Niederlage hatte. Die argentinischen Fans sind absolut top. Für mich die besten Fans bei diesem Turnier, vielleicht sogar die besten Fans der Welt. Die verkaufen Möbel und Autos, teilweise auch ihre Häuser, um hier ihr Team wochenlang zu begleiten. Und die machen in jedem Stadion, in jeder Stadt, einen Tag vor dem Spiel und dann natürlich auch während der 90 Minuten eine unfassbare Stimmung. Das sind auf jeden Fall meine beiden Tops, die mir so ganz spontan einfallen.
0: Ja, das ist doch schon mal sehr schön. Was glaubst du, wird von dieser WM Gutes und Bewegendes so in den Geschichtsbüchern stehen, wenn wir in ein paar Jahren ein Buch oder wahrscheinlich das Internet zur Hand nehmen und sagen, hey, was war denn nochmal bei dieser WM 2026?
1: Große, teilweise ausverkaufte Stadien. Der Zuschauerschnitt liegt bei 65.500. Es waren vor 32 Jahren sogar noch ein paar tausend mehr im Schnitt. Damals fand ja schon mal eine WM in den USA statt, ausschließlich in den USA statt. Jetzt hatten wir ja noch Mexiko und Kanada als Co-Gastgeber. Ansonsten vielleicht auch die Menschen, die ein bisschen zuversichtlicher geworden sind. Ich hätte auch gedacht, dass bei dieser aufgeblähten WM mit so vielen Teams wir in der Vorrunde Ergebnisse haben würden von 6:0, 7:0 und 8:0. Ja, es gab ein 7:1 der Deutschen gegen Curaçao, aber ansonsten natürlich keine Siege in dieser Dimension. Die Kleinen, ich habe Kap Verde angesprochen, ich könnte auch noch die Demokratische Republik Kongo erwähnen, haben dann doch teilweise einen angenehmen Farbtupfer geliefert. Aber natürlich ist es auch die WM von Gianni Infantino und Donald Trump. Dieses Einschreiten vor dem K.O.-Spiel der Amerikaner, als dann vor dem Spiel gegen Belgien die Rotsperre von Balogun nach einem Anruf des US-Präsidenten beim FIFA-Präsidenten zurückgenommen wurde. Das ist natürlich ein Skandal, ein wirklich absoluter Skandal. Das wird hängen bleiben. Darüber wird man noch jahrelang, wahrscheinlich daran wird man noch jahrelang denken und vielleicht auch, werden wir einige von uns schon die Ergebnisse, es gibt mir ja teilweise schon so in der Vorrunde, in ein paar Wochen vergessen haben. Aber das bleibt natürlich auch haften. Und diese Hydration Breaks, die wirklich nur dazu dienen, um Werbung zu verkaufen, die teilweise in klimatisierten Stadien keinen Sinn machen. Diese Trinkpausen, auch die sind ein absoluter Flop.
0: Jetzt hast du schon zwei Flops aufgezählt. Dabei wollte ich dich noch explizit nach Flops fragen. Also die Geschichte Trump und Infantino mit der roten Karte und auch die Hydration Breaks. Was war denn noch irgendwie für dich, der schon mehrere Fußball-Weltmeisterschaften begleitet hat, noch so immer ein bisschen befremdlich im Grunde genommen bis zum jetzt vorletzten Tag bei dieser WM?
1: Ja, teilweise auch so die Begeisterung in den Städten. Wir sind dann ja auch teilweise ein paar Tage vorher in den jeweiligen Spielort gereist und da war jetzt wenig WM-Begeisterung zu sehen. Die musste man schon teilweise mit der Lupe suchen. Jetzt will ich aber doch was Schönes noch erwähnen. Man kommt mit Amerikanern ins Gespräch, die teilweise überhaupt keine Ahnung von Fußball haben. Ich hatte selbst eine Situation, da habe ich mit einem 81-jährigen Mann durch Zufall in einer Bar das Viertelfinale zwischen Frankreich und Uruguay gesehen. Der hat mich verwundert gefragt, wie es denn sein könne, dass der Torwart den Ball in die Hand nehmen darf. Also der hatte wirklich keine Ahnung von Fußball. Dann haben wir uns das Spiel angeguckt und am Ende meinte er, Soccer is a very simple game, nachdem ich ihn dann so ein bisschen ins Regelwerk eingeführt hatte. Das sind natürlich schöne Begegnungen, die Offenheit der Amerikanerinnen und Amerikaner. Dieses Land ist eine Sportnation. Die Amerikaner wissen, jedes Ereignis zu einem Event zu machen. Teilweise natürlich auch mit Auswüchsen, die ein bisschen übertrieben sind. Ich brauche keine Halbzeitshow morgen beim Finale, die dann am Ende doch 25 Minuten dauern wird. Und ich glaube, die Spieler würden auch gerne darauf verzichten.
0: Ja, aber so siehst du Shakira live und Robbie Williams und Coldplay. Wann kriegt man sowas schon mal so geballt? Also Michael Augustin ist, ich habe es gesagt, unser Radioreporter in den USA morgen beim WM-Finale. Und gleich sprechen wir exakt darüber, über dieses WM-Finale hier in SWR 1 Stadion.

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0: Sheryl Crow in SWR 1 und wir sind immer noch mit Michael Augustin in New York im Gespräch. Über die Tops des Turniers haben wir gesprochen, über die Flops auch. Michael ist morgen der Reporter des WM-Finals für die Radiowellen der ARD. Argentinien und Spanien, die spielen den Weltmeister aus. Stehen da die beiden besten Teams im Finale?
1: Ja, würde ich schon sagen. Also bei den Spaniern ist es definitiv so. Es gibt keine andere Nation bei dieser WM, die Spiele so dominiert, die so viel Ballbesitz hat, die so viel Sicherheit ausstrahlt, die sich Gegner so zurechtlegt und mit ganz viel Geduld auch in Kauf nimmt, die Spiele spät zu entscheiden. Bei Argentinien mit einer Einschränkung. Also ich fand die Comeback-Qualitäten im Halbfinale gegen England und diesen Druck, den die Argentinier nach dem Rückstand aufgebaut haben, unfassbar gut, aber bis dahin hatten sich die Argentinier auch mit sehr viel Glück durchgewurschtelt, hatten Probleme gegen Kap Verde, gegen Ägypten, gegen die Schweiz in diesen K.O.-Spielen, mussten zweimal in die Verlängerung, lagen gegen Ägypten mit 0-2 zurück und um dann am Ende doch noch knapp mit 3-2 zu gewinnen. Ich hätte nicht gedacht, dass Argentinien ins Finale einzieht. Ich hätte dieser Mannschaft nicht diese Aufholjagd im Halbfinale zugetraut. Ich bin sehr angetan von dem, was ich da am zweiten Durchgang in Atlanta gesehen habe und deswegen sage ich jetzt, es ist ein 50-50-Spiel. Beide haben absolut die Qualität, Weltmeister zu werden.
0: Na, die Argentinier sind emotionaler irgendwie, auch aufgrund ihrer Fans, das hatten wir vorhin angesprochen und sie haben Grande Messi, den Goat, der Mann, der dieses Spiel alleine entscheiden kann. Krönt sich Messi morgen vielleicht dann zum zweiten Mal in Folge zum König, einfach aufgrund seiner außergewöhnlichen Spielweise, aufgrund seiner außergewöhnlichen Position auch innerhalb der Mannschaft, dass die anderen 25 alle für ihn rennen bis zum Umfallen?
1: Ja, könnte sein. Also er spielt ja mit Spielern zusammen, die früher seine Fans waren, weil er schon so lange argentinischer Nationalspieler ist, seit 20 Jahren. Er ist 39. Er hat 8-mal getroffen bei dieser WM, 4 Tore vorbereitet. Die Zeit hat ihn den gefährlichsten Spaziergänger der Welt genannt, weil er so oft auf dem Platz herumschleicht, meistens dann im Mittelfeldzentrum in Strafraumnähe, sich auch manchmal, so wie in der zweiten Halbzeit gegen England, auf die rechte Seite dann absetzt. Und dann ist er, wenn der Raum da ist und wenn seine Mitspieler ihn richtig einsetzen, auch mit 39 Jahren noch so unfassbar explosiv, hat einen sehr starken linken Fuß, auch einen gefährlichen rechten Fuß. Und er kann jedes Spiel, natürlich auch das WM-Finale, entscheiden, ist doch klar.
0: Ich hatte eine Statistik gelesen im Laufe der WM, dass er der Spieler ist, der am wenigsten läuft. Und die Strecke, die er läuft, 60% davon im Schritt. Tempo. So ein bisschen wie wir vielleicht beim Einkaufen. Es sind aber auch die Nebengeräusche da noch morgen bei der WM. Donald Trump soll ja am Ende den WM-Pokal übergeben und es wird mit einer Halbzeitshow gerechnet, die noch nie da gewesen ist. Das Ganze wird sich aufdehnen auf geschätzte 25 Minuten. Du hast es schon angedeutet vorhin. Was hältst du davon? Ist das was halt Amerikanisches, was wir hinnehmen müssen oder macht es den Fußball in seiner ursprünglichen Form, wie wir ihn kennen und mögen, eher kaputt?
1: Ja, es ist definitiv was Amerikanisches. Gianni Infantino hat ja vor der WM gesagt, wir werden hier 104 Super Bowls erleben. Also soweit ich richtig informiert bin, waren die Halbzeitpausen bisher 15 Minuten lang. Aber das hat morgen etwas von einem Super Bowl. Das ist der Charakter 25 Minuten Pause, weil Justin Bieber, Shakira, Madonna und die K-Pop-Band BTS auftreten werden. Was halte ich davon? Es ist ja nicht zum ersten Mal so. Bei der Club-WM 2025 gab es das auch schon. Und bei der Südamerika-Meisterschaft 2024 gab es wegen eines Auftritts von Shakira auch eine 25-minütige Halbzeitpause. Ich halte davon aber gar nichts. Es ist ein Nachteil für die Spieler, sie kühlen ab, dadurch steigt die Verletzungsgefahr. Aber die FIFA, die macht ja eh ihre eigenen Regeln. Wir haben ja auch über die Hydration Breaks gesprochen. Es wird übrigens auch typisch amerikanisch zum ersten Mal Ringe geben, wie man das auch aus dem US-Sport bekommt. 30 Ringe für das Gewinnerteam. Das lasse ich mir noch gefallen. Ich bin kein Fan davon, wenn so eine Halbzeitshow so aufgeplustert wird. Die Sportler, die Spieler, die beiden Mannschaften, die Spanier und die Argentinier sollen im Mittelpunkt stehen. Das wird morgen nicht der Fall sein. Aber ich glaube, viele haben auch Lust, das zu sehen, weil die Tickets sind ja auch nicht ganz günstig. Für $7,200 gibt's noch welche. Man kann aber auch mehr als 100.000 bis zu 2,3 Millionen Dollar bezahlen, wenn man auf den letzten Drücker noch dabei sein will. Und es gibt tatsächlich Menschen, die das Geld ausgeben. Und die wollen dann natürlich die maximale Show geboten bekommen. Und dazu gehört für einige vielleicht dann auch diese Halbzeitshow, die wir morgen erleben werden.
0: Und du bist live dabei als ARD-Reporter dieses Finals für die ARD-Wellen. Lieber Michael, ich wünsche dir viel Spaß bei diesem sicherlich tollen Erlebnis, was du da erleben kannst. Und danke für das Gespräch mit SWR1 Stadion. Und weil es dann auch irgendwie passt, weil die sollen auch morgen im Rahmenprogramm spielen, spielen wir jetzt vor den 17 Uhr Nachrichten hier in SWR1 Stadion noch Coldplay mit Clocks.

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0: Nach dem Rücktritt von Unionsfraktionschef Spahn zollen ihm mehrere Unionspolitiker Respekt für die Entscheidung. Kanzler Merz nennt das Vorgehen Spahns richtig und unvermeidbar. Glaubwürdigkeit sei in der Politik das höchste Gut, so Merz. Aus Berlin berichtet Lissy Kaufmann.
1: Von CSU-Landesgruppenchef Hoffmann heißt es, die Entscheidung von Spahn verdiene allerhöchsten Respekt. Er selbst werde jetzt die Amtsgeschäfte übernehmen, bis ein Nachfolger von Spahn gewählt wird. Der nordrhein-westfälische Ministerpräsident Wüst von der CDU spricht von einer großen Tragik, die in Spahns Rücktrittsentscheidung liege. Er bedauere diesen Schritt persönlich sehr, könne ihn aber gut nachvollziehen. Auch SPD-Fraktionschef Mirsch teilt mit, er habe großen Respekt vor der Entscheidung. Politisch wolle er die Vorgänge nicht bewerten. Als Mensch könne er aber erahnen, was die letzten Stunden für Spahn und seine Familie bedeutet haben.
0: Digitalminister Wildberger unterstützt die zwischen Deutschland und Frankreich vereinbarte engere Zusammenarbeit im Bereich künstlicher Intelligenz. Der ARD sagte der CDU-Politiker, Deutschland und Europa müssten weniger abhängig von digitalen Technologien aus den USA werden. Allein für Lizenzen des US-Softwareherstellers Microsoft habe der Bund im vergangenen Jahr rund 480 Millionen Euro gezahlt. Wildberger hält es nicht für ausgeschlossen, dass Microsoft in Konfliktsituationen Deutschlands mit den USA keine Updates mehr für deutsche Behörden und Unternehmen liefert. Verbraucherschützer in Deutschland haben sich gegen ein pauschales Social-Media-Verbot für Jugendliche ausgesprochen. Damit erreiche man wenig und schließe Jugendliche aus, heißt es zur Begründung. Aus der Nachrichtenredaktion Christian Rönnspieß.
2: Stattdessen fordert der Verbraucherzentrale Bundesverband klare und harte Regulierungen der Plattformen. Schädliche Mechanismen, die süchtig machten oder manipulativ seien, sollten verboten werden. Als Beispiel nennen die Verbraucherschützer Funktionen wie Autoplay oder endloses Scrollen sowie automatische Standortfreigaben. Die Verbraucherschützer verweisen auf eine eigene, noch unveröffentlichte Umfrage unter 14- bis 29-Jährigen. Darin würden sich 81% der jungen Menschen dafür aussprechen, Plattformen stärker in die Verantwortung zu nehmen, statt junge Menschen pauschal auszuschließen.
0: Die Anzahl der Hasskommentare während der Fußball-Weltmeisterschaft hat sich, verglichen mit der letzten WM, vervielfacht. Der Weltverband FIFA hat mitgeteilt, dass im WM-Verlauf mehr als 7 Millionen Beleidigungen, Einschüchterungen oder Drohungen gelöscht worden seien. Das seien mehr als 14 Mal so viele wie noch vor 4 Jahren rund um das Turnier in Katar. Die Zahl der von der FIFA an die Behörden gemeldeten Beiträge stieg im Vergleich zu 2022 um das Zehnfache auf mehr als 200.000. Die Zeit 17.03 Uhr.
3: Der Blick auf die Straße in SWR 1 geht los auf der A3. Vorsicht da, Frankfurt Richtung Würzburg in Höhe Markt Heidenfeld. Eine ungesicherte Unfallstelle und ein Unterbodenschutz liegt auf der Fahrbahn. Vorsicht im Kreis Waldshut zwischen Tottmoos-Hofle und Weg, Gefahr durch eine Ölspur. Eine Unwetterwarnung gibt es des Deutschen Wetterdienstes im Raum Göppingen, Neu-Ulm und im Raum Ravensburg. Einzelne schwere Gewitter mit heftigem Starkregen und Hagel mit 2 bis 3 Zentimetern Korngröße sowie schweren Sturmböen mit bis zu 90 km/h, Überflutungen, umherfliegende Gegenstände und umgestürzte Bäume sorgen für gefährliche Situationen und erheblichen Behinderungen auf den Straßen. Bitte extrem vorsichtig fahren. A5 Basel Richtung Karlsruhe zwischen Effringenkirchen und Dreieck Neuenburg eine Baustelle, 2 Kilometer Stau. Verzögerung bis zu 10 Minuten. A5 Karlsruhe Richtung Frankfurt zwischen Kronau und Waldorf-Wiesloch, Baustelle 1 Kilometer Stau, 10 Minuten plus auch hier. A5 Karlsruhe Richtung Basel zwischen Ettenheim und Riegel, Baustelle 5 Kilometer Stau, Verzögerung bis zu 25 Minuten. A8 München Richtung Stuttgart zwischen Mausthobel-Viadukt und Kirchheim-Tech-Ost, da ragt ein Ast auf die Fahrbahn, 5 Kilometer Stau, Verzögerung bis zu einer Viertelstunde. A8 Stuttgart Richtung München zwischen Eichelberg und Mühlhausen, Verzögerung bis zu 10 Minuten und 3 Kilometer Stau. Und dann noch die Schweiz, A2 Luzern Richtung Gotthard zwischen Altdorf und Göschenen, 22 Kilometer immer wieder Stau und rund 1,5 Stunden Verzögerung, immer noch am besten weiträumig über die A13 und über die A3 ausweichen, wo mittlerweile dann allerdings auch immer noch mit einer 1/2 Stunde mehr zu rechnen ist. Kommt gut und sicher an euer Ziel, bitte. Ja, bis zum Abend gibt's gebietsweise Wolken und örtlich Schauer. In der Nacht bleibt's dann trocken. Nur nach Mitternacht kann es dann wieder ab und zu regnen bei Temperaturen zwischen 17 und 10 Grad. Morgen Vormittag Schauer und Gewitter in Baden-Württemberg. Später wird's dann aber auch da freundlich. In Rheinland-Pfalz ist weniger Regen unterwegs, wenn dann überhaupt noch im Süden von Rheinland-Pfalz. Da eher Sonne und Wolken. Morgen die Temperaturen.

0: wieder 19 bis 25 Grad. Und am Montag und Dienstag nach frischen Nächten ist es recht sonnig.
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0: Der Samstagnachmittag mit Achim Scheu. Hallo. Und der Tour de France, die 14. Etappe mit dem Ziel in Markenstein. Die Besten zeigen heute ihre Muskeln. Wir sind gleich wieder live beim Radsport hier in SWR 1 Stadion.

0: SWR1 Stadion, die Tour de France, 14. Etappe. 13 Kilometer sind es noch bis ins Ziel. SWR1 Reporter ist Holger Gersker. Holger, Florian Lipowitz, kann er heute im Gesamtklassement ein bisschen weiter nach vorne fahren?
1: Es sieht so aus, er fühlt sich offenbar gut. Wir sind an einem der wichtigsten Pässe dieser Tour de France, am letzten und steilsten dieses schweren Tages hier in den Vogesen. Und wir haben nur noch 11 Fahrer im Feld. Ganz vorn, das fürs Protokoll, fährt immer noch der Olympiasieger von 2021, Richard Carapaz aus Ecuador. Und dann die 11. Die, teilweise sind es aber noch Helfer, 2, 3, die um die Podiumsplätze ringen hinter Tadej Pogacar. Florian Lipowitz fährt an der zweiten Stelle. Sepp Kuss ist ein Helfer von Jonas Vingegaard, geht aus dem Sattel raus. Und hinter ihm immer sitzenbleibend Florian Lipowitz macht einen sicheren, einen souveränen Eindruck. 7 Kilometer sind es noch bis zum Gipfel, also etwa noch 20, 22 Minuten, bis sie ganz oben sind. Und dann noch 6 Kilometer relativ flach. Das heißt, es sind noch etwa 25 Minuten zu fahren. Und wir schauen immer wieder auf Remco Evenepoel. Kann der Co-Kapitän dem Tempo, was Florian Lipowitz davon mit anschlägt, folgen? Noch kann er es. Aber die Abstände werden zunehmend so ein bisschen größer. Dieses Favoritenfeld zieht sich immer weiter in die Länge. Und wenn man jetzt hinten dran ist, dann ist das natürlich eigentlich keine gute Nachricht. Und bis hierher macht das Florian Lipowitz richtig, richtig gut. Er wird unterstützt von unglaublich vielen deutschen Fans an der Strecke. So viele Deutsche fahren, ehrlicherweise, kann mich gar nicht erinnern, wann ich das zuletzt gesehen habe bei der Tour de France. Und sie haben auch viele Plakate für Lipo dabei, wie er genannt wird, in Fankreisen. Das macht er bis hierher richtig, richtig gut. Wenn das so weitergeht, dann muss die Frage, die eingangs gestellt wurde, mit Ja beantwortet werden. Dann untermauert er seine Ambitionen in Richtung des Podiums.
0: Danke, Holger, für diese Infos live von der Tour de France. Der Leichinger Florian Lipowitz auf der Etappe unterwegs, die 14. der Tour de France 2026. Wie es ausgeht, hört ihr hier in SWR 1.

0: Die Tour de France in SWR1-Stadion, 14. Etappe, knapp 10 Kilometer sind es noch bis ins Ziel. Hochspannend ist es, Florian Lipowitz hat einen Angriff gestartet, der aber erstmal abgewehrt wurde, Holger Gerska.
1: Jetzt ist es ein offener Kampf der großen Stars dieser Tour de France. Da fahren sie. Jonas Vingegaard an der ersten Stelle, Tadej Pogacar an der zweiten, Florian Lipowitz an der dritten, Paul Sexas an der vierten. Und dann ist eine Lücke da. Und dann ist nicht mehr Remco Evenepoel am Hinterrad. In diesem Augenblick hat der Belgier den Anschluss verloren. Juan Ayuso ist dann noch an der fünften Stelle und mit hechelnder Zunge Isaac Del Toro. Und die belgischen Kollegen werden ganz laut, weil Remco Evenepoel hier den Anschluss verliert. Florian Lipowitz hat vor 3 Minuten es selber mal probiert, hat attackiert, hat sich ein paar Meter Vorsprung herausgefahren. Und auch Tadej Pogacar hat da geschaut, was macht denn der Deutsche da? Und dann hat sich Lipowitz umgeschaut, hat gesehen, dass Remco Evenepoel auch in Schwierigkeiten gerät und hat Tempo wieder rausgenommen. Jetzt fährt er wieder zur Seite, Florian Lipowitz, kommt jetzt die nächste Attacke. Es sind noch 10 Kilometer bis zum Ziel, das heißt, es sind noch etwa 4 Kilometer bergauf. Die steilsten Kilometer kommen noch, das sind auch die Lipowitz-Kilometer. Denn da fühlt er sich ja normalerweise am wohlsten. Aber momentan führt weiter Jonas Vingegaard diese Gruppe an. Und ganz vorne im Rennen fahren immer noch 2 andere, aber nur noch mit ein paar Sekunden. Nämlich Richard Carapaz, der Olympiasieger von 2021 aus Ecuador. Und dazwischen auch noch Tobias Johannessen aus Norwegen. Aber es sind nur 24 Sekunden zu dieser kleinen Gruppe. Ohne Remco Evenepoel, aber mit Florian Lipowitz. Und jetzt gibt es eben, anders als an den zurückliegenden Tagen, keine lange Abfahrt mehr. Die letzten 6 Kilometer hätte Evenepoel noch, um zu Lipowitz aufzuschließen. Aber momentan spricht innerhalb der Red Bull-Mannschaft sehr vieles für den Deutschen.

0: Andreas Borani in SWR 1. Wir gehen aber live zur Tour de France. Da hat Tadej Pogacar gerade eben gezeigt, dass er einfach der beste Fahrer ist. SWR 1 Reporter Holger Gerska jetzt live 6 Kilometer vor dem Ziel.
1: Er hat es wieder getan. Tadej Pogacar hat einmal angegriffen. Diesmal ist der Vorsprung nicht ruckartig so groß geworden, dass der Rest total demoralisiert ist. Aber er ist groß genug, um ihm jetzt fast schon den Etappensieg Nummer 4 bei dieser Rundfahrt zuzuschreiben. Es wäre der zweite hier an dieser Stelle. Aber was macht Florian Lipowitz? Er verliert den Anschluss an Paul Sexas aus Frankreich. Das ist natürlich auch ein Moment. Sexas kommt dieser Anstieg natürlich hier, diese steilen letzten Kilometer entgegen. Und andere haben dagegen Probleme. Vor allem Remco Evenepoel, der Olympiasieger, der Teamkollege von Florian Lipowitz. Der fährt deutlich weiter hinten. Aber auch Florian Lipowitz selbst hat jetzt Sorgen, Jonas Vingegaard und Paul Sexas zu folgen. Er ist momentan die Nummer 4 in diesem Rennen, das angeführt wird von Tadej Pogacar. 10 Sekunden dahinter, der Mann, der heute das Bergtrikot trägt, stellvertretend für Tadej Pogacar, das ist Jonas Vingegaard. Das ist die Reihenfolge 1, 2, wie wir sie kennen. Und dann der junge 19-jährige Franzose Paul Sexas auf dem Wege in Richtung des dritten Etappenplatzes. Und dahinter dann Florian Lipowitz an der 4. Stelle. Es ist ganz schwer, eine Übersicht zu haben, weil natürlich das Spalier jetzt hier oben an diesem Haagpass extrem eng ist. Das ist nur ein Radweg und Tadej Pogacar scheint es zu genießen. Sind natürlich auch slowenische Fans dabei und die neutralen Zuschauer unterstützen ihn sowieso. Sexas macht das super. Der 19-jährige Franzose hat jetzt Jonas Vingegaard direkt vor sich und wie gesagt dahinter dann Florian Lipowitz. Es sind noch 400 Meter berghoch, dann kommen noch 6 Kilometer bis zum Ziel in Markstein.
0: Und gleich ist es 17.30 Uhr. Wir schauen auf die Straßen in SWR 1 und sind dann natürlich live bei den letzten Metern der Tour de France, der Etappe von heute dabei. Jetzt aber erstmal auf die Gas. Vorsicht auf der A81. Heilbronn Richtung Stuttgart zwischen Ludwigsburg Nord und Ludwigsburg Süd. Da liegt eine Tasche auf der rechten Spur. A5 Karlsruhe Richtung Frankfurt zwischen Kronau und Waldorf-Wiesloch Baustelle. 1 Kilometer Stau. Verzögerung bis zu 10 Minuten. A5 Karlsruhe Richtung Basel zwischen Ettenheim und Riegel Baustelle 5 Kilometer Stau, 25 Minuten mehr Zeit müsst ihr hier bitte einplanen. A8 München Richtung Stuttgart zwischen Maustobelviadukt und Kirchheim Tech Ost, da ragt ein Ast auf die Fahrbahn, immer noch 5 Kilometer Stau, das dauert 15 Minuten bis ihr da durch seid. A8 Stuttgart Richtung München zwischen Eichelberg und Mühlhausen 3 Kilometer Stau. Verzögerung bis zu 10 Minuten. Und die Schweiz, A2 Luzern Richtung Gotthard, zwischen Altdorf und Göschenen, 22 Kilometer, immer wieder Stau und rund 1,5 Stunden Verzögerung auch immer noch. Am besten weiträumig über die A13 und die A3 ausweichen, aber auch da ist es pickepacke voll. Das Wichtigste kommt heute gut und sicher an euer Ziel, bitte.
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0: Mit Achim Scheu, schönen Samstagnachmittag wünsche ich. Und die Tour de France, die 14. Etappe, noch knapp 6 Kilometer sind es bis ins Ziel. Wir sind dann wieder live bei unserem Reporter dabei, wenn diese Radprofis, die heute wieder super abliefern, über den Zielstrich fahren, hier in SWR 1.

0: Running Up That Hill, Kate Bush. Passt irgendwie zur Tour de France. Running Up That Hill, die fahren nämlich Berge hoch. In diesem Fall in den Vogesen, ziehen in Le Markstein. Fellering ist gleich erreicht. Ist nur noch ein bisschen mehr als ein Kilometer für die Fahrer auf dieser 14. Etappe bei der Tour de France. Wir wollen live dabei sein. Auf den letzten Meter mit unserem Reporter Holger Gerska.
1: Hunderttausende hier in den Vogesen erleben eine richtig spektakuläre Etappe und es gibt einen Favoritensieg zum vierten Mal bei dieser Rundfahrt. Wird Tadej Pogacar gleich auf dem Zielstrich jubeln, so wie vor 3 Jahren hier an dieser Stelle. Da hat er allerdings nur die Etappe gewonnen und nicht die Gesamtwertung. Heute wird er seinen Vorsprung in der Gesamtwertung noch weiter ausbauen. Eine Attacke hat gereicht, rund 10 Kilometer vor dem Ziel. An der steilsten Stelle des Hagpasses hat er sich abgesetzt und fährt jetzt 700 Meter vor dem Ziel einem lockeren, einem souveränen Triumph entgegen. Dahinter allerdings tobte der Kampf um die Plätze, die es dann in 8 Tagen in Paris neben Tadej Pogacar zu besetzen gilt. Platz 2 und 3 in der Gesamtwertung. Und vor allem war der junge Franzose Paul Sexas heute richtig gut. Ein paar Fragezeichen haben wir hinter der Performance von Florian Lipowitz, der lange so aussah, als wäre er die Nummer 4 in diesem Rennen. Und plötzlich war er wieder an der Seite des schon weit zurückgefallenen Remco Evenepoel. Ob es ein Schwächeanfall war von Florian Lipowitz oder ob er auf den Belgier gewartet hat oder warten musste, das werden wir, glaube ich, erst von ihm selbst erfahren. Die Abstände aber halten sich in Grenzen, zumal Lipowitz und Evenepoel jetzt gemeinsame Sache machen, wieder näher an Vingegaard und Sexas heranfahren. Aber da kommt jetzt schon der Mann im gelben Trikot ins Ziel. Das ist der nächste Triumph von Tadej Pogacar. Die übliche Jubelgeste, Faust in den Himmel gereckt. Also ein weiterer Etappensieg auf sein Konto. Wie gesagt, der 4. bei dieser Rundfahrt. Es sind so stadionähnliche Verhältnisse. Hier oben allein mögen es Zehntausende sein, die das anschauen und die jetzt natürlich, sofern es Franzosen sind, sehen, was Paul Sexas macht. Aber es wird wahrscheinlich zu einem 2. Platz für die Mannschaft von Emirates auch noch reichen. Denn der junge Mexikaner Isaac Del Toro, der zuletzt etwas Rückstand hatte in der Gesamtwertung, der kommt mit einem Riesenspeed jetzt hier und versucht, Paul Sexas niederzusprinten. Del Toro, der Mexikaner, der die Etappe in Barcelona geschenkt bekam. Von Tadej Pogacar wird 2. Dritter Paul Sexas. Dann vergehen 5-6 Sekunden, würde ich sagen, bis Jonas Vingegaard da ist. Und dann kommen nochmal 5-6 Sekunden. Und dann kommt Remco Evenepoel und hinter ihm dann Juan Ayuso und Florian Lipowitz auf dem 7. Platz ins Ziel. Ein paar Sekunden Rückstand auf die anderen. Es wird sich nicht allzu viel verschieben in der Gesamtwertung. Und was die Performance von Florian Lipowitz angeht, muss man ihn, glaube ich, selber fragen, was da war. Denn unterwegs wirkte er super stark, viel stärker als Remco Evenepoel. Und dann hatten wir ihn lange nicht im Bild und plötzlich war er an der Seite des Belgiers. Ein Fragezeichen hinter der Leistung, aber in der Gesamtwertung wird sich wenig tun. Er wird auch in der neuen Gesamtwertung den 7. Nee, er wird sich verbessern, weil Thomas Pidcock zurückgefallen ist. Er wird sich auf Platz 6 verbessern vor Herrn Lipowitz. Aber das Podium wird ähnlich weit entfernt sein, wie es vor dieser Etappe war, während hier Tadej Pogacar schon mit einer Flasche Wasser auf seinen Sieg anstoßen kann.
0: Danke, Holger Gerska, für die spannende Schilderung der 14. Etappe der Tour de France. Kommende Woche fällt da die Entscheidung.

0: SWR1 Stadion, jetzt aktuell beim Motorsport. Die Formel 1 ist ja zu Gast an diesem Wochenende in Belgien, in Spa-Francorchamps, um genau zu sein. Das ist ja eine der legendärsten Strecken des Motorsports, der Königsklasse des Motorsports. Und gerade eben zu Ende gegangen ist das Qualifying für den Grand Prix morgen. SWR1-Reporterin ist Lena Bergmann. Wer geht am Sonntag von der Pole Position aus ins Rennen?
1: WM-Spitzenreiter Kimi Antonelli holt in Spa seine 6. Pole-Position in dieser Saison und zeigt damit, dass er sich wohlfühlt in der Favoritenrolle. Mercedes-Teamkollege George Russell kommt wieder nicht ran an den jungen Italiener und landet auch nur auf Startplatz 3 hinter Max Verstappen. Der Red Bull-Pilot, der hat auf der Strecke Windschatten bekommen von seinem Teamkollegen Isaac Hadjar und konnte sich dadurch zwischen die beiden Silberpfeile schieben. Leclerc und Hamilton in den Ferrari landeten auf 4 und 5. Ganz schön schnell unterwegs war auch Weltmeister Lando Norris im McLaren. Er muss für dieses Rennwochenende aber eine Startplatzstrafe in Kauf nehmen fürs Austauschen der Elektronikeinheit am Auto und ist daher nur 13. Ja, und Nico Hülkenberg, der bleibt vom Pech verfolgt. Sein Audi hatte schon wieder technische Probleme an der Hydraulik. Der Deutsche startet immerhin noch von Platz 14 ins Rennen, das am Sonntag um 15 Uhr beginnt.
0: Da sind wir dann dabei und interessieren uns für die Formel 1. Interessant aber ist auch die Leichtathletik beim Diamond League Meeting in London. Da ist ein 44 Jahre alter deutscher Rekord über 400 Meter heute geknackt worden. Der 27-jährige Emil Ajekum vom SSC Berlin in 47,45 Sekunden. Und er war damit schneller und löschte den jahrzehntelangen Rekord von Harald Schmid, seine gehaltene Bestzeit damals 47,48 Sekunden gelaufen am 8. September 1982. Und das wurde heute eben endlich geknackt nach langen 44 Jahren. Emil Ajekum, was hat da heute den Unterschied gemacht?
2: Ich denke, das war einfach dieses Stadion und die Konkurrenz. Das pusht einfach extrem mit der Weltspitze in einem Lauf zu sein und dann in einem so riesigen Stadion. Das ist krass. Die Saison hat gerade erst angefangen und es läuft schon so super. Phänomenal.
0: Ist auch schön, dass es gut läuft. Vom 10. bis zum 16. August dann auch noch die Leichtathletik-EM in Birmingham und Malaika Mihambo, die Weitspringerin und Olympiasiegerin aus dem Südwesten. Die hat die Weitsprungkonkurrenz bei den Frauen gewonnen mit 7,5 Meter Saisonbestleistung für Malaika Mihambo. 5 Versuche haben die, 4 Stück waren ungültig. Im 5. hat sie einen rausgehauen. 7,5 Meter und das Ganze gewonnen.

0: 17.51 Uhr ist es gleich, die Fußball-WM, das dominierende Sportthema der letzten Wochen. Die WM ist noch nicht zu Ende, aber die Bilanz ist schon da. Die WM sei vielleicht das erfolgreichste Sportevent in der Geschichte gewesen. Das hat US-Präsident Donald Trump in seiner ihm typischen Art gesagt. Und wenn Donald Trump so etwas sagt, dann bestätigt FIFA-Präsident Gianni Infantino das auch in seiner ihm typischen Art. Aber jetzt mal unabhängig davon, es gab doch wirklich auch ein paar schöne Momente.
1: WM-Stimmung ist grandios. Wir haben ordentlich einen im Schlappen. Wir haben ordentlich gegen den Tisch getreten.
2: Vucinha, der hat einen riesen Anteil, der 40-jährige Keeper bei den Kapverden.
3: Kalajdzic! 3-3!
2: Man kann es gar nicht wirklich verstehen. Rote Karte für Temba Swane.
4: Er hätte auch sagen können, Freibier für alle.
5: Da gibt es irgendeinen Clown unten in der Wäschekammer.
6: Yes, I asked for a review.
7: Das ist natürlich alles Kabarett.
8: Hey, England won, we've won, what a game though.
9: Yeah, I've just been sitting there, I can't really talk. Unbelievable support. My voice is gone.
5: Sei mir nicht böse, sind das Amateure?
10: How can you ask about mentality? You can bottle it up and sell it.
11: Wer ist denn bisher für dich der Spieler, bisher, den du am coolsten findest?
12: Ich kenne keinen.
11: Kennst keine?
12: Nee.
0: Und das war der letzte WM-Samstag dieses Sommers. SWR1-Stadion mit Achim Schau. Ich hoffe, es hat euch ein bisschen Spaß gemacht. Und hier übernimmt dann gleich nach 18 Uhr Dave Jörg für den Samstagabend. Und auch euch viel Spaß zusammen.

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5: Um 18 Uhr im Studio Andreas Herrler. Ministerpräsident Schnieder nennt den Rücktritt von Unionsfraktionschef Spahn richtig. Rheinland-Pfalz forstet nach Stürmen und Dürren viele Wälder auf. Das Wetter im Land bis zum Abend örtlich Schauer, morgen im Süden Schauer und Gewitter bis 25 Grad.

0: lassen. In Deutschland ist das verboten. Zudem hatte sich Spahn als Politiker für das Verbot ausgesprochen. Viele hatten ihm deshalb Doppelmoral vorgeworfen und seinen Rücktritt gefordert.
1: Verbraucherschützer in Deutschland haben sich gegen ein pauschales Social-Media-Verbot für Jugendliche ausgesprochen. Zur Begründung hieß es, damit schließe man Jugendliche aus. Aus der Nachrichtenredaktion Christian Röhmspieß.
2: Stattdessen fordert der Verbraucherzentrale Bundesverband klare und harte Regulierungen der Plattformen. Schädliche Mechanismen, die süchtig machten oder manipulativ seien, sollten verboten werden. Als Beispiel nennen die Verbraucherschützer Funktionen wie Autoplay oder endloses Scrollen sowie automatische Standortfreigaben. Die Verbraucherschützer verweisen auf eine eigene, noch unveröffentlichte Umfrage unter 14- bis 29-Jährigen. Darin würden sich 81% der jungen Menschen dafür aussprechen, Plattformen stärker in die Verantwortung zu nehmen, statt junge Menschen pauschal auszuschließen.
1: Nach dem Sturz eines Bahnmitarbeiters aus einem Zug hat die Staatsanwaltschaft Haftbefehl gegen einen Fahrgast beantragt. Der 36-Jährige soll sich auf dem Weg von Offenburg nach Karlsruhe mit dem Sicherheitsmitarbeiter der Bahn gestritten haben. Dieser fiel während des Streits gegen eine Tür und stürzte aus dem Zug. Was dem Tatverdächtigen genau zur Last gelegt wird, blieb zunächst offen. Der 26-jährige Bahnmitarbeiter ist weiter in kritischem Zustand. Warum sich die Tür aus der Verankerung lösen konnte, ist noch unklar. In den Wäldern in Rheinland-Pfalz sind auf rund einem Drittel der beschädigten Flächen neue Bäume gepflanzt worden. Forstministerin Schneider sagte, in den vergangenen Jahren seien 87 Baumarten für mehr Widerstandsfähigkeit gesetzt worden. Darunter seien vor allem Eichen, Tannen und Buchen, so die CDU-Politikerin. Stürme, Dürre und Schädlingskäfer hatten den Wäldern zugesetzt. Bei der Tour de France hat der slowenische Radprofi Tadej Pogacar die 14. Etappe gewonnen. Der viermalige Gesamtsieger baute in den Vogesen im gelben Trikot die Gesamtführung aus. Der deutsche Hoffnungsträger Florian Lipowitz wurde Siebter. Morgen erreicht die Tour de France auf der 15. Etappe die französischen Alpen. Bei der Fußball-WM steht das Spiel um Platz 3 an. Frankreich trifft ab 23 Uhr auf England. Aus dem ARD-WM-Team Felix Gerhardt.
3: Für Frankreichs Didier Deschamps wird es nach 14 Jahren das letzte Spiel als Nationaltrainer sein. 2018 hat er die Equipe Tricolore in Russland zum WM-Titel geführt. Nun hat er für das Spiel um Platz 3 einige Änderungen in der Startelf angekündigt. Englands Trainer Thomas Tuchel betonte, dass niemand dieses Spiel noch spielen wolle. Es sei jedoch ein offizielles Spiel gegen eines der besten Teams der Welt. Vor dem morgigen Finale hat Spaniens Trainer Luis de la Fuente Entwarnung bei Superstar Lamine Yamal gegeben. Yamal sei für das Spiel gegen Argentinien in optimaler Form. Nach dem Halbfinale hatte er noch Oberschenkelprobleme.
1: Und die Zeit 18.04 Uhr.
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5: Und Vorsicht bitte auf der A3 Frankfurt Richtung Köln zwischen Limburg Süd und Lahntalbrücke. Da liegen Fahrzeugteile auf der linken Spur. Vorsicht auf der A3 Würzburg Richtung Nürnberg zwischen Würzburg-Heidingsfeld und Würzburg-Randersacker. Steht ein kaputtes Auto auf der rechten Spur. Die A5 Karlsruhe Richtung Frankfurt zwischen Kronau und Waldorf-Wiesloch, eine Baustelle, 4 Kilometer Stau und dauert bis zu 10 Minuten länger. Die A5 Karlsruhe Richtung Basel zwischen Ettenheim und Riegel, eine Baustelle, 5 Kilometer Stau, Verzögerung knappe halbe Stunde, dadurch auch Stau auf der parallel verlaufenden B3. Die A8 München Richtung Stuttgart zwischen Eichelberg und Kirchheim-Tech Ost, 3 Kilometer Stau und da eine Viertelstunde länger. Und die Schweiz, A2 Luzern Richtung Gotthard, zwischen Altdorf und Göschenen, 20 Kilometer, immer wieder Stau und rund anderthalb Stunden Verzögerung. Am besten weiträumig über die A13 ausweichen. Allen eine gute Fahrt, kommt gut und sicher an.
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5: So, Moment, wo ist es, das Wetter? Da ist es. Bis zum Abend gibt es hier und da Wolken und auch ein paar Schauer. Die Nacht, die wird erst trocken, dann später ein bisschen Regen dazu und es geht runter auf 17 bis 10 Grad. Morgen am Vormittag, da ziehen Schauer und Gewitter durch Baden-Württemberg durch. Später wird es da auch schöner. In Rheinland-Pfalz gibt es im Süden auch erst Schauer und Gewitter und ansonsten abwechselnd Sonne und Wolken. Temperaturen, die steigen auf 19 bis 25 Grad. Anfang der neuen Woche, da werden die Nächte wirklich mal spürbar kühler und tagsüber ganz schönes Wetter. Mit Dave Jörg, willkommen am frühen Samstagabend. Liebe Grüße überall hin. Hier ist das Warm-up für den ARD Musikclub Party. Das startet wie immer um 8. Wetter brauche ich eigentlich nicht wärmer, das fand ich heute mal angenehm, aber auf Partybetriebstemperatur bringen wir uns in den kommenden 2 Stunden dann schon noch, bevor wir die Musik richtig von der Leine lassen. Freue mich auch jetzt schon.

0: schon auf Musikwünsche von euch. Party-Songs gerne jetzt schon. Eure Songideen zu mir ins Studio über WhatsApp oder Signal 06131 92 93 94 95. Das ist die Nummer. Sprachnachrichten sehr willkommen. Warum wollt ihr einen Song hören und was habt ihr heute Abend vor? Lasst uns teilhaben. Direkt anrufen über die gleiche Nummer geht natürlich auch. 06131 92 93 94 95. Wird ein schöner Abend.
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0: Der große Kenny Loggins, welcome to the Heartlight. SWR 1, der frühe Samstagabend, die Rampe bis zum ARD Musikclub Party um 8. Vielleicht habt ihr heute noch was vor. Im Südwesten findet ja ziemlich viel draußen statt. In Rheinland-Pfalz zum Beispiel einige Weinfeste, Stadtmauerfest in Freinsheim, am Wochenende Kerwe und Kirmes hier und da. Und auch in Baden-Württemberg viel los, zum Beispiel in Stuttgart, das Sommerfestival der Kulturen. Das so als Beispiel. Es ist überall was los. Habt Spaß gerade, auch wenn es so um die Ecke ein kleines, schönes Fest bei euch ist. Und ihr wollt schon mal anheizen mit einem Musikwunsch? Her damit auf die 06131 92 93 94 95. Sprachnachricht auf WhatsApp oder Signal oder gleiche Nummer anrufen.
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0: Der Ray Dalton ist das In My Bones.
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0: Und Vorsicht bitte auf der B14 Stockach Richtung Rottweil zwischen Tuttlingen und Riedheim. Da liegt ein Teppich auf der Fahrbahn, da gehört er nicht hin. Die A5 Karlsruhe Richtung Basel zwischen Rust und Riegel. Eine Baustelle, 4 Kilometer Stau und dauert bis zu 20 Minuten länger. Die A96 München Richtung Lindau zwischen Wangen-West und Neuravensburg. Ein Unfall auf der linken Spur, 2 Kilometer Stau. Und die Schweiz, A2 Luzern Richtung Gotthard zwischen Altdorf und Göschenen. 22 Kilometer jetzt schon. Immer wieder Stau und über 1,5 Stunden Verzögerung. Am besten weiträumig drumherum über die A13 ausweichen. Allen eine gute Fahrt. Kommt gut an.
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0: Bis zum Abend hier und da Wolken und auch ein paar Schauer. Die Nacht wird erst trocken sein, kommt dann später aber auch Regen dazu und es geht runter auf 17 bis 10 Grad. Morgen am Vormittag, da ziehen Schauer und Gewitter durch Baden-Württemberg durch. Später wird es da aber auch schöner. In Rheinland-Pfalz gibt es im Süden auch erst Schauer und Gewitter. Ansonsten ganz schön Sonne und Wolken im Wechsel. Die Temperaturen, die steigen morgen dann auf 19 bis 25 Grad insgesamt. Anfang der neuen Woche werden die Nächte nochmal richtig spürbar kühler. Und tagsüber ist Wetter eigentlich ganz gut. Dave Jörges hier am Samstagabend am Frühen mit SWR1 und dem Warmmachen für den ARD Musikclub Party. Der geht um 8 los und wir stimmen uns schon mal ein. Dario G jetzt, der britische DJ, macht Karneval wie Paris und macht Lust auf das WM-Finale morgen.
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Chesney Hawks, the one and only. SWR1, Vorsicht auf der A5 Richtung Karlsruhe zwischen Rastatt Nord und Karlsruhe Süd. Ungesicherte Unfallstelle auf dem rechten und dem mittleren Fahrstreifen.

0: 10 o'clock, Postman von Secret Service. Und es ist um 20 vor 7 Zeit für das hier.
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0: Und im Studio ist der Michael Spindler.
2: Die 14. Tour de France-Etappe heute in den Vogesen war für die deutschen Fahrer fast ein Heimspiel, aber tausende Fans säumten die Strecke im Elsass, die große Mehrheit aus Deutschland. Den Tagessieg holte sich souverän Tadej Pogacar, dem das gelbe Trikot kaum noch zu nehmen sein dürfte. Die deutsche Hoffnung Florian Lipowitz aus Laichingen wurde heute Siebter, hat in der Gesamtwertung aber etwas an Zeit verloren und war verständlicherweise nicht ganz zufrieden.
3: Es war ja, einfach eine super harte Etappe von Anfang an. Ich muss ein riesen Dankeschön an die ganzen Fans sagen. Es war unglaublich, wie viele Fans heute an der Strecke waren. Ich habe überall meinen Namen gehört. Ja, war unglaublich. Am Ende haben leider die Beine nicht ganz heute gereicht. Aber ich glaube, wir können trotzdem happy sein.
2: Die Fußball-Weltmeisterschaft geht in das letzte Wochenende. Zwei Spiele noch. Morgen das Endspiel zwischen Spanien und Argentinien. Und heute das Spiel um Bronze. Das kleine Finale oder wie man es auch immer nennen mag. Böse Zungen sprechen auch vom Duell der Verlierer zwischen Frankreich und England. SWR-Reporter Philipp Hofmeister.
4: Das vorletzte WM-Spiel ist für die Spieler selbst traditionell das unbeliebteste. Für viele Fans ist es diesmal aber das Endspiel der Herzen. Im Duell der beiden Halbfinalverlierer hoffen sowohl Frankreich als auch England auf einen versöhnlichen WM-Ausklang. Für Englands Trainer Thomas Tuchel könnte das Spiel um Platz 3 richtungsweisend sein. Die berufliche Zukunft von Tuchel ist nach dem Einbruch seiner Engländer im Halbfinale gegen Argentinien noch nicht abschließend geklärt. Auch Frankreich reist mit hängenden Köpfen ins schwülwarme Miami. Der Traum vom Titel platzte gegen Spanien. Jetzt wollen die Franzosen wenigstens ihren scheidenden Erfolgstrainer Didier Deschamps würdig verabschieden. Für Kylian Mbappé geht es zudem um den goldenen Schuh des besten WM-Torjägers. Mbappé hat bislang 8-mal getroffen, genauso oft wie Lionel Messi.
2: 400 Meter Hürdenläufer Emil Atschekum hat beim Diamond League Meeting in London einen der ältesten deutschen Rekorde in der Leichtathletik geknackt. Der Berliner verbesserte die 44 Jahre alte Bestmarke von Harald Schmid um 200stel auf 47,45 Sekunden. Den Sieg holte sich Weltrekordler Carsten Warholm mit 46,61 Sekunden. Den Weitsprung gewann Malaika Mihambo von der LG Kurpfalz. Ihr gelang mit 7,05 Meter der erste 7-Meter-Sprung in dieser Saison. Außerdem lief Robert Faken beim Weltrekordlauf des Briten Josh Kerr über die Meile einen neuen deutschen Rekord.
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0: Und gerade noch eine Wahlmeldung. Vorsicht auf der A66 Frankfurt Richtung Wiesbaden zwischen Frankfurt-Miquelallee und Frankfurt-Ludwig-Landmann-Straße. Ungesicherte Unfallstelle auf der rechten Spur. 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

0: Wham mit dem Wham Rap. SWR 1 am frühen Samstagabend. Um 20 Uhr geht der AD Musikclub Party los und ihr kennt das, wenn ihr regelmäßig dabei seid, jetzt schon vorglühen, also musikalisch zumindest. Welche Songs bringen euch jetzt schon so langsam auf Samstagabend Feierstimmung oder machen einfach gute Laune, wenn ihr zu Hause bleibt? Ihr schickt eure Vorschläge rein und gezogen haben wir jetzt einen vom Jonas Lechner, der ist auch reingekommen über die 06131 92 93 94 95. Hey Jonas, was machst du?
1: Ich fahre gerade vom Proben zurück, wieder nach Hause.
0: In der Band?
1: Genau, ja.
0: Was spielt ihr denn?
1: Alternative Indie Rock.
0: Oh, sehr schön, cool. Wo ist euer Proberaum?
1: In Aalen.
0: Okay, ich verstehe.
1: Ja.
0: Und jetzt gerade auf dem Weg nach Hause und?
1: Ich möchte mir gerne was wünschen, und zwar Detroit Rock City von Kiss.
0: Oh, sehr, sehr gut. Spielt ihr sowas auch manchmal, also so Classic Rock?
1: Nee, wir machen nur eigenes Zeug, aber wir haben schon auf jeden Fall ein paar Gitarreninspirationen von Kiss drin. genau.
0: Nicht das Schlechteste, als Inspiration, ja. Kiss zu nehmen. Alles klar, du, das machen wir.
1: Geil, vielen Dank.
0: Sehr gerne. Bis dann, ne? Viel Spaß.
1: Ciao.
0: Tschüss.
1: Danke schön. Ciao, ciao.
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3: Um 19 Uhr im Studio Andreas Herrler. Parteiübergreifend loben Politiker den Rücktritt von Unionsfraktionschef Spahn. Nach dem Angriff auf einen Bahnmitarbeiter lehnt das Amtsgericht einen Haftbefehl ab. Das Wetter in Rheinland-Pfalz: bis zum Abend örtlich Schauer, morgen im Süden Schauer und Gewitter bei maximal 25 Grad. Der rheinland-pfälzische Ministerpräsident und CDU-Landeschef Schnieder begrüßt den Rücktritt von Jens Spahn. Schnieder sagte, in einer Zeit zentraler Reformen sei Spahns Rückzug als Fraktionsvorsitzender in Berlin zwar ein Verlust für die Union, trotzdem sei die Entscheidung richtig. Aus der Redaktion Landespolitik Gernot Ludwig.
4: Schnieder sagte, persönliche und politische Überzeugungen gehörten untrennbar zusammen. Sie seien der Kompass für unser Handeln. Politik müsse wahrhaftig sein, sonst verliere sie Vertrauen. Zu der seit Tagen andauernden Debatte um Spahn sagte Schnieder, auch Spitzenpolitiker seien Menschen. Bei aller berechtigten Kritik wünsche er sich, dass man menschlich miteinander umgehe. Spahn und sein Mann hatten in den USA ein Kind von einer Leihmutter austragen lassen.

0: Pläne erkennbar, und zwar gegen Infrastruktur, Einrichtungen und bestimmte Personen. Deshalb bestehe jederzeit das Risiko von Anschlägen. Gleichzeitig kündigte Dobrindt erneut an, den Nachrichtendiensten mehr Befugnisse einräumen zu wollen. Ihnen soll bei einem Terrorverdacht zum Beispiel erlaubt werden, Wohnungen zu betreten und zu durchsuchen, wenn die Polizei noch nicht eingetroffen ist. Nach dem Sturz eines Bahnmitarbeiters aus einem fahrenden Zug hat das Amtsgericht Karlsruhe einen Haftbefehl gegen den Tatverdächtigen abgelehnt. Der 36-Jährige ist damit auf freiem Fuß. Nach bisherigen Erkenntnissen soll er bei einer Ticketkontrolle in einem Regionalzug von Baden-Baden nach Karlsruhe einen Mitarbeiter der DB Sicherheit angegriffen haben. Dieser stieß gegen eine Tür und stürzte bei Ettlingen aus dem fahrenden Zug. Der 26-Jährige befindet sich in einem kritischen Zustand. Warum sich die Tür aus der Verankerung lösen konnte, wird noch untersucht. Bei der Tour de France hat der slowenische Radprofi Tadej Pogačar die 14. Etappe gewonnen. Der deutsche Hoffnungsträger Florian Lipowitz wurde Siebter. Steffen Gahr berichtet.
1: Der Slowene attackierte am letzten Vogesenanstieg, 7,5 Kilometer vor dem Ziel. Kurz vor dem Gipfel zog er auf und davon und fuhr zu seinem 4. Tagessieg. In der Gesamtwertung hat der 4-malige Toursieger seinen Vorsprung auf 4,5 Minuten ausgebaut. Florian Lipowitz dagegen erlebte ein Hin und Her. Erst hatte er es, noch vor Pogačar, am letzten Berg mit einer Attacke versucht, die verpuffte aber. Und dann auf den letzten Kilometern ging Lipowitz die Kraft aus. Mit 50 Sekunden Rückstand kam er als Tagessiebter ins Ziel.
0: Weitsprung-Weltmeisterin Malaika Mihambo hat beim Diamond League Meeting in London die 7-Meter-Marke geknackt und sich damit den Sieg gesichert. Nach 4 Fehlversuchen gelang Mihambo von der LG Kurpfalz schließlich beim 5. Versuch einen Sprung von 7,5 Meter. Das Diamond League Meeting gehört zu den wichtigsten Wettkämpfen der Leichtathletik. Jedes Jahr treten dort die besten Athletinnen und Athleten der Welt gegeneinander an. Und das waren die Nachrichten, die Zeit. Es ist 19.04 Uhr.
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3: Auf der A5 geht's los Karlsruhe Richtung Basel zwischen Rust und Riegel. Eine Baustelle, 2 Kilometer Stau. Die A5 Richtung Karlsruhe zwischen Rastatt Nord und Karlsruhe Süd. Ein Unfall auf dem rechten und dem mittleren Fahrstreifen. Deshalb 3 Kilometer Stau und dauert bis zu 20 Minuten länger. Die Schweiz, A2, Luzern Richtung Gotthard zwischen Altdorf und Göschenen, 22 Kilometer, immer wieder Stau und knapp 1,5 Stunden Verzögerung. Am besten weiträumig drumherum fahren über die A13. Eine gute Fahrt, kommt gut und sicher an.
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3: Bis zum Abend hier und da Wolken und ein paar Schauer. Die Nacht wird erst trocken sein, dann kommt ein bisschen Regen dazu und es geht runter auf 17 bis 10 Grad. Morgen Vormittag dann Schauer und Gewitter, die durchziehen durch Baden-Württemberg und später wird es dann ein bisschen schöner. In Rheinland-Pfalz so ähnlich, Gewitter und Schauer. Erstmal ansonsten abwechselnd Sonne und Wolken. Temperaturen, die steigen auf 19 bis 25 Grad dann überall. Und Anfang der neuen Woche, da werden die Nächte erstmal richtig kühl vergleichsweise und tagsüber gibt es dann ganz schönes Wetter. Mit Dave Jörg. Und bis 8 geht unser Vorfeiern noch bis zum ARD Musikclub Party. Und die Band Blondie macht uns zur Sommerwetterstimmung. The Tide is High. Da brauchen wir jetzt nur noch einen Cocktail und einen Liegestuhl.
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0: Alice Cooper, No More Mr. Nice Guy. Yeah. SWR 1, was macht ihr heute Abend? Was habt ihr vor? Weggehen, grillen, chillen, egal was. Wir machen euch warm für den ARD Musik Club Party. Der startet um 8 und ich erfülle euch auch jetzt schon vorher mal Musikwünsche, gerne Party-Songs, aber es gehen auch noch andere Sachen bis 8. Was euch gut tut für einen schönen Samstagabend. 06131 92 93 94 95 ist die Nummer für Wünsche. WhatsApp, Signal, schreiben oder super gerne Sprachnachrichten schicken, warum ihr was hören wollt. Oder anrufen, selbe Nummer. Und ich habe jemanden am Telefon. Hallo.
1: Marina Hitscher.
0: Hallo Marina, der Dave hier im Radio.
1: Hallo. Grüß dich.
0: Hi, was machst du gerade?
1: Nicht so viel. Ich muss gleich kochen und Wäsche, wie es halt so ist.
0: Noch ein bisschen Samstagsarbeit heute.
1: Genau, so sieht's aus.
0: Aber du hast uns einen Wunsch reingeschickt und den haben wir gerade gezogen. Nämlich, du wolltest von Magic Affair Omen 3 aus den 90ern hören. Nummer 1 Song hier bei uns in Deutschland. Da denkst du an 90er-Partys, nehme ich mal an.
1: Absolut, ja. Also ich war nicht der Partygänger, also muss ich mal sagen. Aber wir hatten irgendwas... Irgendwas verbinde ich damit. Ich kann dir gar nicht mehr sagen, was es ist. Also ich glaube, das war Sporthalle und irgendwie so ein Tanz. Keine Ahnung.
0: Auf jeden Fall gute Laune.
1: Auf jeden Fall.
0: Dann spielen wir das für dich, Marina. Liebe Grüße und danke für den Wunsch.
1: Ja, sehr gerne.
0: Tschüss.
1: Und vielen lieben Dank.
0: Sehr gerne. Ciao.
1: Ciao.
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0: Wir alle haben die Hebefigur eben gesehen vor unserem geistigen Auge. SWR1 am frühen Samstagabend. Wir laufen uns ein bisschen ein bis zum ARD Musikclub Party, denn um 8 geht der los, dann starte ich den. Und wir machen euch gerne bereit fürs Ausgehen oder gemütlich zu Hause bleiben, was auch immer ihr vorhabt. Ihr wünscht euch gerne schon mal Party-Songs oder einfach mal nur so ein Stück, das ihr mal wieder hören wollt. Vor 8 gehen auch Balladen. Und so eine wollte die Moni Meier auch hören. Die hat sich gemeldet über die 06131 92 93 94 95. Per WhatsApp hat sie geschrieben und sagt, wir werden heute Abend in das letzte SWR-Abo-Konzert der Saison ins klimatisierte Konzerthaus gehen. Wir freuen uns sehr auf den Abend. Vorher natürlich auch ein Sekt. Und ich wünsche mir Matu, You Never Walk Alone. Das war mein Lied auf meinen langen Pilgerreisen. Übrigens, ihr seid klasse. Vielen Dank, Moni. Du auch. Und das ist echt ein schöner Song. Das war aus einer Fernsehserie. Freunde fürs Leben mit den Ärzten, die zusammen eine Praxis hatten. Matu, You Never Walk Alone. Für die Moni. Danke dir dafür.
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0: Madonna mit Sorry aus ihrem sensationellen Album Confessions on a Dance Floor, das 2008 rauskam. Und die Fortsetzung, die war gerade auf Nummer 1.
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0: Vorsicht auf der B296 Bad Wildbad Richtung Tübingen zwischen Entringen und Pfäffingen. In beiden Richtungen ist eine Schafherde auf der Fahrbahn. Die A5 Karlsruhe Richtung Basel zwischen Rust und Riegel. Wegen einer Baustelle 3 Kilometer Stau und es dauert bis zu einer Viertelstunde länger. Die A5 Basel Richtung Karlsruhe zwischen Rastatt Nord und Karlsruhe Süd. Da läuft ein Unfall, eine Unfallaufnahme auf dem rechten der mittleren Fahrstreifen. 4 Kilometer Stau und da dauert es bis zu 40 Minuten länger. Und die Schweiz, A2 Luzern Richtung Gotthard zwischen Altdorf und Göschenen. 22 Kilometer immer noch. Immer wieder Stau und knapp 1,5 Stunden Verzögerung. Am besten weiträumig drumherum fahren über die A13. Das war's, kommt alle gut und sicher an.
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0: Hier und da noch ein paar Wolken und ein paar Schauer. Und die Nacht wird erst trocken sein in der ersten Hälfte. Dann kommt ein bisschen Regen dazu. Und Temperaturen gehen runter auf 17 bis 10 Grad. Morgen am Vormittag Gewitter und Schauer in Baden-Württemberg erstmal und auch in Rheinland-Pfalz. Und in Rheinland-Pfalz, dann wird es auf jeden Fall ein bisschen schöner weiter im Norden, Sonne und Wolken im Wechsel. Temperaturen, die steigen insgesamt auf 19 bis 25 Grad und Anfang der neuen Woche, da werden die Nächte wirklich spürbar kühler und tagsüber ist ganz schönes Wetter. SWR1 ist hier, Dave Jörg am Mikro. Für meine Freunde natürlich Dave und das seid ihr alle heute Abend. Ab 20 Uhr fliegt die Kuh mit dem ARD Musikclub Party.
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0: SWR 1 ist hier, hoch die Hände, Wochenende. Und mein Kollege, der Sebastian Ebhardt, hinter der Studioscheibe, der guckt fleißig durch, was ihr so schreibt, über die 06131 92 93 94 95, über WhatsApp und Signal. Oder wenn ihr direkt hier im Studio durchklingelt, dann gehen wir ran, so wie wir können. Ich auch, wenn ich nicht gerade wie jetzt am Reden bin. Und wir haben in eure Musikwunschkiste, in die digitale, reingegriffen. Und da ist ein Wunsch reingekommen als Sprachnachricht.
1: Hallo, schönen guten Abend, hier ist Andreas Lieg aus Partenheim. Ich wünsche mir Harry Styles mit American Girls. Dieses Lied ist total schön tiefenentspannt und das ist genau das, was ich liebe bei diesen heißen Temperaturen. Und Harry Styles hat mir eine Sache voraus, er war schon mal alleine auf dem Cover der amerikanischen Vogue. Das ist nur ein Scherz.
0: Naja, aber klappt ja vielleicht noch in diesem Leben. Danke dir für den Wunsch.
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0: Santa Esmeralda, späte 70er, Don't Let Me Be Misunderstood. SWR1 am Samstagabend und gleich ab 8 der ARD Musikclub Party. Bis Mitternacht bin ich für euch da. Wir machen uns einen fantastischen Abend. Alle zusammen, ganz egal wo ihr seid. Einen Wunsch vor den Nachrichten schaffen wir noch. Ist reingekommen über WhatsApp über die 06131 92 93 94 95 vom Florian Motz aus Schwalbach im Saarland. Und er wünscht sich einen Euro-Dance-Klassiker aus den 90ern. Sehr schön. The Real McCoy und Another Night. Spielen wir für dich. Danke, Florian, dafür. Cooler Song.
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3: Um 20 Uhr mit Andreas Herner. Nach dem Sturz eines Bahnmitarbeiters aus einem fahrenden Zug bei Ettlingen ist der mutmaßlich Verantwortliche auf freiem Fuß. Das Amtsgericht Karlsruhe hat den Erlass eines Haftbefehls abgelehnt. Matthias Zurawski berichtet.
4: Laut Polizei und Staatsanwaltschaft soll der 36-jährige Fahrgast bei einer Fahrkartenkontrolle aggressiv geworden und einen Sicherheitsmitarbeiter der Bahn mit Schlägen und Tritten angegriffen haben. Bei dem Gerangel sei eine Tür beschädigt worden. Durch den entstandenen Spalt sei der 26-Jährige schließlich bei Tempo 120 aufs Gleisbett gestürzt. Der vorbestrafte Beschuldigte habe nicht damit rechnen können, dass sich die Tür öffnet, deswegen sei der Haftbefehl abgelehnt worden, so der zuständige Staatsanwalt zur Entscheidung des Amtsgerichts. Es sei ein technisches Gutachten in Auftrag gegeben worden. Der Zustand des Bahnmitarbeiters ist laut Polizei kritisch, aber stabil.
3: Politiker haben parteiübergreifend den Rücktritt von Unionsfraktionschef Spahn begrüßt. Dieser hatte mit dem Schritt auf die Kritik daran reagiert, dass er und sein Mann die Hilfe einer Leihmutter in den USA in Anspruch genommen hatten. Dieses Vorgehen ist in Deutschland verboten. Aus Berlin berichtet Uwe Berndt.
5: Nordrhein-Westfalens Ministerpräsident Hendrik Wüst sagte, er bedauere den Schritt von Jens Spahn sehr, doch er könne ihn gut nachvollziehen. In dieser Entscheidung liege auch eine große Tragik. Der linken Fraktionsvorsitzende Sören Pellmann kommentierte, wer politische Verantwortung trage, der müsse sich an den Maßstäben messen lassen, die er selbst von anderen einfordert. Daran sei Spahn gescheitert. Die AfD-Vorsitzende Alice Weidel äußert sich ähnlich. Der Rückzug sei überfällig gewesen, schreibt sie auf der Plattform X. Spahns Glaubwürdigkeit sei zerstört.
3: Auch die CDU-Landeschefs im Südwesten äußern

0: League-Meeting in London die 7-Meter-Marke geknackt und sich damit den Sieg gesichert. Nach 4 Fehlversuchen gelang Mihambo von der LG Kurpfalz schließlich beim 5. Versuch ein Sprung von 7,5 Metern. Das Diamond League-Meeting gehört zu den wichtigsten Wettkämpfen der Leichtathletik. Jedes Jahr treten dort die besten Athletinnen und Athleten der Welt gegeneinander an. Die Zeit 20.03 Uhr.
1: ARD Musikclub Party am Samstag und Vorsicht bitte auf der B42 Koblenz Richtung Bonn zwischen Engers und Block steht ein kaputtes Auto auf der rechten Spur. Die A5 Basel Richtung Karlsruhe zwischen Riegel und Herbolzheim wegen der Baustelle 2 Kilometer Stau und in der Gegenrichtung zwischen Rust und Riegel ebenfalls wegen der Baustelle 2 Kilometer. In der Schweiz noch A2 Luzern Richtung Gotthard zwischen Altdorf und Göschenen. 15 Kilometer ist weniger geworden, aber da immer wieder Stau und eine Stunde Verzögerung haben wir da immer noch. Allen eine gute Fahrt, kommt gut und sicher an.
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1: Hallo zusammen, freu mich. Sommerfeeling, viel an der frischen Luft ist da los. An diesem Wochenende sind viele Volksfeste, Weinfeste, Kirmes, Kerb, Kirchweih, Kulturevents. Es ist wirklich eine Menge los. Wenn ihr euch bereit macht fürs Weggehen, perfekt, aber auch für zu Hause, machen wir alle Party im Radio gerne mit euren Party-Musikwünschen. Direkt ins Studio 06131 92 93 94 95 anrufen oder per WhatsApp oder Signal Messenger. Super gerne auch als Sprachnachricht. Die Nummer für alles 06131 92 93 94 95. Welcher Partysong muss es heute sein für eure eigene Feier oder um zu Hause zu chillen? Wir reißen ab jetzt die Hütte ab oder wie das Tom Jones und die Cardigans auf Englisch singen, Burning Down the House.
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0: You see the trouble with me von Barry White, der Mann mit der tiefsten Stimme der westlichen Welt. Hier im Arte Musikclub Party. Was habt ihr heute Abend vor? Wie verbringt ihr den Sommersamstagabend? Egal, wir feiern und wir spielen eure Partymusikwünsche. Und auf der 06131 92 93 94 95, da ist ein ganz junger Clubhörer aus Baden-Württemberg reingekommen und die Sprachnachricht, die haben wir jetzt rausgefischt.
1: Ich heiße Leo und komme aus Waiblingen und ich wünsche mir Lied von Michael Jackson, weil das einer meiner Lieblingssongs ist. Danke.
0: Sehr gerne, Leo. Da hast du aber echt einen guten Musikgeschmack. Michael Jackson. Beat it.
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0: Die großartige Shania Twain hier im Radio Musikclub Party mit euren Musikwünschen fürs Feiern. Immer zwischendurch alles, was richtig fett Laune macht. Her mit euren Sprachnachrichten, was ihr gerade macht und welchen Song ihr zum Party machen oder zum Entspannen braucht. 06131 92 93 94 95 über WhatsApp oder Signal. Oder klingelt durch, gleiche Nummer. Wir gehen ran, so wie wir können. Und ein Wunsch ist reingekommen aus Bayerisch-Schwaben, aus Augsburg. Wie schön, dass man uns da auch hört, vom Stefan Burkhardt. Er hat gesagt, ich würde heute Abend unheimlich gerne von Oliver Cheatham Get Down Saturday Night hören. Sehr schön, das ist auch ein Party-Klassiker. Bitteschön.
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0: Der Shaggy weiß, wie Party geht. Feel the Rush und wir gucken auf die Straßen. AD Musikclub Party am Samstag und wir schauen, was auf den Straßen los ist. Die A5, da geht's los. Basel Richtung Karlsruhe zwischen Riegel und Herbolzheim wegen der Baustelle 2 Kilometer Stau. Die A5 Karlsruhe Richtung Basel zwischen Rust und Riegel wegen der Baustelle auch 2 Kilometer. Und in der Schweiz die A2 Luzern Richtung Gotthard zwischen Amsteg und Göschenen 8 Kilometer streckenweise Stau und Verzögerung 1 Stunde. Allen viel Geduld, wenn ihr irgendwo drin steht, und kommt gut und sicher heim.
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0: Mit Dave Jörg und ich mache euch Party bis Mitternacht. Da haben wir ja noch eine Menge Zeit und eine Menge vor miteinander. Und ich fühle mich jetzt Disco mit den Mädels von Sister Sledge und Nile Rodgers an der Funky Gitarre. Perfekt.
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0: Eine Warnmeldung, Vorsicht bitte auf der A81 Würzburg Richtung Heilbronn zwischen Osterburgen und Möckmühl. Liegt ein Metallteil auf der rechten Spur. ARD Musikclub Party am Samstagabend. Ja, und welcher Partysong braucht es? Was wollt ihr hören, damit der Abend genauso wird, wie ihr euch fühlt? Es kommen eine Menge Ideen und Wünsche rein von euch über die 06131 92 93 94 95 per Text, über WhatsApp, über Signal. Sprachnachrichten gerne genommen. Schickt uns die über die gleiche Nummer. Und eine Hörerin aus dem Norden von Rheinland-Pfalz hat jetzt ihren Wunsch am Start.
1: Hallo, ich bin die Heike. Ich komme aus Bad Neuenahr und ich wünsche mir Here I Go Again von Whitesnake. Das ist das Lied von meinem Freund und mir. Das sind wir ganz verrückt nach. Ja, danke schön. Tschüss.
0: Sehr gerne Whitesnake. Und wenn das euer Song ist, ist es ein guter Grund, euch den zu spielen. Und schön kuscheln.
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0: Cool and the Gang und Ladies Night. Und ihr so, welcher Partysong muss es mal wieder sein? Was macht gute Laune? Worauf habt ihr Bock? Und die Sonja hat uns geschrieben über WhatsApp aus Baden-Württemberg über die 06131 92 93 94 95. Hat geschrieben: Hallo, total gerne wünschen mein Schatz und ich uns Marques el Temperamento, da wir letztes Wochenende beim Konzert waren und es war einfach super. Na prima, dann lassen wir die Erinnerungen an das Konzert, die ja noch ganz frisch sind, jetzt nochmal wieder aufleben für euch. Dank dir, Sonja.
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Und eine Warnmeldung, Vorsicht auf der A6 Heilbronn Richtung Mannheim zwischen Sinsheim und Wiesloch-Rauenberg liegt ein Plastikteil auf der mittleren Spur. 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

0: Der AD Musikclub Party am Samstag geht gleich nach den Nachrichten weiter und da haben wir die kommende halbe Stunde zum Beispiel Robbie Williams und Let Me Entertain You. Super.
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2: Um 21 Uhr mit Andreas Herrler. Bundeskanzler Merz will die Nachfolge des zurückgetretenen Unionsfraktionschefs Spahn zügig klären. Die deutsche Presseagentur berichtet, dies solle noch vor dem Urlaub des Kanzlers Ende Juli geschehen. Mit dem Rücktritt hat Spahn auf die Kritik daran reagiert, dass er und sein Mann ihr Kind durch eine Leihmutter in den USA auf die Welt gebracht haben. Dieses Vorgehen ist in Deutschland verboten. Parteiübergreifend wird der Rücktritt von Spahn begrüßt. Der rheinland-pfälzische Ministerpräsident und CDU-Landeschef Schnieder sagte, Politik müsse wahrhaftig sein, sonst verliere sie Vertrauen. Der baden-württembergische CDU-Chef Hagel sprach von einer konsequenten Entscheidung, die Respekt verdiene. Weitere Reaktionen fasst unser Hauptstadtkorrespondent Uwe Berndt zusammen.
3: Der linken Fraktionsvorsitzende Sören Pellmann kommentierte, wer politische Verantwortung trage, der müsse sich an den Maßstäben messen lassen, die er selbst von anderen einfordert. Daran sei Spahn gescheitert. Die AfD-Vorsitzende Alice Weidel äußert sich ähnlich. Der Rückzug sei überfällig gewesen, schreibt sie auf der Plattform X. Spahns Glaubwürdigkeit sei zerstört. Die Grünen-Fraktionsvorsitzenden Katharina Dröge und Britta Hasselmann betonen dagegen in ihrer Stellungnahme, es sei hier nicht allein um die persönliche Entscheidung von Jens Spahn zur Leihmutterschaft gegangen. Vielmehr hätten viele Skandale, Fehlentscheidungen und Spahns Führungsschwäche im Amt zu dieser Entscheidung geführt.
2: Nach dem Sturz eines Bahnmitarbeiters aus einem fahrenden Zug bei Ettlingen in Baden-Württemberg ist der Tatverdächtige auf freiem Fuß. Das Amtsgericht Karlsruhe hat den Erlass eines Haftbefehls abgelehnt. Der 36-Jährige soll bei einer Fahrkartenkontrolle einen Sicherheitsmitarbeiter der Bahn mit Schlägen und Tritten angegriffen haben. Dabei sei eine Tür beschädigt worden. Durch den entstandenen Spalt sei der 26-Jährige nach draußen gestürzt. Damit habe der vorbestrafte Beschuldigte nicht rechnen können. Deswegen sei der Haftbefehl abgelehnt worden, so der Staatsanwalt. Der Zustand des Bahnmitarbeiters ist laut Polizei kritisch, aber stabil. Die SPD will sich nach der parlamentarischen Sommerpause für eine Vermögenssteuer einsetzen. In der neuen Osnabrücker Zeitung kündigte SPD-Generalsekretär Klüssendorf eine harte Debatte mit der Union dazu an. Gerade in Deutschland gäbe es eine zunehmende Konzentration von Vermögen. Dies gelte für Immobilien wie für Unternehmensbesitz. Die Union lehnt eine solche Steuer bisher ab. Das Wetter.

0: Herbolzheim wegen der Baustelle 2 Kilometer Stau. Die A5 Karlsruhe Richtung Basel zwischen Rust und Riegel wegen der Baustelle auch 2 Kilometer. Und in der Schweiz A2 Luzern Richtung Gotthard zwischen Amsteg und Göschenen 7 Kilometer Staumoment noch und es dauert 50 Minuten nur noch, wenn man drin steht. Also es wird langsam besser. Allen eine gute Fahrt, kommt gut und sicher an.
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0: 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Guten Abend und wir feiern zusammen. Von der Nordsee bis zu den Alpen runter. Und jetzt hier Sonne aus Jamaika, Bob Marley und Iron Lion Zion.
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0: haut alles weg mit ihrer Stimme, die Cheryl Lynn. Got to be real. Funky, funky. ARD Musikclub Party am Samstagabend. Ich habe Spaß mit euch. Ihr seid sehr fleißig, euch am Melden. Und ich habe jemanden dran. Hey, hier ist der Dave in der Party. Und du?
1: Eins meiner Arme, ich rufe aus Stuttgart an. Ich wollte auch einen Hit bestellen zur Partyabend, gell?
0: Ja, sag mal, was, auf was hast du denn Lust?
1: We all live in a Yellow Submarine.
0: Yellow Submarine von den Beatles?
1: Ja.
0: Was verbindest du damit?
1: Einen netten Sommer an der Costa del Sol habe ich eine Verwandte besucht und der gefällt mir so gut.
0: Also wenn du Yellow Submarine hörst, denkst du schon ans Meer, aber an die Costa del Sol.
1: Und dann an meine eine Verwandte von mir aus dem dritten Verwandtschaftskreis, gell? Jo, das waren recht lustige 3 Wochen, gell?
0: Dann holen wir die Erinnerung an Spanien mal zurück. Ich danke dir für den Wunsch.
1: Ja, danke dir auch.
0: Tschüss.
1: Also einen schönen Abend noch.
0: Danke, liebe Grüße nach Stuttgart. Ciao.
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0: Robbie Williams, Let Me Entertain You. Echt eine richtig super partytaugliche Nummer. Und hier kommt wieder ein Party-Musikwunsch von euch. Und gezogen haben wir den von der Sabine French. Hey Sabine.
1: Hallo.
0: Hallo. Wir haben deinen Wunsch gezogen und dich zurückgerufen. Wie geht's dir? Was machst du?
1: Wir sitzen gerade zusammen hier in Remagen, weil das unsere zweite Heimat ist. Und ich habe dich eben nicht rangehen können, weil ich für meinen Mann sein Lieblingsessen koche.
0: Das ist kein Problem. Also die Wahlheimat ist Remagen in Rheinland-Pfalz.
1: Genau.
0: Und wo kommt ihr sonst her?
1: Richtig. Wir kommen aus Geilenkirchen, NRW. Das ist zwischen Aachen und Mönchengladbach, genau in der Mitte.
0: Und du hast uns ins Studio geschrieben, dass du dir Tainted Love von Soft Cell wünschst, weil das ein ganz besonderer Song für euch beide ist.
1: Genau, das ist der Song, wo wir uns eigentlich so kennengelernt haben und den wir damals rauf und runter gehört haben. Und das ist einfach unser Song.
0: Dann spielen wir den für euch. Vielen Dank, Sabine, für deine Mail und den Wunsch.
1: Dankeschön.
0: Und schönen Urlaub weiterhin.
1: Danke.
0: Ciao.
1: Ciao.
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0: Großartiger French House Lady von Mojo. Und wir gucken auf die Straße. ARD Musikclub Party mit der Verkehrslage. Die A5, da geht's los. Basel Richtung Karlsruhe zwischen Riegel und Herbolzheim. Wegen der Baustelle 3 Kilometer Stau. Die A5 Frankfurt Richtung Kassel zwischen Nordwestkreuz Frankfurt und Bad Homburger Kreuz. Wegen einer Fahrbahnerneuerung ist nur eine Spur frei. 2 Kilometer Stau. Die B462 Gernsbach Richtung Freudenstadt ist zwischen Raumünzach und Schwarzenberg in beiden Richtungen nach dem Unfall gesperrt. Und weiterhin in der Schweiz A2 Luzern Richtung Gotthard zwischen Amsteg und Göschenen. 5 Kilometer Stau nur noch. Es wird weiter weniger. Verzögerung nur noch, nur in Anführungszeichen, bis zu 50 Minuten. Allen viel Geduld, wenn es euch betrifft. Und eine gute Fahrt. Kommt gut heim.
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0: Mit Dave Jörg und Simply Red sind in den 80ern auch schon Garant für coole Party-Songs gewesen. Und der ist auch einer davon. Money's Too Tight to Mention, den gibt's jetzt bei uns.
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0: Jonas Brothers, Only Human, hier im AD Musikclub Party. Es ist eine Menge los auf der 06131 92 93 94 95. Eure Partymusikwünsche, Songvorschläge kommen zahlreich rein. Wir ziehen welche raus. Wir bringen so viele unter, wie es heute Abend geht. Und einen Wünscher habe ich dran, den Michael aus Siegen. Hey, was geht bei dir?
1: Musik hören, Grill an.
0: Den AD Musikclub Party dann.
1: Genau.
0: Grillen bei euch Grillen angesagt? Leute. Machst du das alleine oder hast du Familie,
1: nein,
0: Gäste?
1: Mit zwei Freunden.
0: Ah, sehr schön. Kumpelsabend.
1: Jawohl.
0: Und ich nehme an, genau, ihr wollt einen bestimmten Song hören, um euch die Stimmung noch ein bisschen zu heben.
1: Genau. Von Van Halen, Jump.
0: Oh, das ist aber ein richtiger Partyknaller. Van Halen, Jump. Was verbindest du, was verbindet ihr damit?
1: Unsere Jugendzeit, so ein bisschen.
0: Also du bist...
1: Von Jovi, Van Halen, Aerosmith und sowas.
0: Du warst in den 80ern viel unterwegs und dann habt ihr Rock gehört.
1: Genau.
0: Ich danke euch für den Wunsch und dann schicken wir euch Van Halen und Jump. Liebe Grüße nach Siegen.
1: Wunderbar. Dankeschön. Schönen Abend noch.
0: Tschüss.
1: Ciao.
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0: Und das ist die Schwester vom Bruder, Janet Jackson. Hoops Now. Hier im ARD Musikclub Party am Samstagabend. Und hier wieder ein Song, den ihr uns vorgeschlagen habt. Und den hat es jetzt gerade erwischt, dass wir den auch spielen. Geschickt vom Peter Brucker aus Rottweil. Er schreibt: Hallo zusammen. Tolle Partymusik heute Abend. Meine Freundin Susanne und ich sitzen auf der Terrasse und genießen den Abend. Und trinken ein Glas Rotwein. Könntet ihr, um den Abend für uns perfekt zu machen, von den Dandy Warhols Bohemian Like You spielen? Das wäre das Sahnehäubchen für diesen wunderschönen Abend. Also Sahnehäubchen. Sahnehäubchen kann ich sehr gut. Peter, bitteschön.
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0: Radio Musikclub Party und eine Warnmeldung. Vorsicht bitte auf der B51 Trier Richtung Saarbrücken zwischen Neuhaus und Schneidershof Fachhochschule Trier. In beiden Richtungen sind Leute auf der Fahrbahn.
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0: Ja, die Musikclub-Party ist noch lange nicht durch. 2 Stunden noch und kurz nach 10 geht's weiter mit noch mehr Partyknallern. Und da gibt's auch Crying at the Discotheque von Alcazar als Maxi.
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2: Um 22 Uhr mit Andreas Herrler. Nach dem Sturz eines Bahnmitarbeiters aus einem fahrenden Zug bei Ettlingen in Baden-Württemberg gestern Abend ist der mutmaßlich Verantwortliche auf freiem Fuß. Das Amtsgericht Karlsruhe hat heute Nachmittag den Erlass eines Haftbefehls abgelehnt. Aus Karlsruhe berichtet Matthias Zurawski.
3: Laut Polizei und Staatsanwaltschaft soll der 36-jährige Fahrgast bei einer Fahrkartenkontrolle aggressiv geworden und einen Sicherheitsmitarbeiter der Bahn mit Schlägen und Tritten angegriffen haben. Bei dem Gerangel sei eine Tür beschädigt worden. Durch den entstandenen Spalt sei der 26-Jährige schließlich bei Tempo 120 aufs Gleisbett gestürzt. Der vorbestrafte Beschuldigte habe nicht damit rechnen können, dass sich die Tür öffnet. Deswegen sei der Haftbefehl abgelehnt worden, so der zuständige Staatsanwalt zur Entscheidung des Amtsgerichts. Es sei ein technisches Gutachten in Auftrag gegeben worden. Der Zustand des Bahnmitarbeiters ist laut Polizei kritisch, aber stabil.
2: Nach dem Angriff auf den Bahnmitarbeiter fordert die Gewerkschaft Deutscher Lokomotivführer GDL strengere Gesetze. GDL-Chef Reiß sagte dem WDR, die Eskalation in Zügen habe eine gewaltige Dimension erreicht. Viele Mitarbeiter der Bahn hätten inzwischen Angst bei der Arbeit. Es müsse dafür gesorgt werden, dass ein Angriff rechtliche Konsequenzen habe, die davor abschreckten, dass es zu weiteren Attacken auf Zugpersonal komme. Bundeskanzler Merz will die Nachfolge des zurückgetretenen Unionsfraktionschefs Spahn zügig klären. Die deutsche Presseagentur berichtet, dies solle noch vor dem Urlaub des Kanzlers Ende Juli geschehen. Mit dem Rücktritt hat Spahn auf die Kritik daran reagiert, dass er und sein Mann ihr Kind durch eine Leihmutter in den USA auf die Welt gebracht haben. Dieses Vorgehen ist in Deutschland verboten. Bei der Fußball-WM steht in einer Stunde das Spiel um Platz 3 an. Frankreich trifft ab 23 Uhr auf England. Aus dem ARD-WM-Team Felix Gerhardt.
4: Für Frankreichs Didier Deschamps wird es nach 14 Jahren das letzte Spiel als Nationaltrainer sein. 2018 hat er die Equipe Tricolore in Russland zum WM-Titel geführt. Nun hat er für das Spiel um Platz 3 einige Änderungen in der Startelf angekündigt. Englands Trainer Thomas Tuchel betonte, dass niemand dieses Spiel noch spielen wolle. Es sei jedoch ein offizielles Spiel gegen eines der besten Teams der Welt. Vor dem morgigen Finale hat Spaniens Trainer Luis de la Fuente Entwarnung bei Superstar Lamine Yamal gegeben. Yamal sei für das Spiel gegen Argentinien in optimaler Form. Nach dem Halbfinale hatte er noch Oberschenkelprobleme.
2: Das Wetter. In der Nacht vor allem an der Nordsee, in der Mitte und im Süden Deutschlands örtlich Schauer und Gewitter. Tiefstwerte 17 bis 10 Grad. Morgen zeitweise Wolken, im Norden und Osten wechselhaft mit Schauern, im Süden zunächst Schauer und Gewitter, dann allmählich freundlicher bei maximal 17 bis 25 Grad. Montag gebietsweise Wolken, örtlich Schauer und Gewitter. Die Zeit 22.03 Uhr.
0: Die Musikclub Party mit ein paar Warnmeldungen. Vorsicht im Main-Taunus-Kreis auf der Landesstraße zwischen Hochheim am Main und Keramark. Da ist eine Person auf der Fahrbahn. Vorsicht bitte auf der 81 Stuttgart Richtung Singen zwischen Geisingen und Engen.

0: geplant, noch in Abrahams Wurstkessel oder so. In den 80ern hatte Little Richard einen Gute-Laune-Kracher für die Filmkomödie Zoff in Beverly Hills geliefert mit Bette Midler und Nick Nolte. Sehr lustiger Film und ein Rock'n'Roll-Brett. Great Gosh Almighty, jetzt!
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0: Police immer wieder cool. Don't stand so close to me.
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0: Jetzt wieder Zeit für einen Party-Klassiker extra lang als Maxi-Version. Im Jahr 2000, da kommt eine neue Dance-Formation aus Schweden in die Charts mit dem Song Crying in the Discotheque, produziert vom gleichen Mann, der schon ein paar Jahre vorher die Spaßformation Army of Lovers betreut hatte und selbst Teil davon gewesen ist. Bei Alcazar bleibt er beim Hintergrund und bastelt mit den anderen Musikern einen Knaller-Song. Sie nehmen einen fetten Sample vom Disco-Klassiker Sheila und Be Devotion aus Frankreich, Spacer, ne, und bauen da ganz viel drumherum. Es ist eine Hommage an die große Disco-Ära der späten 70er und der Hit für die frühen 2000er und macht 26 Jahre später immer noch einen Riesenspaß. Crying at the Discotheque, Alcazar im Extended Mix.
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Feiner the Discotheque von Alcazar als Maxi und eine Warnmeldung, Vorsicht bitte, auf der A5 Karlsruhe Richtung Frankfurt im Kreuz Walldorf. Da ist eine ungesicherte Unfallstelle. 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

0: Ramonos.
1: Bossos hier im ARD Musikclub Party. Und ganz kurz mal hier eine Warnmeldung. Vorsicht bitte in beiden Richtungen auf der B29 Aalen Richtung Nördlingen zwischen Erbesecker und Lauchheim. Da ist eine Person auf der Fahrbahn, so dass da auch nichts passiert. ARD Musikclub Party, und da gilt wie immer: keine Party ohne eure Wünsche, die reinkommen über die 06131 92 93 94 95. Und da hat uns auch die Frauke Rüting aus Eichwald bei Esslingen in Baden-Württemberg geschrieben. Und schreibt: Hey Dave, ich fahre gerade vom Ammersee zurück in die Heimat und würde mich sehr freuen, wenn du Under the Moon of Love spielen würdest. Ja, von der britischen Spaßband Show Waddy Waddy. Liebe Frauke, das machen wir sehr gerne. Viel Spaß!
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0: Taylor, dann Tell It To My Heart. ARD Musikclub Party mit der Verkehrslage. Vorsicht bitte in beiden Richtungen, weiterhin auf der B29 Aalen Richtung Nördlingen zwischen Erbesecker und Lauchheim. Eine Person auf der Fahrbahn. Die A5 Basel Richtung Karlsruhe zwischen Riegel und Herbolzheim. Wegen der Baustelle ist nur eine Spur frei, 3 Kilometer Stau. Die A5 Frankfurt Richtung Kassel zwischen Nordwestkreuz Frankfurt und Bad Homburger Kreuz. Wegen einer Fahrbahnerneuerung ist nur eine Spur frei, deshalb 2 Kilometer Stau. Die A5 Karlsruhe Richtung Basel ist zwischen Rust und Riegel. Wegen einer Baustelle auch nur eine Spur frei, ebenso 2 Kilometer Stau. Die A7 Würzburg Richtung Ulm ist zwischen Rothenburg ob der Tauber und Wörnitz wegen Bauarbeiten bis Mitternacht, also noch 1,5 Stunden gesperrt. Die B462 nach Gernsbach Richtung Freudenstadt ist zwischen Raumünzach und Schwarzenberg in beiden Richtungen nach einem Unfall dicht. Eine gute Fahrt, kommt gut und sicher an.
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0: Mit Dave Jörg und ich habe noch 1,5 Stunden vollen Party-Sound für euch zum Feiern und zum Tanzen und zum Entspannen, was immer ihr gerade macht. Und wir schmeißen noch gerade einen Wunsch von euch rein. Die Anke Zimmermann hat geschrieben ins Studio, hat heute am Samstagabend tatsächlich noch die Wohnung geputzt. Respekt. Und zur Belohnung wollte sie gerne Rihanna hören. Don't Stop the Music. Hast du dir verdient, Anke, und alle anderen auch, die heute ordentlich was wegschaffen mussten.
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0: Rihanna im ARD Musikclub Party. Und wenn ihr hier gesehen hättet, was hier los war, meine Kollegen in der Redaktion, die Katharina und der Sepp und ich, wir haben hier den vollen Song durchgetanzt. Hier ist was los. Unglaublich. Aber ich muss mal eben kurz ein paar Gefahrenmeldungen loswerden. Vorsicht bitte in beiden Richtungen auf der A5 Karlsruhe Richtung Frankfurt zwischen Bruchsal und Kronau. Leute auf der Fahrbahn. Vorsicht bitte auf der A61 Ludwigshafen Richtung Koblenz zwischen Bad Kreuznach und Dreieck-Nahtal. Gegenstände auf der Fahrbahn. Und Vorsicht bitte auf der A67 Darmstadt Richtung Mönchhof-Dreieck zwischen Dreieck-Darmstadt-Griesheim und Büttelborn. Ein Fahrradfahrer unterwegs.
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0: We will rock you mit Queen. Schönen Samstagabend und we will dance you, denn ich sag mal so, die Welt muss mehr tanzen, dann werden sie auch friedlicher. Was braucht ihr für euer Glück heute Abend noch? Und hier ist wieder ein Wunsch, den ich vom Gunnar gezogen habe und ich habe ihn. Hey Gunnar.
1: Grüß dich.
0: Gunnar, du hast eine Mail geschrieben ins Studio und da habe ich ein bisschen grinsen müssen. Du hast gesagt, das Ausgehen lasse ich heute ausfallen, denn das Weinfest in Hochheim im Hessischen, wo du offensichtlich vergangenes Wochenende warst, das war zu anstrengend.
1: Ich wohne in Hochheim, ich wohne in der Altstadt und das war fußläufig ja quasi vor der Haustür.
0: Es war vom Feiern her dann doch recht intensiv, das deutest du an.
1: Es ist ein bisschen ausgeartet. Ja. Es war nicht so geplant, aber wie es immer so ist, wie früher schon bei den Partys, man gesagt, ja, man fährt 2-3 Stunden und morgens kommst du heim und so ähnlich war das auch wieder.
0: Was auf dem Weinfest passiert ist, bleibt auf dem Weinfest.
1: Richtig, ja, genau.
0: Und du wolltest für die Party heute auch was hören.
1: Ja, Evelyn Thomas.
0: Evelyn Thomas, High Energy, ne? Ein Club-Klassiker. Richtig, ja. Aus Mitte der 80er, sehr schön.
1: Ich kenne das Lied noch aus der Zeit. Ich habe mir damals einen neuen Plattenspieler, neue Boxen gekauft und habe damit meine Eltern und auch die Nachbarn gequält. Ich liebe das Lied einfach.
0: Das ist super, das Lied. Das spielen wir für dich, Gunnar.
1: Alles klar, Dave.
0: Dann entspann dich heute Abend, gell? Tschüss.
1: Mach ich. Ciao, Dave. Tschüss.
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Achtung, Warnmeldung, Vorsicht bitte auf der 1 Euskirchen Richtung Blankenheim zwischen Wieskirchen und Mechernich, ungesicherte Unfallstelle. Und Vorsicht bitte auf der A5 Europabrücke Frankfurt zwischen Frankfurt am Main-Westhafen und Frankfurt-Niederrad sind Leute auf der Fahrbahn.

0: Hard to Touch. Felix Jähn hier im ARD Musikclub Party und vor den Nachrichten noch Zeit für einen Wunsch von euch. Und den habe ich aus Rheinland-Pfalz gezogen von der Susi aus Morgendorf und die habe ich zurückgerufen. Na?
1: Ja, supi. Aber Überraschung.
0: Ja, nicht schön, mitgerechnet. Ich hoffe, eine schöne Überraschung.
1: Eine absolut schöne Überraschung. Toll.
0: Du hast uns geschrieben ins Studio, dass du gerne Eiffel 65 Blue, den Nummer 1 Song von 99, gerne hören möchtest.
1: Jawohl.
0: Und auch du hast Erinnerungen dran. Erzähl mal.
1: Ja, also es war damals eine verrückte Zeit. In Koblenz gab es den Zauberlehrling und es war dann so eine kleine Szene-Kneipe. Und da hängt halt eben so viel Erinnerung dran an früher. Man hat Leute kennengelernt, mit denen man sich dann auch später noch verbunden gefühlt hat. Und jetzt so im Alter, sage ich mal, erinnert man sich bei dieser Musik doch wieder an die Zeit, wie es damals war. Und es war einfach eine schöne Zeit.
0: Und du hast auch geschrieben, du hast viele aus den Augen verloren, aber vielleicht hört dich ja jetzt jemand und ruft mal wieder an oder schreibt eine Mail.
1: Ja, schön wäre es, wenn sich das ein oder andere da nochmal ergeben würde.
0: Verbunden mit dem Song von Eiffel 65 aus Italien, Blue. Erinnerungen an die Kneipe Zauberlehrling in Koblenz. Danke dir, Susi, und liebe Grüße nach Morgendorf, wo du wohnst.
1: Dankeschön. Tschüss und liebe Grüße an alle, die es hören. Tschüss.
0: Bis dann.
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Achtung, wichtige Gefahrenmeldung, Vorsicht bitte auf der B36 Karlsruhe Richtung Mannheim in Höhe Eggenstein-Leopoldshafen. B36, da steht ein kaputtes Auto.

0: fettes Brot. Der AD Musikclub Party, noch eine Stunde und gleich die großartige Whitney Houston und die Hits Step by Step. Den gibt es ein paar Minuten nach 11.
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2: Um 23 Uhr mit Andreas Herrler. Nach dem Sturz eines Bahnmitarbeiters aus einem fahrenden Zug bei Ettlingen in Baden-Württemberg ist der Tatverdächtige auf freiem Fuß. Das Amtsgericht Karlsruhe hat den Erlass eines Haftbefehls abgelehnt. Der 36-Jährige soll bei einer Fahrkartenkontrolle einen Sicherheitsmitarbeiter der Bahn mit Schlägen und Tritten angegriffen haben. Dabei sei eine Tür beschädigt worden. Durch den entstandenen Spalt sei der 26-Jährige nach draußen gestürzt. Damit habe der vorbestrafte Beschuldigte nicht rechnen können. Deshalb sei der Haftbefehl abgelehnt worden, so der Staatsanwalt. Der Zustand des Bahnmitarbeiters ist laut Polizei kritisch, aber stabil. Nach dem Angriff fordert die Gewerkschaft Deutscher Lokomotivführer GDL strengere Gesetze. GDL-Chef Reiß sagte dem WDR, die Eskalation in Zügen habe eine gewaltige Dimension erreicht. Viele Mitarbeiter der Bahn hätten inzwischen Angst bei der Arbeit. Es müsse dafür gesorgt werden, dass ein solcher Angriff rechtliche Konsequenzen habe. Bundeskanzler Merz will die Nachfolge des zurückgetretenen Unionsfraktionschefs Spahn zügig klären. Die deutsche Presseagentur berichtet, dies solle noch vor dem Urlaub des Kanzlers Ende Juli geschehen. Mit dem Rücktritt hat Spahn auf die Kritik daran reagiert, dass er und sein Mann ihr Kind durch eine Leihmutter in den USA auf die Welt gebracht haben. Dieses Vorgehen ist in Deutschland verboten. Die SPD will sich nach der parlamentarischen Sommerpause für eine Vermögenssteuer einsetzen. In der Neuen Osnabrücker Zeitung kündigte SPD-Generalsekretär Klüssendorf eine harte Debatte mit der Union dazu an. Gerade in Deutschland gäbe es eine zunehmende Konzentration von Vermögen. Dies gelte für Immobilien wie für Unternehmensbesitz. Die Union lehnt eine solche Steuer bisher ab. Bei der Tour de France hat der slowenische Radprofi Tadej Pogacar die 14. Etappe gewonnen. Der deutsche Hoffnungsträger Florian Lipowitz wurde Siebter. Steffen Gar berichtet.
3: Der Slowene attackierte am letzten Vogesenanstieg 7,5 Kilometer vor dem Ziel. Kurz vor dem Gipfel zog er auf und davon und fuhr zu seinem 4. Tagessieg. In der Gesamtwertung hat der 4-malige Toursieger seinen Vorsprung auf 4,5 Minuten ausgebaut. Florian Lipowitz dagegen erlebte ein Hin und Her. Erst hatte er es, noch vor Pogacar, am letzten Berg mit einer Attacke versucht, die verpuffte aber. Und dann auf den letzten Kilometern ging Lipowitz die Kraft aus. Mit 50 Sekunden Rückstand kam er als Tagessiebter ins Ziel.
2: Das Wetter. In der Nacht vor allem an der Nordsee, in der Mitte und im Süden Deutschlands örtlich Schauer und Gewitter. Tiefstwerte 17 bis 10 Grad. Morgen zeitweise Wolken, im Norden und Osten wechselhaft mit Schauern. Im Süden zunächst Schauer und Gewitter, dann allmählich freundlicher. Maximal 17 bis 25 Grad. Montag gebietsweise Wolken, örtlich Schauer und Gewitter. Die Zeit 23.03 Uhr.
0: AD Musikclub Party mit der Verkehrslage. Vorsicht bitte auf der A7 Ulm Richtung Füssen-Reute zwischen Nersingen und Dreieck Hittistetten. Ungesicherte Unfallstelle. Vorsicht bitte auch auf der A8 München Richtung Stuttgart zwischen Hohenstadt und Mühlhausen, da liegt ein Tier. Vorsicht bitte auf der B36 Karlsruhe Richtung Mannheim in Höhe Eggenstein, Leopoldshafen, B36 steht ein kaputtes Auto. Die A5 Basel Richtung Karlsruhe zwischen Riegel und Herbolzheim in beiden Richtungen 3 Kilometer Stau. Die A5 Frankfurt Richtung Kassel zwischen Nordwestkreuz Frankfurt und Bad Homburger Kreuz 2 Kilometer Stau wegen der Baustelle. Und die A7 Würzburg Richtung Ulm zwischen Rothenburg ob der Tauber und Wörnitz wegen Bauarbeiten bis Mitternacht, also eine Stunde rund noch gesperrt. Die B462 Gernsbach Richtung Freudenstadt zwischen Raummünzach und Schwarzenberg in beiden Richtungen nach dem Unfall dicht. Und eben gerade noch eine Warnmeldung reingekommen, Vorsicht bitte auf der A5 Basel Richtung Karlsruhe in Höhe Tenigen, da steht ein unbeleuchtetes Fahrzeug. Und das WM-Spiel Frankreich gegen England um Platz 3 ist gerade vor ein paar Minuten angepasst.

0: Step by Step von der Whitney Houston. Samstagabend im ARD Musikclub Party. Schon nach 11. Aber hey, es ist Wochenende. Temperaturen endlich auch mal angenehm. Da hält man es doch noch eine Weile aus. Und hier kommt wieder ein Wunsch von euch für die Party. Dafür habe ich den Karl aus Bremen dran. Hey, was geht?
1: Ich wollte dir nur mal eben stecken. Wir haben 1994 im Sommer Smells Like Teen Spirit gecovert auf der Priminale. Das ist ein Kulturmusikfestival an der Weser. Wir hießen damals Tristan Zara, waren ganz gut im Rennen, hat aber für eine Platte nie gereicht. Auf jeden Fall, Kurt Cobain hatte sich ja nun leider verabschiedet. Und wir haben Smells Like Teen Spirit eingeprobt zur Priminale als Zugabe. Wir haben vor Green Day gespielt, tatsächlich.
0: Vor den echten Green Day, nicht von der Coverband.
1: Vor Green Day gespielt und ich habe mich über die Jungs geärgert, weil die uns im Backstage-Bereich mit dem Arsch nicht angeguckt haben. Ich habe gesagt, die kleinen England-Pisser, wir machen hier zusammen Musik und die lächeln nicht mal. Auf jeden Fall, wir haben Smells Like Teen Spirit gecovert und als Zugabe gespielt und ich habe 2 Paletten Butterkuchen am Bühnenrand verteilt zum Abschied von Kurt Cobain. Zumindest im nördlichen Niedersachsen gibt es auf jeder guten Beerdigung Butterkuchen. Das ist so, ja.
0: Das ist eine sehr bewegende Erinnerung, aber auch irgendwie lustig, finde ich.
1: Ja, wir fanden es natürlich total schade, dass es mit Nirvana dann zu Ende war. Die fanden wir nämlich ziemlich klasse. Wir haben selber auch Indie-Rock gespielt.
0: Und die Geschichte mit Green Day, dass die so unfreundlich zu dir waren, das finde ich auch ziemlich schreck.
1: Ja, das waren aber Jungs, ne? 94.
0: Ja.
1: Und dann sind die abgegangen wie sonst was.
0: Wie Zäpfchen, sagt man bei uns.
1: Ja, ja. Und ich habe mich über die nur geärgert.
0: Und was kann ich dir spielen heute Abend noch? Und nach Bremen schicken?
1: Smells Like Teen Spirit natürlich. Heute ohne Butterkuchen.
0: Okay. Machen wir, ich danke dir.
1: Tschüssi,
0: tschüss.
1: Hau rein.
0: Ciao.
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0: Eine Warnmeldung, Vorsicht bitte, auf der A1 Osnabrück Richtung Bremen. Zwischen Osnabrück-Hafen und Osnabrück-Nord steht ein unbeleuchtetes Fahrzeug. Und England hat ein zweites Tor geschossen, führt 2:0 gegen Frankreich. England führt 2:0 im Moment und 23 Minuten gespielt. Der ARD Musikclub Party am Samstagabend. Und jetzt wieder ein Musikwunsch von euch, den wir rausgefischt haben und der als Sprachnachricht reingekommen ist.
1: Moin Moin aus Lingen, der Marc hier. Ich würde gerne mal wieder Sleeper in Metropolis von Anne Clark hören. Richtig coole Nummer. Vielen Dank und beste Grüße aus dem Emsland. Tschüss.
0: Ist angekommen.
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0: Holmes, Sleeping in My Car von Roxette. ARD Musik Club Party mit der Verkehrslage. Vorsicht bitte weiterhin in beiden Richtungen auf der A1 Bremen Richtung Osnabrück zwischen Bremen-Brinkum und Dreieck-Stur sind Leute auf der Fahrbahn. A5 Basel Richtung Karlsruhe zwischen Riegel und Herbolzheim in beiden Richtungen 3 Kilometer Stau. Die A5 Frankfurt Richtung Kassel zwischen Nordwestkreuz Frankfurt und Bad Homburger Kreuz 2 Kilometer Stau wegen der Baustelle. Die A7 Würzburg Richtung Ulm ist zwischen Rothenburg ob der Tauber und Wörnitz wegen Bauarbeiten bis Mitternacht gesperrt. Die A96 Lindau Richtung München ist in Höhe Kreuz Memmingen wegen einer Nachtbaustelle bis morgen früh um 5:30 gesperrt. Und die B462 Gernsbach Richtung Freudenstadt ist zwischen Raumünzach und Schwarzenberg in beiden Richtungen nach einem Unfall dicht. Eine gute Fahrt.
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0: Mit Dave Jörg und noch eine halbe Stunde Songs, die euch gute Laune machen. Und die Laune wird jetzt hoffentlich bei Jonas Lichter richtig gut. Der kommt aus Hagsfeld und der hat sich einen Song gewünscht von den Kings of Leon aus Tennessee in den USA. Der Song Sex on Fire, den haben wir nämlich gerade als Wunsch gezogen. Das jetzt für dich, Jonas. Feier schön.
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0: Und England führt 3:0 gegen Frankreich, jetzt in der 39. Minute. Wahnsinn. Der ARD Musikclub Party am Samstagabend und wir haben schon wirklich ordentlich gefeiert hier, aber es geht gerne noch ein bisschen mehr bis Mitternacht, da haben wir noch Zeit. Und hier kommt noch ein Wunsch aus Rheinland-Pfalz.
1: Also ich bin der Michael, ich komme aus dem schönen kleinen Maischheit, aus dem Westerwald und habe von den Bee Gees Staying Alive gewünscht und da erinnert mich halt an die Zeit, wo wir damals mit dem SV Maischheit oft in England, in Peterborough waren, wo wir einen Freundschaftsclub hatten. Da haben wir halt eine wunderschöne Zeit erlebt und wie gesagt, 76 lief als Staying Alive hoch und runter, egal wo wir waren.
0: Das ist doch toll, dann holen wir diese Erinnerung auf jeden Fall wieder zurück. Die Bee Gees für den Michael.
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0: ARD Musikclub Party am Samstagabend und der letzte Wunsch für heute für den Marc Hertneck aus Winnenden, der sagt, es muss einfach so ein richtiger Rausschmeißer-Song noch kommen und sagt, bei unseren Partys ist das immer Wonderwall von Oasis.
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0: Und ich glaube, es ist ziemlich klar, wer den dritten Platz bei der Fußball-WM macht. Denn am Ende der ersten Halbzeit führen die Engländer jetzt 4:0 gegen Frankreich. Wird gleich die erste Halbzeit abgepfiffen und ich glaube, der Käse ist gegessen. 4:0 im Moment. England gegen Frankreich.
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Vorsicht bitte auf der A5 Darmstadt Richtung Heidelberg zwischen Bensheim und Heppenheim. Da liegen Gegenstände. Und das war's vom ARD Musikclub Party. Ich bin Dave Jörg. Wir hören uns bald wieder. Gerne Montagabend im ARD Musikclub 80er. Ich wünsche euch eine gute Nacht oder einen guten Dienst. Ihr seid die Besten.

0: aus dem ARD Musikclub Party geht's jetzt gleich in die Radionacht und vorher nochmal den neuesten Stand der Dinge.
1: 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Um 0 Uhr mit Klaus Regineck. Politiker aller Parteien haben den Rücktritt von Unionsfraktionschef Spahn begrüßt. Dieser hatte mit dem Schritt auf anhaltende Kritik reagiert. Spahn und sein Ehemann haben ein Kind mit Hilfe einer Leihmutter aus den USA. Das ist zwar legal, in Deutschland ist Leihmutterschaft aber verboten. Reaktionen zum Rücktritt Spahns zusammengefasst von Uwe Berndt.
2: Nordrhein-Westfalens Ministerpräsident Hendrik Wüst sagte, er bedauere den Schritt von Jens Spahn sehr, doch er könne ihn gut nachvollziehen. In dieser Entscheidung liege auch eine große Tragik. Der linken Fraktionsvorsitzende Sören Pellmann kommentierte, wer politische Verantwortung trage, der müsse sich an den Maßstäben messen lassen, die er selbst von anderen einfordert. Daran sei Spahn gescheitert. Die AfD-Vorsitzende Alice Weidel äußert sich ähnlich. Der Rückzug sei überfällig gewesen, schreibt sie auf der Plattform X. Spahns Glaubwürdigkeit sei zerstört.
1: Nach dem Sturz eines Bahnmitarbeiters aus einem fahrenden Zug bei Ettlingen in Baden-Württemberg ist der Tatverdächtige auf freiem Fuß. Die Staatsanwaltschaft lehnte einen Haftbefehl gegen den Tatverdächtigen ab. Der hatte einen Bahnmitarbeiter bei einer Ticketkontrolle angegriffen. Dabei hatte sich eine Tür geöffnet. Von der Staatsanwaltschaft hieß es, der vorbestrafte Beschuldigte habe nicht damit rechnen können, dass sich die Türe öffne. Warum das passiert ist, wird noch untersucht. In der Ukraine halten die Proteste gegen die jüngste Entscheidung von Präsident Zelensky an. In der Hauptstadt Kiew forderten mehrere tausend, vor allem jüngere Demonstranten, den dritten Tag in Folge, Verteidigungsminister Fedorow wieder einzusetzen. Stattdessen solle Armeechef Sirski entlassen werden. Präsident Zelensky sagte dazu in seiner Videoansprache, er höre die Proteste, es werde Entscheidungen geben. Wegen eines Konflikts zwischen den beiden hohen Militärs hatte Zelensky Fedorow entlassen. Bei der Tour de France hat der slowenische Radprofi Tadej Pogacar die 14. Etappe gewonnen. Der deutsche Hoffnungsträger Florian Lipowitz wurde Siebter. Steffen Gahr berichtet.
3: Der Slowene attackierte am letzten Vogesenanstieg 7,5 Kilometer vor dem Ziel. Kurz vor dem Gipfel zog er auf und davon und fuhr zu seinem 4. Tagessieg. In der Gesamtwertung hat der 4-malige Toursieger seinen Vorsprung auf 4,5 Minuten ausgebaut. Florian Lipowitz dagegen erlebte ein Hin und Her. Erst hatte er es, noch vor Pogacar, am letzten Berg mit einer Attacke versucht, die verpuffte aber. Und dann auf den letzten Kilometern ging Lipowitz die Kraft aus. Mit 50 Sekunden Rückstand kam er als Tagessiebter ins Ziel.
1: Das Wetter in Deutschland, nachts örtlich Schauer und Gewitter, die Tiefstwerte 17 bis 10 Grad. Am Tag zeitweise Wolken. Im Norden und Osten den ganzen Tag wechselhaft, im Süden anfangs Schauer, später freundlicher, maximal 25 Grad. Die Zeit 0:03.
4: Dankeschön für die ersten Worte des neuen Tages. Ich bin Hanno Bauer, wünsche eine gute Fahrt alle denen, die unterwegs sind. Hier ist der Verkehrsservice der ARD Hitnacht und die Übersicht beginnt auf der Autobahn 5, Frankfurt Richtung Kassel, zwischen Nordwestkreuz Frankfurt und Bad Homburger Kreuz, 2 Kilometer Stau wegen einer Baustelle. Die Autobahn 7 Würzburg Richtung Ulm ist zwischen Rothenburg ob der Tauber und Wirnitz wegen Bauarbeiten gesperrt. A95 zwischen München-Sendling Süd und München-Fürstenried. Achtung bitte in beiden Richtungen. Es besteht Gefahr durch und für Personen auf der Fahrbahn. Die A96 Lindau Richtung München ist in Höhe Kreuz-Memmingen wegen einer Nachtbaustelle heute Nacht gesperrt. Und die Bundesstraße 242 noch ist zwischen Stiege und Hasselfelder am Harz in beiden Richtungen nach einem Unfall gesperrt. Gute und sichere Fahrt durch die Nacht wünsche ich.
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4: Mit Hanno Bauer in Magdeburg. Ich grüße schön.

Das Lied mit der Hebefigur. Hier ist der Soundtrack der Nacht, die ARD-Hitnacht. Und in Florida wird jetzt bei der Fußball-Geldmeisterschaft gleich weitergekickt. Ja, die Three Lions, die könnten jetzt glatt vier Lions werden. Ja, wir hören hier die Three Lions nochmal. Ja, mit vier Toren gegen Frankreich jedenfalls könnten es jetzt tatsächlich vier Lions werden, demnächst so auf dem Trikot. Und das ist, so schreibt L'Equipe gerade auf seiner Homepage, schon jetzt eine Demütigung für unsere Nation. Ich glaube, dort dürften jetzt nicht nur die Katzen jammern, sondern vielleicht viele, viele Franzosen. Mal sehen, was die zweite Halbzeit dann so bringen wird. Gerade eben gab es den Anpfiff. Und bei uns in der ARD Nacht jetzt.

Lurch hat mitbekommen, dass man jetzt nicht im Katzenjammer versinken darf und hat schnell mal noch ein Tor nachgelegt zum Beginn der ersten Halbzeit, zum Beginn der zweiten Halbzeit. 1:4 steht es jetzt im Spiel Frankreich gegen England.

0: ist die Nachtsendung für alle zwischen Ost- und Bodensee, die entweder gerade den Urlaub, den Sonntag oder einfach nur die schöne, kühle Nacht nutzen, durchzumachen. Oder die mal wieder nachts den Laden am Laufen halten. So wie auch Andreas das gerade tut. Er hat gerade mein Postfach befüllt. ard-hitnacht@mdr.de. Hier können Sie mich erreichen. Und Andreas schreibt, ich bin Andreas aus Hamburg und Lokführer bei der Deutschen Bahn. Ich fahre gerade einen Güterzug von Frankfurt nach Hamburg und möchte an dieser Stelle alle Lokführer grüßen, die so wie ich jetzt gerade auf dem Bock sitzen. Und natürlich grüße ich auch alle Lkw-Fahrer, die jetzt gerade unterwegs sind. Immer schön die Lenk- und Ruhezeiten einhalten. Ja, Andreas, jetzt vor allem die Sonntagsruhezeit, oder? Und Andreas schreibt noch weiter, das heißt 4,5 Stunden fahren, 3/4 Stunde Pause und dann darf man wieder 4,5 Stunden fahren. Gruß, Andreas. Ich grüße ganz lieb zurück und erinnere nochmal an die Sonntagsfahrverbote, die ja jetzt gelten gerade.
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0: Da dürften die Pausen ein wenig länger ausfallen, oder? Aber Hammond jetzt, musikalisch hier bei uns in der ARD-Hitnacht. It Never Rains in Southern California.

0: So, nun geht's andersrum.
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0: Oh, haben Sie es gemerkt? Sie hat es jetzt richtig gesagt. Die L'Equipe der Grand Nation ist aufgewacht und ist dabei, die Demütigung von vorhin wettzumachen. In der 54. Spielminute ist Frankreich jetzt der zweite Tortreffer gelungen. 2-4 steht's im Spiel Frankreich gegen England in Florida. Und Ralf wusste das noch nicht, als er mir gerade eben geschrieben hat, hallo, wenn man mitkriegt, wie die Franzosen spielen, könnte man meinen, es sei unsere Nationalmannschaft. Grüße, Ralf. Ganz liebe Grüße zurück. Und wer war es gerade eben, der Kanaster spielen wollte? Es war doch Klaus, oder? Klaus in Hamburg oder bei Hamburg. Und wir spielen jetzt nicht Kanaster, sondern mit Klaus Lage gemeinsam Monopoly.

Und kurze Unterbrechung für eine Falschfahrerdurchsage. Achtung bitte auf der Bundesstraße 14 zwischen Vaihingen Universität in Stuttgart und Dreieck Wildpark. Kommt ein Falschfahrer entgegen, bitte ganz rechts fahren, nicht überholen. Achtung bitte, ein Falschfahrer auf der Bundesstraße 14 zwischen Vaihingen Universität in Stuttgart und Dreieck Wildpark ist ein Falschfahrer.

schlechtes Spiel, kann man beim sogenannten Finale um Bronze, wie es die FIFA ja sich schön rettet, jetzt nicht mehr sagen. Schon 6 Tore, 2-4 steht's. England führt immer noch vor Frankreich, aber Frankreich kämpft sich so langsam ran. Hier ist die ARD-Hitnacht. Jetzt nochmal mit der Warnung vor dem Falschfahrer. Achtung bitte, auf der B14 weiter zwischen Vaihingen Universität in Stuttgart und dem Dreieck Wildpark ist ein Falschfahrer unterwegs.

0: Hier ist die ARD Hitnacht und Ingo schreibt in seiner Mail ins Studio: Hallo Hanno, heute Magenta TV extra geholt, um England gegen Frankreich zu sehen. Und ich hoffe auf England, aber schon zur Halbzeit 4:0. Weiter so, Tuchel und Mannschaft. Grüße aus Badeleben von Ingo. Und Ingo, dann müsstest du ja gesehen haben, dass es beinahe das 3:4 gegeben hätte. Also so sicher ist England Sieg ja nun doch noch nicht. Rasantes Spiel offenbar. 0:30 ist es jetzt. Und damit Zeit für den Blick auf die Straßen im Lande. Hier ist der Verkehrsservice in der ARD Hitnacht. Es ist so gerade eben noch ein neuer Falschfahrer reingekommen. A1 zwischen Elsdorf und Bockel ist ein Falschfahrer gemeldet. Bitte ganz rechts fahren, nicht überholen. Achtung bitte, Falschfahrer auf der Autobahn 1 zwischen Elsdorf und Bockel ist ein Falschfahrer auf der Straße. Weiterhin noch ist dieser Falschfahrer gemeldet in Stuttgart. Jetzt gab es im Übrigen das 3:4. Also jetzt hat es tatsächlich geklappt und das Spiel scheint wieder offen zu sein. Also weiterhin, der Falschfahrer auf der B14 noch aktiv, gab es noch keine Entfernung zwischen Vaihingen, Universität in Stuttgart und Dreieck Wildpark. Das ist jetzt keine so lange Strecke. Ist vorhin ein Falschfahrer gemeldet worden. Bitte dort weiter noch rechts fahren, nicht überholen, denn es gab noch keine Entfernung von dort. A5 Frankfurt Richtung Kassel zwischen Nordwestkreuz Frankfurt und Bad Homburger Kreuz. 2 Kilometer Stau wegen einer Baustelle. Die A7 ist zwischen Rothenburg ob der Tauber und Wirnitz wegen Bauarbeiten in beiden Richtungen bis 1 Uhr gesperrt. Die A96 Lindau Richtung München ist in Höhe Kreuz Memmingen wegen einer Nachtbaustelle bis 5.30 Uhr gesperrt. Und die B242 ist zwischen Stiege und Hasselfelde in beiden Richtungen nach einem Unfall gesperrt. Ihnen unterwegs eine gute Fahrt durch die Nacht. Kommen Sie gut ans Ziel.
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0: Und für alle munter im Studio ist Hanne Bauer. Schönen Gruß aus Magdeburg, schönen Sonntag.

0: Mensch, da hätte es doch glatt eben beinahe das 4:4 gegeben, aber beinahe 4:4 ist eben immer noch 3:4. Frankreich arbeitet sich langsam ran an England. 3:4, das Spiel um Bronze. Mit sanfter Hand haben wir sie hier massiert, ihre Öhrchen mit Chris de Burgh, Tender Hands. So ist die ARD-Hitnacht und ganz besonders freue ich mich, dass mein lieber Kollege Ben Streubel sich gerade gemeldet hat. Der hört nämlich auch gerade Radio. So oft senden wir parallel die Nachtsendungen, er in der Popnacht und ich hier in der ARD-Hitnacht.
1: So, lieber Arno, ich höre dich gerade hier bis online. Wir sind in Hamburg unterwegs hier mit einer kleinen Truppe. Lieben Gruß ins Studio vom Benny B.
0: Ah, da habe ich mich natürlich sehr drüber gefreut und wünsche dann natürlich eine ganz besonders tolle Zeit dann in Hamburg. Und wahrscheinlich ist dort sowieso gerade der Bär, da steppt doch der Bär, oder? Unterwegs, wenn man dann nachts durch die Stadt geht. Wunderbar, liebe Grüße an Benny Bär zurück.
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0: So, und das hier ist der richtige Rhythmus der Nacht. Egal ob jetzt ARD-Popnacht oder die ARD-Hitnacht. Bei uns läuft immer der Rhythm of the Night. Wir sind der Barsch.

Der Rhythmus der Nacht tickt heute ganz besonders schnell. Fußball, Hörergrüße und ihre Geschichten im Radio, sowie die aktuellsten Verkehrsmeldungen. Und zumindest auf meinem Verkehrsmonitor steht jetzt gerade im Moment alles auf grün. Das heißt, es gibt die Entwarnungen vor den Falschfahrern. Erstmal von der Autobahn 1, kein Falschfahrer mehr. Zwischen Elsdorf und Bockel fahren alle wieder in die richtige Richtung. Wie genau auch auf der Bundesstraße 14 in Stuttgart. Zwischen Waringen, Universität und Dreieck Wildpark alles wieder in Ordnung.

Hier ist die ARD Hitnacht. Und jetzt wird sich jemand sehr freuen in Hannover. Und zwar... Jetzt ist mir die E-Mail gleich wieder weggerutscht. Ja, so passiert das manchmal, wenn so ganz viele E-Mails auf einmal reinkommen, dann passiert das schon, dass die hier alle durchrutschen und ich die dann gar nicht mehr vor mir habe. Auf jeden Fall Traudel in Hannover ist am Radio und sie ist ja ein sehr großer Bryan Adams-Fan, war auch zum Bryan Adams-Konzert, ja, dem letzten im Dezember, was er hier in Deutschland gegeben hat. Und, also nicht sein letztes Konzert, das letzte an Nummern sozusagen, die er hatte, war ja letztes Jahr sowieso auch schon mehrmals unterwegs zu Konzerten. Aber dann im Dezember kam er eben nochmal nach Wolfsburg zurück und hat hier ein wunderschönes Konzert gegeben. Jetzt ist Traudel auch am Radio und hatte mich schon gefragt, wann ist denn Bryan endlich mal wieder zu hören? Jetzt, Traudel, ist es soweit. Unser Musikredakteur Sören Buchholz hat Bryan Adams für jetzt eingeplant mit seinem herrlichen Heaven. 0:45 ist es. Ha, wie schnell die Geisterstunde auch wieder vergeht.

0: der ARD-Hitnacht. Und Tine und Michael, die haben mir geschrieben, moin Hanno, Fußball schauen wir nicht. A, weil es uns nicht reizt. B, weil wir die Geldmeisterschaft nicht unterstützen würden. Und C, weil wir seit Jahren gar kein Fernsehen. Wir bevorzugen Radio zu hören und mit der Gang Zeit zu verbringen. Die Gang, das sind heute Abend natürlich unsere 5 Hunde, eine verrückte zusammengewürfelte Gruppe aus meist älteren Hundedamen und Herren. Hunden, die nämlich keiner mehr wollte. Passt zu uns, wir kennen die Menschen und umgeben uns deshalb mit Hunden. Die Alten, in Klammern Menschen, werden ja auch gerne vergessen, also kümmern wir uns auch um sie. Dir wünschen wir eine angenehme Nacht mit inspirierenden Zuhörern, vielleicht auch nette Nachrichten von zu Hause und nach der Sendung dann wieder stürmisches Hundekuscheln mit deinen Zweien beim Heimkommen. Genau, meine zwei, das sind Spacey und Laika, meine zwei Wischlerhunde. Es grüßen dich Micha und Tine. Ja, und Micha und Tine, ich grüße natürlich wie verrückt zurück und schön, dass ihr euch so um die Vierbeiner kümmert, wie auch um die älteren Menschen.
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0: Vorhin, als wir uns trennen mussten, haben meine zwei auch geguckt und haben gesungen. Wir hören jetzt hier No Mercy in der ARD-Hitnacht.

Freunde, wir haben es bald geschafft. Die Geisterstunde ist dann rum in 3 Minuten und das Finale der WM um Bronze auch. 7 Minuten Nachspielzeit laufen gerade beim Spielstand von 5:3 aus englischer Sicht. Falls hier noch was passiert vor den Nachrichten,

0: Ich wollte schreien. 4-5 steht's.
1: 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Um 1 Uhr mit Klaus Reginek. Das Rahmenabkommen zwischen den USA und dem Iran hat nach Ansicht der Regierung in Teheran keinen Bestand mehr. Das sagte Vizeaußenminister Gharibabadi in iranischen Medien. Aus der Nachrichtenredaktion dazu Stefan Eferz.
2: Man habe das Rahmenabkommen ausgesetzt, so Gharibabadi. Der Iran sei ohnehin damit beschäftigt, das Land zu verteidigen. Das geistliche Oberhaupt des Irans, Khamenei, bezeichnete die Unterschrift von US-Präsident Trump unter dem Abkommen als wertlos und unglaubwürdig. Die USA hätten ihre Zusagen wiederholt gebrochen, so Khamenei in einer schriftlichen Erklärung. Die USA und der Iran hatten sich im Juni auf das Abkommen geeinigt und wollten danach ein dauerhaftes Ende des Krieges aushandeln. Anfang Juli war der Konflikt aber wieder eskaliert.
1: Bundeskanzler Merz will die Nachfolge des zurückgetretenen Unionsfraktionschefs Spahn zügig klären. Die deutsche Presseagentur meldet, dies solle noch vor dem Urlaub des Kanzlers Ende Juli geschehen. Vorgeschlagen wird der Fraktionsvorsitzende der Union im Bundestag traditionell von den beiden Parteichefs von CDU und CSU. Merz und Söder wollen am Wochenende darüber beraten. Damit ein neuer Vorsitzender noch vor der Sommerpause gewählt werden kann, müsste es eine Sondersitzung geben. Die nächste reguläre Fraktionssitzung ist erst am 8. September. Ungarns Staatspräsident Csulyok macht nach tagelangem Zögern den Weg für seine eigene Absetzung frei. Er kündigte an, eine entsprechende Verfassungsänderung zu unterzeichnen. Der neue Ministerpräsident Motyor hatte dem Staatschef für den Fall einer Weigerung ein Amtsentzugsverfahren angedroht. Csulyok ist politischer Freund des im April abgewählten Ministerpräsidenten Orbán. Im Müritz-Nationalpark in Mecklenburg-Vorpommern kämpft die Feuerwehr den 6. Tag in Folge gegen einen Waldbrand. Laut Landkreis sind aktuell rund 370 Mann im Einsatz. Dazu käme jetzt noch eine Spezialeinheit aus Niedersachsen. Alte Munition im Gelände macht den Einsatz für die Feuerwehrleute besonders schwierig. Urlauber rief der Landkreis auf, das Gebiet zu meiden. Fußball-Weltmeister Jürgen Klinsmann hat sich hinter die Entscheidung gestellt, Jürgen Klopp als neuen deutschen Bundestrainer zu gewinnen. Dem Sportinformationsdienst sagte Klinsmann, wenn Klopp das Amt übernehmen würde, stände er so wörtlich 1000-prozentig dahinter. Allerdings habe dieser einen steinigen Weg vor sich. Die Nationalmannschaft habe bei der WM in den USA komplett versagt. Das Wetter in Deutschland, nachts örtlich Schauer und Gewitter, vor allem an der Nordsee und in der Mitte Deutschlands 17 bis 10 Grad. Am Tag zeitweise Wolken, im Norden und Osten den ganzen Tag wechselhaft mit Regen, maximal 25 Grad. 1:03 Uhr.
3: Ganz kurz der Blick nach Florida. 4-6 steht's jetzt. Und es wird immer noch eine Minute gespielt. Also 4-6 der aktuelle Spielstand. Frankreich gegen England und jetzt wurde gerade abgepfiffen. So, jetzt Zeit für den Verkehrsservice in der ARD Hitnacht. A5 Frankfurt Richtung Kassel zwischen Nordwestkreuz Frankfurt und Bad Homberger Kreuz. 2 Kilometer Stau wegen einer Baustelle. Die A14 Halle Richtung Magdeburg ist zwischen Schönebeck und Magdeburg Reform nach einem Unfall gesperrt. Die A96 Lindau Richtung München ist in Höhe Kreuz Memmingen in einer Nachtbaustelle bis 5.30 Uhr gesperrt. Und die B242 ist zwischen Stiege und Hasselfelde in beiden Richtungen nach einem Unfall gesperrt. Gute Fahrt Ihnen dort, wo Sie unterwegs sind.
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3: Wer hätte das gedacht, dass 10 Tore fallen in einem WM-Spiel um Platz 3? Abgepfiffen wurde gerade. 4-6. Spielstand, 10 Tore also geschossen in diesem Spiel. Hanno Bauer ist hier in Magdeburg. Ich grüße schön. Und England damit also im Besitz des Bronze.

0: Engländer sind wieder im Leben zurück, würde ich mal sagen, nach diesem spektakulären Spiel.
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0: Das torreichste Spiel der Fußball-Weltmeisterschaft 2026 liegt gerade hinter uns. Das Spiel, von dem Trainer Tuchel vorher noch sagte, dass darauf keiner Bock hätte. Nun war es doch ein spektakuläres Spiel. Holger Dahl.
2: Das war ein Bronzefinale der Superlative. 10 Tore zur Halbzeit, England 4:0 vorne gegen Frankreich. Und das, obwohl die Superstars Harry Kane und Jude Bellingham auf der Bank saßen. Aber Frankreich mit ganz viel Elan im zweiten Abschnitt, unter anderem 2 Toren von Kylian Mbappé, sogar nochmal auf 3:4 ran. Das war das Mbappé-Tor in der 66. Spielminute. Alle dachten, die Entscheidung durch den Foul-Elfmeter von Saka, sein drittes Tor in diesem Bronzematch zum 5:3. Aber nochmal das Comeback von Frankreich, Dembélé in der Nachspielzeit zum 4:5 und Jude Bellingham, der Mittelfeld-Starspieler der Engländer mit dem 6:4. Verrücktes Spiel und Platz 3. England gewinnt 6:4.
0: Dankeschön an unseren Reporter Holger Dahl in Florida.
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0: Hier ist die ARD-Hitnacht. Und Barbara und Holger haben geschrieben, hallo ihr Lieben von der ARD-Hitnacht. Mein Geist hat auch schon Feierabend gemacht, hat zuerst den Hexenbesen in die Ecke gestellt und ist jetzt ins Bett gegangen und hört die ARD-Hitnacht. Also die Barbara. Wenn das Fußballspiel zu Ende ist, lege ich mich auch zu meiner Ehefrau ins Bett und höre noch ein bisschen die ARD-Hitnacht. Schöne Grüße an alle, die heute Nacht arbeiten müssen. Gruß Barbara und Holger aus Gelsenkirchen.
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0: Ganz liebe Grüße gehen zurück.

0: So, an guten Tagen, da werden wir doch mal sehen, ob es dann heute ein guter Tag für Spanien wird oder für Argentinien. Das wird sich dann am Abend entscheiden. Sven aus Celle hat jedenfalls geschrieben, hallo Hanno Bauer, wollte mal etwas zum WM-Endspiel anmerken. Nachdem Deutschland raus war, habe ich Norwegen und der Schweiz die Daumen gedrückt. Hat ja nun leider nicht geklappt. Und bei dem Finale am Sonntag halte ich es wie seinerzeit Lothar Matthäus. Ob Mailand oder Madrid, Hauptsache Italien, hat er ja gesagt. Ich sage zum Finale in diesem Sinne, ob Spanien oder Argentinien, Hauptsache Europa. Gruß aus Celle, Sven.
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0: So, Hauptsache Europa, Argentinien oder Spanien. Sehr schön. Ich grüße ganz lieb zurück nach Celle. Und wir hören jetzt erstmal Musik aus Frankreich, wenn es recht ist. Hauptsache Europa. Barbacan nämlich. France Gall ist hier in der ARD-Hitnacht. Witzige E-Mail. Dankeschön.

Hier im Radio läuft die ARD-Hitnacht, auch für alle, die gerade nicht laufen, sondern fahren. Und den aktuellen Verkehrsüberblick, den gibt's ja bei uns wieder zur halben Stunde. Vorher aber schon einmal zum Vorwarnen. Eine aktuelle Meldung, die gerade reingekommen ist, betrifft die Autobahn 3 Passau Richtung Nürnberg. Hier ist zwischen Regensburg-Universität und Kreuz-Regensburg wegen eines brennenden Pkw gesperrt. Bloß damit Sie das vorher schon wissen, gleich die aktuellen Meldungen nach Lionel Richie.

0: 1:30 wird's. Kurze Pause für den Verkehrsservice in der ARD-Hitnacht, die A3 Passau Richtung Nürnberg. Wir haben es gerade eben gehört, ist zwischen Regensburg-Universität und Kreuz-Regensburg wegen eines brennenden PKW gesperrt. Die Autobahn 14 ebenfalls gesperrt, Halle Richtung Magdeburg, und zwar nach einem Unfall zwischen Schönebeck und Magdeburg-Reform. Da kommt gerade noch ein Falschfahrer rein. Achtung bitte auf der B535 zwischen der A5 Heidelberg-Schwetzingen und Schwetzingen-Zentrum Plankstadt. Hier ist ein Falschfahrer gerade gemeldet worden. Bitte ganz rechts fahren, nicht überholen. Auf der B535 zwischen der A5 Heidelberg-Schwetzingen und Schwetzingen-Zentrum Plankstadt ist ein Falschfahrer unterwegs. Vorsicht hier in beiden Richtungen. Wo waren wir? Hier geht's weiter. Auf der Autobahn 96 Lindau Richtung München ist in Höhe Kreuz Memmingen wegen einer Nachtbaustelle bis 5.30 Uhr gesperrt. Die B242 ist zwischen Stiege und Hasselfelde in beiden Richtungen nach einem Unfall gesperrt. Und die Bundesstraße 462 noch. Hier ist zwischen Schramberg und Sulgen-West Haldenhof nach einem Unfall in beiden Richtungen gesperrt. Ihnen unterwegs eine gute Fahrt. Ich wiederhole nochmal die Falschfahrerwarnung auf der Bundesstraße 535 zwischen der A5 Heidelberg-Schwetzingen und Schwetzingen Zentrum Plankstadt. Achtung bitte, hier ist ein Falschfahrer unterwegs.
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0: Mit Hanno Bauer, ich wünsche einen schönen Sonntag. Gruß aus Magdeburg.

Shania Twain in der ARD-Hitnacht. That don't impress me much. Und mich beeindruckt's immer, wie schnell sich mein Postfach füllt und ganz viele E-Mails hier ankommen. Daniela, unsere Rettungshubschrauberpilotin, die aber auch die großen Maschinen, also die großen Flieger fliegt, hat sich gemeldet bei uns in der ARD-Hitnacht und hat geschrieben, hallo Hanno, auch heute genieße ich die Hitnacht bei einem alkoholfreien Cocktail, allerdings bei Freunden am Niederrhein. Die verschiedenen Früchte da drin sind so lecker. Na, dann ist es doch eine Bowle, oder? Und sie hat geschrieben, heute möchte ich mich mal bei Annette aus Leipzig für die lieben Grüße heute Morgen in der ARD-Hitnacht bedanken. Und ganz liebe Grüße auch an Rosi aus Leipzig sowie der gesamten Radiofamilie. Freue mich schon auf die nächste Woche. Ich habe Urlaub und dann werde ich Erfurt und Halle besuchen. Hey, das sind noch meine Städte. Vielleicht mache ich auch mal einen Abstecher nach Leipzig. Na, dann sehen wir uns doch auf jeden Fall. Liebe Dani, ist schon ausgemacht. Und ich wünsche allen Hörern und Hörerinnen sowie unserem Kapitän Hanno, der uns so schön durch die Nacht führt, ein wunderschönes Wochenende. Eure Daniela aus Oberhausen und München. Daniela, ich wünsche jetzt erstmal einen schönen Bowle-Abend noch mit Freunden am Niederrhein und wünsche einen schönen Sonntag. Bis bald!

ein Reggae aus Dänemark. Und eigentlich hatten die Musiker gar nicht vor, einen Welthit zu schreiben, sondern wollten einfach nur entspannte, reduzierte Musik machen. Und dann wurde der Song 1983 zum internationalen Überraschungserfolg. Mit diesem luftigen Beat und den Synthi-Klängen hat's perfekt den Zeitgeist erwischt. Hier ist die ARD Hitlernacht, jetzt mit den Boxtops.

0: Mein lieber Fernseh-Ex-Kollege Peter hat sich gerade aus seinem Unruhestand gemeldet. Schreibt mir, wir spielen Banana und trinken gerade Gin und grüßen dich herzlich. Schöne Moderation. Bei Peter liegen da als Worte zum Beispiel Stoffel und Radiologe. Hey, so müsst ihr jetzt aber nicht an mich denken. Peter und Schatzi, seid lieb gegrüßt. Habt einen schönen Abend. Und dann wünsche ich natürlich viel Spaß noch mit dem eingeschalteten Radio und dem Spiel am Tisch.
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Rod Stewart. Some guys have all the luck. So, der Radiologe aus der ARD-Hitnacht startet gleich mit Ihnen, mit euch, zusammen in die zweite Nachthälfte. Bis dahin steht jetzt noch folgendes Behandlungsprogramm an. Ja, Musik von Britney Spears, ein Ferngespräch nach Übersee mit dem Electric Light Orchestra und die 2-Uhr-Nachrichten aus Hamburg, aus Köln, Baden-Baden oder Berlin, je nachdem, wo Sie uns gerade hören.

Achtung bitte kurz vor den Nachrichten, noch ein Falschfahrer unterwegs auf der Autobahn 45 zwischen Florstadt und Wölfersheim. Ist ein Falschfahrer gemeldet worden, bitte ganz rechts fahren, nicht überholen. Auf der A45 zwischen Florstadt und Wölfersheim ist ein Falschfahrer auf der Autobahn. Vorsicht hier in beiden Richtungen.

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1: Um 2 Uhr mit Klaus Regineck. England hat bei der Fußball-WM das Spiel um Platz 3 gewonnen. In Miami besiegte das Team den Vize-Weltmeister Frankreich mit 6:4. ARD-Sportreporter Holger Dahl fasst die Partie zusammen.
2: Das war ein Bronzefinale der Superlative. 10 Tore zur Halbzeit. England 4:0 vorne gegen Frankreich. Und das, obwohl die Superstars Harry Kane und Jude Bellingham auf der Bank saßen. Aber Frankreich mit ganz viel Elan im zweiten Abschnitt, unter anderem 2 Toren von Kylian Mbappé, sogar nochmal auf 3:4 ran. Alle dachten, die Entscheidung durch den Foul-Elfmeter von Saka, sein drittes Tor in diesem Bronzematch zum 5:3. Aber nochmal das Comeback von Frankreich, Dembélé in der Nachspielzeit zum 4:5 und Jude Bellingham mit dem 6:4. Verrücktes Spiel um Platz 3, England gewinnt 6:4.
1: Nach dem Angriff auf einen Bahnmitarbeiter in Baden-Württemberg fordert die Gewerkschaft Deutscher Lokomotivführer GDL strengere Gesetze. Die Eskalation in Zügen habe eine gewaltige Dimension erreicht, sagte der GDL-Bundesvorsitzende Reiß dem WDR. Viele Mitarbeiter der Bahn hätten inzwischen Angst